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1: Ich bin Yves Simon. Letzte Nacht ist ja am Flughafen Halle-Leipzig eine Drohne mit Sprengstoff abgewehrt und unschädlich gemacht worden. Jetzt ist klar, es hat sich dabei um einen verhinderten Anschlag gehandelt. Das hat Bundesinnenminister Dobrindt am Abend erklärt.
2: Meine Einschätzung, dass wir es hier mit einem hybriden Anschlagsszenario zu tun haben.
1: Hybrid bedeutet, dass es bei dem Anschlag nicht um einen klassischen militärischen Angriff geht, sondern es wird Druck auf einen Konfliktgegner ausgeübt, zum Beispiel durch einen Anschlag oder auch durch Cyberattacken. Der Chef des Münchner IFO-Instituts, Clemens Fuest, will den ermäßigten Mehrwertsteuersatz von 7% komplett abschaffen. Alle Waren, auch Lebensmittel damit, die sollen einheitlich mit 19% besteuert werden, findet er. Dadurch würden aber auch Brot, Butter und Obst teurer. Im Gegenzug schlägt Fuest jährliche Gutschriften vor. 360 Euro schweben ihm davor, aber nur für Haushalte mit geringem Einkommen. Neue Hoffnung für die blockierte Straße von Hormus. Der Iran und der Oman verhandeln offenbar über eine neue Schifffahrtsroute durch die Meerenge. Und es steht, wie es ausschaut, eine Einigung kurz bevor. Das hat das Regime in Teheran bekannt gegeben. Die geografischen Koordinaten für die Route stehen demnach schon fest. Und jetzt wird gerade noch an einer gemeinsamen Erklärung gewerkelt. Das Ganze aber ohne die USA. Im Bodensee ist eine Frau während eines Unwetters von einem Boot gefallen und untergegangen. Bisher ist sie nicht wieder aufgetaucht. Die Suche soll aber direkt nach Tagesanbruch weitergehen. Eine Gewitterzelle hat sich da am Nachmittag über dem Motorboot geleert und hat dann auch hohe Wellen ausgelöst. Das hat die Polizei erklärt. Dazu hat es so stark geregnet, dass das Boot dann gekentert ist. Das hat ihr Mann ausgesagt. Er war auch mit an Bord und hat schnell Hilfe gerufen. 200 Rettungskräfte aus Deutschland, Österreich und aus der Schweiz waren am Abend in dem Gebiet bei Kressbronn im Einsatz. Das hat sich der French Open-Sieger völlig anders vorgestellt. Alexander Zverev ist beim Masters 1000-Turnier in Montreal überraschend in der zweiten Runde rausgeflogen. Der Hamburger hat gegen den Niederländer Kriegsbohr in 3 Sätzen verloren. Beim Turnier in Montreal wollte sich Zverev eigentlich für die US Open warm spielen und dann da auch was reißen.
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1: Ich bin Yves Simon. Letzte Nacht ist ja am Flughafen Halle-Leipzig eine Drohne mit Sprengstoff abgewehrt und unschädlich gemacht worden. Jetzt ist klar, es hat sich dabei um einen verhinderten Anschlag gehandelt. Das hat Bundesinnenminister Dobrindt am Abend erklärt.
2: Meine Einschätzung, dass wir es hier mit einem hybriden Anschlagsszenario zu tun haben.
1: Hybrid bedeutet, dass es bei dem Anschlag nicht um einen klassischen militärischen Angriff geht, sondern es wird Druck auf einen Konfliktgegner ausgeübt, zum Beispiel durch einen Anschlag oder auch durch Cyberattacken. Der Chef des Münchner IFO-Instituts, Clemens Fußt, will den ermäßigten Mehrwertsteuersatz von 7% komplett abschaffen. Alle Waren, auch Lebensmittel damit, die sollen einheitlich mit 19% besteuert werden, findet er. Dadurch würden aber auch Brot, Butter und Obst teuer. Im Gegenzug schlägt Fußt jährliche Gutschriften vor. 360 Euro schweben ihm davor, aber nur für Haushalte mit geringem Einkommen.
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1: Ich bin Yves Simon. Nach dem Drohnenvorfall am Flughafen Halle-Leipzig spricht Bundesinnenminister Dobrindt von einer neuen Gefahrenqualität. Die Rede ist von einem hybriden Anschlag, der verhindert werden konnte. Dazu Dobrindt.
2: Wir haben es hier.

0: Wir mit einem Wettbewerb zu tun, der möglicherweise auch fremde Mächte mit einschließt. Das wird Teil der Ermittlung sein, die ganz offensichtlich zu erheblicher Verunsicherung in Deutschland beitragen wollen. Nicht nur an Flughäfen, auch an anderen Stellen, nicht nur mit Drohnen, sondern auch mit anderen Maßnahmen.
1: Unter anderem mit Cyberangriffen. Wer dafür verantwortlich ist, das muss jetzt noch ermittelt werden, meint Dobrindt. Eine Drohne mit Sprengstoff war letzte Nacht in der Nähe ukrainischer Frachtmaschinen entdeckt worden. Am Abend sind vor allem in der Südhälfte Bayerns schwere Gewitter unterwegs gewesen. Alles in allem waren es 25 Einsätze deswegen. Auf der A8 bei Rohrdorf und auf der A95 bei Kochel am See sind Bäume auf die Fahrbahn gestürzt. Beide Autobahnen waren am Abend kurzzeitig gesperrt. Es wurde aber niemand verletzt. Immer mehr Spitzenpolitiker sprechen sich für eine Frau im Bundespräsidentenamt aus. Nach der SPD-Führung jetzt auch Baden-Württembergs Ministerpräsident Özdemir. Er ist dafür, nächstes Jahr eine Frau zur Nachfolgerin von Bundespräsident Frank-Walter Steinmeier zu wählen. Auch der neue Chef der Unionsfraktion Thorsten Frey hat sich ähnlich geäußert. Im Rennen ist unter anderem die CSU-Politikerin Ilse Aigner. Kanzler Merz soll aber auch über Boris Rhein nachdenken, den Ministerpräsidenten von Hessen. Die Bundesregierung will nächste Woche die Reform des BAföG auf den Weg bringen. Geplant ist, dass Studierende ab dem nächsten Sommersemester mehr Geld bekommen, erstmal über eine höhere Wohnkostenpauschale. Krisensitzung des Fußball-Weltverbands FIFA am Abend in Rabat in Marokko. Dabei hat die Führungsriege ihrem Boss Gianni Infantino demonstrativ den Rücken gestärkt, darunter Generalsekretär Grafström. Damit dürfte Infantino zumindest vorerst mal im Amt bleiben. Ob ihn das am Ende vor einer Abwahl im nächsten Jahr schützt, das steht auf einem ganz anderen Blatt. Einige Verbände, wie zum Beispiel England und ganze Kontinentalverbände, allen voran die europäische UEFA, haben Infantino offen das Vertrauen entzogen, wegen dessen umstrittener Investorenpläne.
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1: Ich bin Yves Simon. Nach dem Drohnenvorfall am Flughafen Halle-Leipzig spricht Bundesinnenminister Dobrindt von einer neuen Gefahrenqualität. Die Rede ist von einem hybriden Anschlag, der verhindert werden konnte. Dazu Dobrindt.
2: Wir haben es hier

0: mit einem Wettbewerb zu tun, der möglicherweise auch fremde Mächte mit einschließt. Das wird Teil der Ermittlung sein, die ganz offensichtlich zu erheblicher Verunsicherung in Deutschland beitragen wollen. Nicht nur an Flughäfen, auch an anderen Stellen, nicht nur mit Drohnen, sondern auch mit anderen Maßnahmen.
1: Unter anderem mit Cyberangriffen. Wer dafür verantwortlich ist, das muss jetzt noch ermittelt werden, meint Dobrindt. Eine Drohne mit Sprengstoff war letzte Nacht in der Nähe ukrainischer Frachtmaschinen entdeckt worden. Am Abend sind vor allem in der Südhälfte Bayerns schwere Gewitter unterwegs gewesen. Alles in allem waren es 25 Einsätze deswegen. Auf der A8 bei Rohrdorf und auf der A95 bei Kochel am See sind Bäume auf die Fahrbahn gestürzt. Beide Autobahnen waren am Abend kurzzeitig gesperrt. Es wurde aber niemand verletzt.
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1: Ich bin Yves Simon. Innenminister Dobrindt spricht nach dem Drohnenfund am Flughafen Leipzig-Halle von einem hybriden Anschlagsszenario. Auf dem Gelände war letzte Nacht eine mit Sprengstoff bestückte Drohne nahe ukrainischer Frachtmaschinen entdeckt worden. Für Dobrindt ein neues Bedrohungsszenario. Der CSU-Politiker nennt den Vorfall sehr ernst und sicherheitsrelevant. Wer dahinter steckt, müssen die Ermittler allerdings erst noch klären. Der Mordprozess um den Autoanschlag auf eine Demonstration in München geht heute zu Ende. Der Angeklagte war im Februar letztes Jahr mit einem Auto in eine Demo der Gewerkschaft Verdi gefahren. Dabei hat er eine Mutter und ihre zweijährige Tochter getötet und weitere Menschen verletzt. Für uns berichtet aus München Oliver Urbanke.
2: Die Verteidigung fordert höchstens 15 Jahre Haft und die Unterbringung in einer psychiatrischen Klinik und begründet das unter anderem damit, dass der Angeklagte aus ihrer Sicht an Schizophrenie leide, ein Gutachter hatte das ausgeschlossen. Der

0: Der Angeklagte nutzte zwar das letzte Wort, bedankte sich beim Gericht. Eine Erklärung für den mutmaßlich islamistisch motivierten Anschlag lieferte er aber nicht.
1: Die bayerische Autoindustrie steht vor großen Herausforderungen. Das zeigt jetzt eine neue Studie des Fraunhofer Instituts. 150.000 Jobs stehen demnach in Bayern auf dem Spiel. Wenn die EU das Aus des Verbrennermotors zurücknimmt, dann würde das die Situation zumindest eine Zeit lang entspannen. Aber wichtig wäre dann, in den Jahren, die man dadurch gewinnt, Deutschland wettbewerbsfähiger zu machen, zum Beispiel bei den Energiekosten und der Bürokratie. Das meint die Vereinigung der bayerischen Wirtschaft. Die US-Regierung von Donald Trump plant zusätzliche Millionenhilfen gegen die Ebola-Epidemie in Afrika. Insgesamt sollen 242 Millionen Dollar für Sofortmaßnahmen, Vorsorge und humanitäre Hilfe bereitgestellt werden. Damit steigen die direkten US-Hilfen auf 512 Millionen Dollar. Frühes Aus für Alexander Zverev beim Masters in Montreal. Der French Open-Sieger verliert gleich in Runde 2 gegen den Niederländer Kriegsboer und zwar mit 7:6, 2:6 und 4:6. Also es war sogar relativ deutlich. Statt Zverev steht also jetzt Kriegsboer in der dritten Runde. Für den Hamburger ist die Vorbereitung auf die US Open damit mit einem ordentlichen Dämpfer gestartet.
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1: Ich bin Yves Simon. Innenminister Dobrindt spricht nach dem Drohnenfund am Flughafen Leipzig-Halle von einem hybriden Anschlagsszenario. Auf dem Gelände war letzte Nacht eine mit Sprengstoff bestückte Drohne nahe ukrainischer Frachtmaschinen entdeckt worden. Für Dobrindt ein neues Bedrohungsszenario. Der CSU-Politiker nennt den Vorfall sehr ernst und sicherheitsrelevant. Wer dahinter steckt, müssen die Ermittler allerdings erst noch klären. Die bayerische Autoindustrie steht vor großen Herausforderungen. Das zeigt jetzt eine neue Studie des Fraunhofer Instituts. 150.000 Jobs stehen demnach in Bayern auf dem Spiel. Wenn die EU das Aus des Verbrennermotors zurücknimmt, dann würde das die Situation zumindest eine Zeit lang entspannen. Aber wichtig wäre dann, in den Jahren, die man dadurch gewinnt, Deutschland wettbewerbsfähiger zu machen, zum Beispiel bei den Energiekosten und der Bürokratie. Das meint die Vereinigung der bayerischen Wirtschaft.
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1: Ich bin Yves Simon. Schönen guten Morgen.
2: Bundesinnenminister Dobrindt spricht nach dem Drohnenvorfall letzte Nacht am Flughafen Halle-Leipzig von einem hybriden Anschlag, der verhindert werden konnte. Allerdings, das dürfte nicht der letzte Angriffsversuch dieser Art gewesen sein, meint zumindest Dobrindt. Da stehe uns noch einige Kraftanstrengungen bevor, so der CSU-Politiker.
3: Dazu gehört neben einer intensiven Zusammenarbeit der Behörden eine intensive Zusammenarbeit auch der Länder. Und es wird sich darauf vorbereitet, auf weitere mögliche Bedrohungsszenarien, die es geben kann.
2: Es war das erste Mal in Deutschland, dass es eine Drohne mit Sprengstoff bewaffnet auf ein Flughafengelände geschafft hat. Wegen der andauernden Trockenheit rufen nach wie vor viele Gemeinden in Bayern zum Wassersparen auf. Einige Kommunen sind jetzt sogar auf Hilfe angewiesen. In Böbrach im Bayerischen Wald und auch in Bad Bayersäuen in Oberbayern, da ist das Wasser mittlerweile so knapp, dass Trinkwasser jetzt sogar von außerhalb geliefert werden muss. Für die Menschen in Böbrach kommt das Wasser jetzt mit Milchtransportern aus Bodenmais. Iran und Oman haben sich auf ein neues Verkehrsmodell für Frachter und Tanker in der Straße von Hormus geeinigt. In Zukunft sollen Schiffe auf einer nördlichen Route durch iranische Hoheitsgewässer in die Meerenge einfahren und dann über eine südliche Route durch omanische Gewässer wieder heraus. Das hat die iranische Regierung in der Nacht erklärt. Die USA waren an dieser Absprache nicht beteiligt. Taxis brauchen ein Update, das sagen zumindest jüngere Menschen bei uns in Deutschland. Eine neue Umfrage im Raum Frankfurt hat jetzt gezeigt, Taxifahrten sind zu teuer und auch zu analog.

0: zumindest werden sie so wahrgenommen. Die Jüngeren steigen deshalb lieber bei Diensten wie Uber oder auch Bolt ein. Genutzt werden Taxis aktuell vor allem von älteren Menschen oder auch Besserverdienenden. FIFA-Boss Infantino bleibt trotz des Investorenzoffs vorerst im Amt. Bei einer Krisensitzung in Marokko hat ihm die Spitze des Weltverbands in einem langen Statement uneingeschränkte Unterstützung zugesichert und außerdem aber auch Fehler im Umgang mit dem Projekt eingeräumt. Infantinos Plan, WM-Rechte zumindest teilweise an Investoren zu verkaufen, hatte die UEFA sogar mit Boykott drohen lassen. Das Vorhaben ist inzwischen aber gestoppt.
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2: Guten Morgen, perfekt geweckt am Donnerstag und wir starten erstmal mit einem Espresso und zwar in musikalischer Form von Sabrina Carpenter. Guten Morgen.

0: Stevie Wonder und sein Part-Time-Lover, die Musik eures Lebens zum Start in diesen Donnerstag. Es ist 12 nach 5. Einen schönen guten Morgen für euch.
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2: Wie viele Kreuze sind auf der Karte eines Kreuzass? Das Kartenspielblatt Kreuz Ass hat in jeder Kartenecke ein Kreuz sowie ein großes in der Mitte. Die richtige Lösung ist somit 5 Kreuze.
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1: Rosalind und Snap, ein Hit von heute hier bei Radio Bamberg. Einen schönen guten Morgen. Es ist gleich 6:10. Der Forchheimer Kinosommer läuft in der Kaiserpfalz. Alle Infos natürlich unter radio-bamberg.de. Heute übrigens mit dem Film Stromberg. Wieder alles wie immer. Da wünschen wir ganz viel Spaß.
2: 6. August 1984. Tina Turner steigt mit What's Love Got to Do With It in die Charts ein. Es gibt Songs, die reifen wie ein guter Wein. So auch What's Love Got to Do With It. Eigentlich ist der Song schon Mitte der 70er Jahre fertig. Die beiden Songschreiber Terry Britton und Graham Lyle schreiben die Nummer eigentlich für Cliff Richard, aber der lehnt ab. So landet die Nummer am Ende mal bei der Gruppe und dann mal bei dem Sänger. Bis sie Anfang der 80er Jahre schließlich Donna Summer in die Hände fällt und dort erst einmal in einer Schublade liegen bleibt. 1984 dann nimmt aber die britische Gruppe Bugsfizz eine Version auf, die allerdings nie veröffentlicht wird, weil eine Frau noch mal schneller ist als die Briten. Tina Turner. Und sie landet mit ihrer Version schließlich einen Welthit. 2023 stirbt Tina Turner dann nach Jahren der Krankheit. Was aber bleibt, ist ihre Musik, sind ihre Hits wie What's Love Got to Do.

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1: Ich bin Yves Simon. Schönen guten Morgen. Bundesinnenminister Dobrindt spricht nach dem Drohnenvorfall letzte Nacht am Flughafen Halle-Leipzig von einem hybriden Anschlag, der verhindert werden konnte. Allerdings, das dürfte nicht der letzte Angriffsversuch dieser Art gewesen sein, meint zumindest Dobrindt. Da stehe uns noch einige Kraftanstrengung bevor, so der CSU-Politiker.
2: Dazu gehört neben einer intensiven Zusammenarbeit der Behörden eine intensive Zusammenarbeit auch der Länder. Und es wird sich darauf vorbereitet, auf weitere mögliche Bedrohungsszenarien, die es geben kann.
1: Es war das erste Mal in Deutschland, dass es eine Drohne mit Sprengstoff bewaffnet auf ein Flughafengelände geschafft hat. Wegen der andauernden Trockenheit rufen nach wie vor viele Gemeinden in Bayern zum Wassersparen auf. Einige Kommunen sind jetzt sogar auf Hilfe angewiesen. In Böbrach im Bayerischen Wald und auch in Bad Bayersäuen in Oberbayern, da ist das Wasser mittlerweile so knapp, dass Trinkwasser jetzt sogar von außerhalb geliefert werden muss. Für die Menschen in Böbrach kommt das Wasser jetzt mit Milchtransportern aus Bodenmais.
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3: Hurra, Ferien sind da. Sommerferien Tag Nummer 4. Wir packen ihn an mit dem Live-Sommer. Kylie Minogue, I Should Be So Lucky. Robin Schulz ist gleich dabei mit Unforgettable. Und hier Mr. Brian Adams und Run To You. Guten Morgen.

0: Die besten Live-Hits immer in der zweiten halben Stunde hier bei Radio Bamberg, in dem Fall mit Kylie Minogue. Einen schönen guten Morgen. Jetzt kommt dieser Mann hier.
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2: Sommerferien Bayern. Für viele heißt das Koffer ins Auto, ab in den Urlaub und am ersten Abend endlich erholen. Nur leider liegt man dann zum Beispiel im Hotelbett und hört plötzlich alles. Die Klimaanlage, den Aufzug, den Kühlschrank, Schritte auf dem Flur und so weiter. Wir schlafen eventuell erstmal nicht so gut wie sonst. Und dass wir in einer fremden Umgebung häufig schlechter schlafen, ist eine Tatsache. Die Wissenschaft nennt das den First Night Effekt, also den Effekt der ersten Nacht. Unser Gehirn scheint einem unbekannten Schlafzimmer zunächst nicht so ganz zu trauen. In einer Studie zeigte sich während des Tiefschlafs eine Besonderheit. Ein Netzwerk in der linken Gehirnhälfte schlief gewissermaßen weniger tief und reagierte stärker auf ungewöhnliche Geräusche. Eine Art eingebauter Nachtwächter. Das ergibt Sinn. Für unsere Vorfahren konnte ein unbekannter Schlafplatz schließlich gefährlich sein. Wer in einer fremden Höhle sofort tief und fest schlief, bemerkte möglicherweise zu spät, dass diese Höhle bereits vermietet war. An einen Bären vielleicht. Deshalb schlafen viele Menschen in der ersten Nacht unruhiger, wachen

0: häufiger auf oder brauchen länger zum Einschlafen. In der zweiten Nacht kennt das Gehirn die Geräusche bereits besser und stuft die Umgebung eher als sicher ein. Der innere Wachschutz darf Feierabend machen. Ganz ausschalten lässt sich der Effekt nicht. Vertraute Dinge können die Umstellung aber erleichtern. Das eigene Kissen, der gewohnte Geruch oder dieselbe Abendroutine wie zu Hause. Wenn ihr also in der ersten Urlaubsnacht schlecht schlaft, liegt das nicht unbedingt an der Matratze. Vielleicht bewacht euer Gehirn ja einfach noch das Hotelzimmer.
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0: Auch so eine coole Nummer von Zucchero und Baila Morena. Einen schönen guten Morgen, heute ja der 6. August. Das heißt, Namenstage haben Gilbert und Hermann. Herzlichen Glückwunsch, gleich die News um 6. Und bei uns geht's weiter mit Barry White.
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6: Heute muss es klappen, sage ich lachend zu meinem Mann, während wir unseren morgendlichen Kaffee trinken. Immerhin haben wir es jetzt schon bis zum Tag der Taufe selbst geschafft. Wenn jetzt nichts mehr schief läuft, dann bekommen wir das Kind heute endlich im dritten Anlauf getauft. Es hat geklappt und die Taufgesellschaft war hoch erfreut. So stehe ich knapp eine Stunde später im Garten der Familie. Der Altar ist wunderschön dekoriert, die Sonne strahlt und der Täufling ist schon ganz neugierig. Thema der Taufe war Sonne und Licht. Wir haben gemeinsam von Gott gesungen, dessen Liebe wie eine Sonne ist und eine Sonnenblume gelegt. Jeder hat auf ein Blütenblatt aus gelbem Tonpapier einen Wunsch geschrieben. Die Kinder haben voller Freude daraus eine Sonnenblume gelegt und glänzende Muggelsteine darauf gelegt, damit der Wind nichts verwehen konnte. Die Steine standen für den Samen der Sonnenblume. Am Ende durfte der Täufling in einen Blumentopf mit Erde Sonnenblumensamen drücken. Mit etwas Wasser aus der Taufkanne gegossen, thront der Blumentopf nun inmitten der Blütenwünsche. Richte dich nach der Sonne aus. Das war die Botschaft, die ich dem Täufling mit auf den Lebensweg gegeben habe. Die Sonne stand dabei für Gott und seine Liebe. Denn die Sonnenblume richtet sich immer zur Sonne aus. Auch wenn es regnet, blickt sie zur Sonne.
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8: Ich bin Justin Hamm. Guten Morgen. Nach dem Drohnenvorfall am Flughafen Halle Leipzig spricht Bundesinnenminister Dobrindt von einer neuen Gefahrenqualität. Die Rede ist von einem hybriden Anschlag, der verhindert werden konnte. Dazu Dobrindt.
9: Wir haben es hier mit einem Wettbewerb zu tun, der möglicherweise auch fremde Mächte mit einschließt. Das wird Teil der Ermittlung sein, die ganz offensichtlich zu erheblicher Verunsicherung in Deutschland beitragen wollen. Nicht nur an Flughäfen, auch an anderen Stellen, nicht nur mit Drohnen, sondern auch mit anderen Maßnahmen.
8: Unter anderem mit Cyberangriffen. Wer dafür verantwortlich ist, muss erst ermittelt werden, so Dobrindt. Eine Drohne mit Sprengstoff war vergangene Nacht in der Nähe ukrainischer Frachtmaschinen entdeckt worden. Krisensitzung der FIFA-Spitze am Abend in Marokko. Dabei hat die Führungsriege ihrem Boss Gianni Infantino demonstrativ den Rücken gestärkt. Damit dürfte der 56-Jährige vorerst im Amt bleiben. Einige Fußballverbände wie England und ganze Kontinentalverbände, allen voran die UEFA, hatten Infantino offen das Vertrauen entzogen, wegen dessen umstrittener Investorenpläne. Anteile an der WM sollten an private Investoren verkauft werden. Der Chef des IFO-Instituts, Fust, will den ermäßigten Mehrwertsteuersatz von 7% abschaffen. Alle Waren, auch Lebensmittel, sollten einheitlich mit 19% besteuert werden, findet er. Dadurch würden Brot, Butter, Obst und Co. teurer. Im Gegenzug schlägt Fust jährliche Gutschriften von 360 Euro für Haushalte mit geringen Einkommen vor. Im Bodensee ist eine Frau während eines Unwetters von einem Boot nahe Kressbronn gefallen und untergegangen. Die Suche blieb bisher erfolglos, soll aber heute weitergehen. Eine Gewitterzelle hatte direkt über dem Motorboot gestanden und hohe Wellen ausgelöst. Dazu regnete es stark. 200 Rettungskräfte aus Deutschland, Österreich und der Schweiz waren am Abend im Einsatz. Das hat sich der French Open-Sieger anders vorgestellt. Alexander Zverev ist beim Masters-Turnier in Montreal überraschend in der zweiten Runde rausgeflogen. Der Hamburger hat gegen den Niederländer Kriegsborn in 3 Sätzen verloren. Beim Turnier in Montreal wollte sich Zverev eigentlich für die US Open warm spielen.
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1: Ein 27-Jähriger hat gestern in Bamberg-Gaustadt einen größeren Polizeieinsatz ausgelöst. Bei dem

0: Dann sollte eine gerichtliche Maßnahme vollzogen werden. Als die Beamten ihn an seiner Wohnungstür ansprachen, richtete er ein Messer gegen sie und zog sich zurück. Spezialkräfte aus Mittelfranken nahmen den Mann schließlich bei einem geplanten Zugriff fest. Bei einem Frontalzusammenstoß auf der B505 bei Strohlendorf ist ein Autofahrer tödlich verletzt worden. Am späten Vormittag waren ein Auto und ein Sattelzug aus bislang ungeklärter Ursache kollidiert. Für den Autofahrer kam jede Hilfe zu spät. Er starb noch an der Unfallstelle. Die Verkehrspolizei Bamberg ermittelt jetzt die genaue Unfallursache. Mehr Nachrichten aus der Region gibt's wieder um 6:30.
1: Dankeschön, Kerstin. Einen schönen guten Morgen. Kurz nach 6:00. So, Christian König zur Abwechslung. Sonne ohne diese Schwüle.
2: Ja, was so ein bisschen Wind und weniger dampfige Luft ausmacht. Angenehmer ist es heute. Ein richtig schöner Sommertag mit Sonne und 28 bis 30 Grad. Da hält man es im Schatten gut aus. Und die kommende Klarnacht wird auch richtig frisch mit Tiefstwerten um 11 Grad. Da ist dann durchlüften. Morgen ist es angenehm sommerlich mit Sonne und 26 bis 28 Grad. Aber am Wochenende geht es dann schon wieder über 30, zum Sonntag hin bis zu 35 Grad.
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1: Guten Morgen, liebe Autofahrer, 6:04. Aktuell gar keine Meldungen.
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1: Habt ihr irgendwo etwas gesehen? Die Studio- und WhatsApp-Hotline 0951 98 29 029. Allen unterwegs eine gute Fahrt.
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1: So schaut's mal aus. Guten Morgen, Donnerstag, 6. August. Wir sind in der ersten Sommerferienwoche und was für eine Hitze in dieser Woche, oder? Ja, ich will ja gar nicht jammern, aber die, die draußen arbeiten und wirklich bam, blockern, die haben wirklich mal ein fettes Danke verdient. Gleich hier in Perfekt geweckt nach Gabriella mit Cat's Eye und The Outfield.

0: Cat's Eye mit Gabriella um 12 Minuten nach 6. Einen schönen guten Morgen.
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0: Ja, was waren das für Temperaturen schon in dieser Woche? Teilweise über 35 Grad. Bei mir hat es im Auto mal angezeigt 38,5. Boah, Schwitzen angesagt. Heute geht's wieder Richtung 30, also ja, fühlt sich schon fast nach Abkühlung an. Aber gut, wir wollen nicht jammern, im meist klimatisierten Studio. Aber es gibt eben auch Menschen, die bei dieser Mordshitze draußen arbeiten, mitten in der Sonne. Und genau die hat unsere Radio Bamberg Reporterin Miriam Hofmann besucht und gefragt, wie sie denn irgendwie mit dieser Hitze klarkommen.
2: Hier auf Baustelle habe ich jetzt heute 8 Liter fast. Wenn ich daheim bin, kommen glaube ich nochmal 2 dazu, also zu 10.
3: Während viele von uns im Büro einfach die Klimaanlage einschalten können, müssen andere 10 Liter Wasser am Tag trinken, um die Hitze draußen auszuhalten. Paul, du bist Bauarbeiter. Was ist denn die größte Herausforderung auf der Baustelle bei der Hitze?
2: Nicht um zu

0: Macht ihr da irgendwie mehr Pausen?
1: Ja, heute ist jetzt halt heiß, also über 39 Grad oder fast 39 Grad. Da hören wir jetzt früher auf zum Beispiel, aber sonst machen wir ja nicht durch. Baustelle muss fertig werden.
0: Nicht nur auf der Baustelle ist man der Hitze ausgesetzt. Kat, du bist Gärtner in einem Gartencenter. Wie heiß wird es hier drin denn oder auch draußen?
2: Als wir diese 40 Grad hatten, vor 2 Wochen ungefähr, da waren wir hier drinnen im Indoor-Gewächshaus schon weit über 40 Grad.
0: Was machst du dann, um dich abzukühlen?
2: Manchmal holen wir uns einen grünen Eimer und machen einfach viel Wasser rein. Kann man die Arme schön reinhängen oder man ist dann wirklich mal 10 Minuten nur im Personaltrakt.
0: Was hast du auf jeden Fall dabei?
2: Immer Wasser, immer Ventilator, Kühltücher und Eis.
0: Während die Pflanzen gegossen werden müssen, wird es ein paar Straßen weiter noch heißer. Denn da kommt zur Sonne noch der Grill dazu. Shadi, dir gehört diese Imbissbude hier auf dem Maxplatz. Wie heiß wird es denn bei euch?
3: Zwischen 45, 48 Grad.
0: Was ist das Schwierigste in der Imbissbude bei der Hitze?
3: Neben dem Ofen zu stehen. Das ist wirklich 450 Grad warm in dem Ofen drin.
0: Oh je, ich stehe vorm Ofen und ich weiß nicht, wie ihr das macht den ganzen Tag. Das ist ja ultra heiß hier drinnen. Wie machst du das?
3: Naja, wir sind dran gewöhnt. Ob es kalt oder warm ist, wir sind immer da.
0: Und genau deswegen sagen wir heute Danke. Danke an alle Bauarbeiter, Imbissbudenmitarbeiter, Gärtner und alle anderen, die bei dieser Mordshitze draußen für uns arbeiten.
4: Absolut, unterstreiche ich, und zwar ganz fett. Ganz genau so schaut's aus. Größten Respekt an alle, die da draußen durchhalten bei der Hitze und dieser starken Sonneneinstrahlung. Ein dickes, fettes Dankeschön vom ganzen Radio Bamberg Team. Toll, dass es euch gibt.

0: No Mercy und Where Do You Go? Einen tollen Start in euren Donnerstag, heute der 6. August. 19 Minuten nach 6, was ist in Sachen Wetter angesagt? Christian König.
1: Sonniges Grill- und Badewetter bis locker zum Wochenende ist angesagt. Zunächst ist es weniger heiß und weniger schwül mit ein bisschen Wind, aber am Wochenende sind wir schon wieder mit 30 und 35 Grad dabei.
0: Also da dann spätestens wieder richtig schwitzen angesagt. Alle Staus, die meisten Blitzer immer aktuell hier bei Radio Bamberg und da gibt es aktuell gar nichts. Weder von Polizei noch von ADAC Blitzer, auch keine, wenn ihr was gesehen habt. Die Studio- und WhatsApp-Hotline 0951 98 29 029, allen unterwegs. Eine gute Fahrt.

0: Wunderschönen guten Morgen, ist perfekt geweckt. Am Donnerstag einen SEK-Einsatz gab es gestern Vormittag in Gaustadt. Mehr Infos gleich in den Radio Bamberg Nachrichten um 6:30 mit Kerstin Rauschmeier.
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7: Um 6:30 im Studio Kerstin Rauschmeier. Guten Morgen. Mit einem Messer gegen Polizeibeamte hat sich gestern Vormittag ein 27-Jähriger in Bamberg-Gaustadt gewehrt. Nach Angaben der Polizei sollte bei dem Mann eine gerichtliche Maßnahme vollzogen werden. Als die Beamten ihn an seiner Wohnungstür ansprachen, zog er sich zurück und richtete ein Messer gegen die Einsatzkräfte. Polizeisprecher Oliver Barnert sagte:
8: Man hat sich erstmal zurückgezogen, hat auch weitere Einsatzkräfte nachalarmiert und als die dann vor Ort waren, gab es dann nochmal einen geplanten Zugriff durch Kräfte der Polizei und man hat ihn letztlich dann in Gewahrsam nehmen können.
7: Er verletzte sich dabei leicht und wurde ins Krankenhaus gebracht. Eine Gefahr für die Bevölkerung bestand laut Polizei nicht. Ein Streit um einen Fahrschein hat am Dienstagmorgen einen ICE zu einem außerplanmäßigen Halt in Bamberg gezwungen. Nach Angaben der Bundespolizei soll ein 29-jähriger Fahrgast ohne gültiges Ticket einen 65-jährigen Zugbegleiter zunächst gegen den Oberkörper gestoßen haben. Als Bundespolizisten den Vorfall in Bamberg aufnahmen, soll der Mann erneut auf den Zugbegleiter losgegangen sein. Die Beamten legten ihm Handfesseln an. Weil der 29-Jährige keinen Ausweis dabei hatte, wurde seine Identität anderweitig festgestellt. Anschließend kam er zur Behandlung ins Krankenhaus. Bitterer Abend in der Fußball-Landesliga Nordost für den Jan aus Forchheim. Die Mannschaft kassierte gegen den SC Schwabach eine 1:5 Heimpleite. Ebenfalls erfolglos blieb der SV Buckenhofen beim SC Großschwarzenlohe. Am Ende stand es 0:1.
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7: Nach dem Drohnenvorfall am Flughafen Halle-Leipzig spricht Bundesinnenminister Dobrindt von einer neuen Gefahrenqualität. Die Rede ist von einem hybriden Anschlag, der verhindert werden konnte. Eine Drohne mit Sprengstoff war vergangene Nacht in der Nähe ukrainischer Frachtmaschinen entdeckt worden. Krisensitzung der FIFA-Spitze am Abend in Marokko. Dabei hat die Führungsriege ihrem Boss Gianni Infantino demonstrativ den Rücken gestärkt und so dürfte der 56-Jährige vorerst im Amt bleiben. Einige Verbände wie England und ganze Kontinentalverbände, allen voran die UEFA, hatten

0: Infantino offen das Vertrauen entzogen. 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
1: Dankeschön, Kerstin. Einen schönen guten Morgen. Kurz nach 6:30, Christian König, Top Grill um Badewetter, aber null Regen für die Natur.
2: Ja, und so wird's nicht nur bis zum Wochenende, sondern auch in der kommenden Woche ausschauen. Also aus dem Hitzesommer wird schon langsam auch ein Dürresommer. Die Natur lechzt nach Regen, aber selbst örtliche Gewitter bleiben wohl erstmal aus. Die neue Hitzespitze ist dann am Sonntag erreicht mit allemal 35 Grad. In der Woche drauf haben wir es aber auch meist so zwischen 28 und 32 Grad. Also ideal zur Ferienzeit, aber es fehlt halt Regen.
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1: Guten Morgen, liebe Autofahrer, 6.33 Uhr. Alles entspannt aktuell, keine Meldungen, keine Blitzer. Habt ihr irgendwo was entdeckt, dann schreibt gerne oder schickt eine WhatsApp-Sprachnachricht an die 0951 98 29 029. Gute Fahrt.
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1: Tollen Start in euren Donnerstag, heute 6.8. gleich Shabusi, a Bar-Song, der macht Lust auf Sommer, und das hier Tom Petty, I Won't Back Down.

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0: Ein paar Sorgen, Jabusi hier bei Radio Bamberg um 6.40 Uhr. Einen schönen guten Morgen. Ja, nochmal den Sommer so richtig in vollen Zügen genießen, alles rausholen. Ist möglich in der Obermaintherme in Bad Staffelstein. Da warten nämlich noch zwei ganz besondere Highlights auf euch. Was genau, weiß Jutta Schindler aus der Radio Bamberg Redaktion.
1: Mit mediterranen Genüssen, entspannenden Wohlfühlmomenten und stimmungsvoller Musik, da lädt die Obermaintherme zum Finale der Sommerzeit ein. Den Auftakt, den macht am 14. August der mediterrane Grillzauber im Vita-Restaurant des Premium Saunalands. Frisch gegrilltes mediterrane Kräuter und aromatische Gewürze, die sorgen für Urlaubsstimmung. Dazu bieten 11 Themensaunen, der Naturbadesee und das Thermenmeer mit seinem großzügigen Außenbereich beste Voraussetzungen für einen entspannten Sommertag. Erfrischende Cocktails und Eis gibt's an der Meerbar. Am 28. August ab 17 Uhr, da folgt mit den Sunset Beats der stimmungsvolle Abschluss der Sommerzeit. DJ M. Silver sorgt mit Lounge- und Chill-Out-Sounds für die passende Atmosphäre, während Gäste in der warmen Thermalsohle entspannen oder den Sonnenuntergang mit einem Cocktail genießen.
0: Dankeschön, Jutta. Also da ist wirklich jede Menge dabei, wenn ihr Lust bekommen habt, dabei zu sein. Mehr Infos findet ihr unter obermaintherme.de/Sommerzeit. Viel Spaß.
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1: Einfach mehr Abwechslung mit Mika und Big Girls hier bei Radio Bamberg. Einen schönen guten Morgen, genau 11 vor 7. Christian König, ach, zumindest ein bisschen kühler heute, ne?
2: Meist bleibt es sonnig, zunächst auch weniger schwül und ein bisschen windiger, mit kaum bis 30 Grad, aber im Laufe des Wochenendes nähern wir uns schon wieder der 35 Grad Marke.
1: Wissen wir Bescheid, vielen Dank. Alle Staus, die meisten Blitzer immer aktuell hier bei Radio Bamberg. Danke an Blitzmelder Peter, ganz neu bei Bamberg Süd, kurz vor der Auffahrt auf die A73 in Richtung Nürnberg. Hier sind 100 erlaubt. Bekannte Stelle, bitte Fuß vom Gas. Habt ihr auch was gesehen? Die Studio- und WhatsApp-Hotline 0951 98 29 029. Euch allen eine gute Fahrt, gleich mit Robert Rapper. No easy way out und das hier. Banners, someone to you. Tollen Start in euren Donnerstag. Schön, dass ihr dabei seid.

0: Guten Morgen am Donnerstag mit Perfekt geweckt an diesem 6.8. Ja klar ist, Wasser ist eines unserer wichtigsten Güter, doch in vielen Flüssen schaut es aktuell wirklich mau aus. Mehr Infos gleich in den Radio Bamberg Nachrichten um 7 Uhr.
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7: Ich bin Justin Hamm. Guten Morgen. Wasser ist eins unserer höchsten Güter. Doch in vielen Flüssen sieht es aktuell mau aus. Aufgrund der Hitze können zum Beispiel in Rhein und Donau kaum Frachtschiffe fahren. Das gefährdet auch die Wirtschaft. Der neue Verkehrsminister Bilger lädt heute die Beteiligten zu einer Krisenkonferenz. Tine Klimach berichtet.
8: Auch die Verkehrsminister der Länder schlagen Alarm und fordern bei ihrer eigenen Sonderkonferenz heute vom Bund umfassende Maßnahmen, um den Güterverkehr in Gang zu halten. Die aktuelle Lage bedrohe Lieferketten und belaste Wirtschaft sowie Verbraucher zusätzlich, heißt es in der von Nordrhein-Westfalen eingebrachten Vorlage. Die anhaltende Hitze sorgt für leere Flüsse und Regen ist derzeit nicht in Sicht.
7: Von einem neuen hybriden Anschlagsszenario spricht Bundesinnenminister Dobrindt. Auf dem Flughafen Halle-Leipzig war zuvor eine mit Sprengstoff bestückte Drohne nahe ukrainischer Frachtmaschinen entdeckt worden. Dobrindt nennt den Vorfall sehr ernst und sicherheitsrelevant. Wer dahinter steckt, müssen die Ermittler erst klären. Der verwendete Sprengstoff wird eigentlich nur beim Militär verwendet. Über 1 Million Euro Schaden bei einem einzigen Enkeltrickfall in Baden-Württemberg und das ist kein Einzelfall. Falsche Polizisten haben letztes Jahr bundesweit rund 50 Millionen Euro erbeutet, fast 20 Millionen mehr als im Vorjahr. Forscher sagen, die Täter setzen gezielt auf Zeitdruck und Geheimhaltung, damit Opfer nicht nachdenken oder Hilfe holen können. Bildung schützt davor kaum. Der Mutterkonzern des fränkischen Spielzeugherstellers Playmobil steckt weiter tief in der Krise. Im Geschäftsjahr 24/25 hat HBG mehr als 115 Millionen Euro Verlust gemacht. Der Umsatz sank um 9%, vor allem wegen einbrechender Playmobil-Verkäufe. Mitarbeiter berichten laut Spiegel von einer toxischen Unternehmenskultur. HBG hatte zuvor die Schließung des Werks in Dietenhofen im Landkreis Ansbach angekündigt. London bekommt als erste Stadt in Europa richtige Robotaxis. Uber und die britische Firma Wave dürfen jetzt Passagiere mit selbstfahrenden Autos durch die Stadt fahren, noch mit Sicherheitsfahrer am Steuer. Aber schon im Sommer sollen erste Fahrgäste mitfahren. Über 100.000 Londoner haben schon Interesse angemeldet. Und auch Google-Tochter Waymo und die chinesische Firma Baidu wollen in London an den Start gehen.
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9: Mit Kerstin Rauschmeier. Eine Probefahrt ohne Rückgabe. Die Polizei Oberfranken informiert über eine neue Betrugsmasche in der Region. Dabei vereinbart ein mutmaßlicher Kaufinteressent über Kleinanzeigen Besichtigungen von Motorrädern. Er fährt die Maschinen zur Probe, gibt sie aber nicht mehr zurück. So passiert bereits 4-mal in Stadt und Landkreis Bamberg. In Hof hat die Polizei nach einem Fall im April einen Täter geschnappt. Nächtliche Vollsperrung auf der A70 bei Bamberg. In der Nacht von morgen auf Samstag ist die A70 zwischen Bamberg und Bamberghafen in Fahrtrichtung Schweinfurt von 19 Uhr bis voraussichtlich 6 Uhr morgens komplett gesperrt. Grund ist laut Autobahn GmbH Nordbayern der Einhub einer neuen Geh- und Radwegbrücke über die Bahnstrecke Bamberg-Lichten.

0: Pfalz. Mehr Nachrichten aus der Region gibt's wieder um 7:30.
1: Dankeschön, Kerstin. Schönen guten Morgen. Kurz nach 7, Christian König. Zur Abwechslung Sonne ohne diese Schwüle.
2: Ja, was so ein bisschen Wind und weniger dampfige Luft ausmacht. Angenehmer ist es heute. Ein richtig schöner Sommertag mit Sonne und 28 bis 30 Grad. Da hält man es im Schatten gut aus. Und die kommende Klarnacht wird auch richtig frisch mit Tiefstwerten um 11 Grad. Da heißt dann durchlüften. Morgen ist es angenehm sommerlich mit Sonne und 26 bis 28 Grad. Aber am Wochenende geht es dann schon wieder über 30, zum Sonntag hin bis zu 35 Grad.
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1: 7:04. Schönen guten Morgen, liebe Autofahrer. Wir haben 2 Blitzer aktuell. Vielen Dank an alle Melder. Einmal A73 Lichtenfels Richtung Bamberg am Bamberger Kreuz. Hier 100, wie so oft. Und dann bei Bamberg Süd kurz vor der Auffahrt auf die A73 in Richtung Nürnberg. Hier ebenfalls 100 erlaubt. Habt ihr auch was gesehen? Die Studio- und WhatsApp-Hotline 0951 98 29 029. Allen unterwegs eine gute Fahrt.
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1: Wunderschönen guten Morgen. Gestern Morgen hat man den Anderl, der hat uns gegrüßt und hat Radio Bamberg gehört am Gardasee. Viel Spaß dort im Urlaub. Wenn auch ihr unterwegs die Radio Bamberg App nutzt und uns irgendwo auf der Welt hört, schickt mir doch gerne ein Foto bzw. eine WhatsApp-Sprachnachricht ins Studio. Wir wollen auch ein bisschen, ohne neidisch zu werden wohlgemerkt, an eurem Urlaub teilhaben. 0951 98 29 029. Apropos Urlaub, gleich kümmern wir uns um Bella Italia. Nur hier in Perfekt geweckt. Guten Morgen.

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0: Carly Rae Jepsen und Call Me Maybe zum Start in diesen Donnerstag, 12 nach 7. Einen wunderschönen Urlaub wünschen wir. Klar wird der hier und da auch teurer und erstmal irgendwo hinkommen, dann will man dort auch was unternehmen und so weiter und so weiter. In Italien hat sich da einiges getan. Jutta Schindler aus der Radio Bamberg Redaktion.
1: An vielen beliebten Stränden in Italien, zum Beispiel auf Sardinien, bei La Pelosa oder auch Punta Mulentis, da kostet jetzt der Zugang indirekt Geld. Zum Beispiel durch Eintrittsgebühren oder auch teure Parkplätze. Hintergrund ist, dass große Teile der Küste seit Jahrzehnten an private Betreiber vergeben wurden. Die bewirtschaften die Strandabschnitte und verlangen Gebühren, obwohl die Küste grundsätzlich öffentlich ist. An besonders beliebten Naturstränden, da kommen dann auch noch Besucherlimits und Reservierungssysteme dazu, um die Umwelt vor den Folgen des Massentourismus zu schützen.
0: Heißt das, in Zukunft könnten auch alle Strände Eintritt kosten?
1: Nein, zum Glück nicht. Die italienische Regierung, die möchte, dass wieder mehr Strände frei zugänglich sind. Deshalb sollen auslaufende Verträge mit privaten Strandbetreibern nicht mehr automatisch verlängert werden. Stattdessen sollen die Strandabschnitte neu vergeben oder wieder öffentlich genutzt werden, so zum Beispiel auch in Ostia, dem Stadtstrand in Rom. An besonders empfindlichen Naturstränden, da bleiben die Besucherbegrenzungen aber zum Schutz der Umwelt bestehen.
0: Also keine Panik, der nächste Italienurlaub ist gerettet. Eins müssen wir aber festhalten,

zum Schutz der Umwelt ist die Begrenzung der Besucher eine wichtige Sache, auch wenn es vielleicht erst nicht so scheint. Mit zu vielen Menschen am selben Strand macht es ja eher weniger Spaß. Also, wunderschönen Urlaub für euch jetzt mit Lionel Richie und My Destiny.

0: Shakira um gleich 7.21 Uhr, hat perfekt geweckt am Donnerstag. Einen wunderschönen guten Morgen in dieser ersten Sommerferienwoche. Heute zumindest nicht ganz so dampfig heiß wie gestern oder vorgestern, Christian König.
1: Sonniges Grill- und Badewetter bis locker zum Wochenende ist angesagt. Zunächst ist es weniger heiß und weniger schwül mit ein bisschen Wind, aber am Wochenende sind wir schon wieder mit 30 und 35 Grad dabei.
0: Danke dir. Alle Staus, die meisten Blitzer immer aktuell hier bei Radio Bamberg. Momentan drei Blitzer mittlerweile. In Weiher Richtung Dormitz, dann auf der A73 Lichtenfels Richtung Bamberg am Bamberger Kreuz hier 100 und bei Bamberg Süd kurz vor der Auffahrt auf die A73 in Richtung Nürnberg auch hier 100 km/h erlaubt. Habt ihr auch was gesehen? Die Studio- und WhatsApp-Hotline 0951 98 29 029. Euch allen eine gute Fahrt um 9 vor halb 8. 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

0: The Script und Superheroes hier bei Radio Bamberg. Einen schönen guten Morgen. Einen schrecklichen und vor allem tödlichen Unfall gab es gestern Vormittag auf der B505 bei Strullendorf. Was genau passiert ist, hört ihr gleich in den Radio Bamberg Nachrichten um 7:30 mit Carsten Rauschmeier.
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5: Um 7:30 im Studio Kerstin Rauschmeier. Guten Morgen. Nach dem tödlichen Unfall auf der B505 bei Strohlendorf gestern Vormittag ist die Ursache weiter offen. Bei dem Frontalzusammenstoß zwischen einem Auto und einem Sattelzug war ein 63-jähriger Autofahrer aus dem Landkreis Bamberg ums Leben gekommen. Die Ermittlungen der Verkehrspolizei Bamberg laufen, sagt der stellvertretende Dienststellenleiter Christian Barth.
6: Die Fahrzeuge wurden sichergestellt. Es ist eine Blutentnahme beim Fahrer des Pkw durchgeführt worden. Wir haben Drohnenaufnahmen durchgeführt. Wir haben versucht, die Fahrzeuge technisch auszulesen. Unser Schwerlasttrupp hat den Lkw letztendlich ausgelesen. Keinerlei Auffälligkeiten dahingehend. Und deswegen ist die Unfallursache, wie bis dato gesagt, absolut unklar.
5: Der 36-jährige Lkw-Fahrer blieb bei dem Unfall unverletzt. Die B505 zwischen Bamberg und Pettstadt war wegen der Unfallaufnahme bis zum späten Nachmittag voll gesperrt. Ein mutmaßlicher Onlinehandel mit Drogen und weiteren verbotenen Stoffen beschäftigt ab heute das Landgericht Bamberg. Angeklagt sind 4 Männer im Alter zwischen 25 und 58 Jahren. Sie sollen sich zu einer Bande zusammengeschlossen und über Darknet-Marktplätze, Shops und Messenger-Dienste Drogen, Cannabis und weitere Stoffe verkauft haben. Dabei soll es zwischen Mai 2024 und Februar 2025 zu mehr als 4.100 Verkäufen gekommen sein. Die Ermittlungen führte die Zentralstelle Cybercrime Bayern bei der Generalstaatsanwaltschaft Bamberg. Insgesamt sind 5 Verhandlungstage vorgesehen. Ein 22-jähriger Waldarbeiter ist bei Forstarbeiten bei Ebermannstadt schwer verletzt worden. Nach Angaben der Polizei ereignete sich der Unfall am Dienstagmorgen in einem Waldstück bei Neuses-Pockstall. Demnach sollte ein Harvester eine rund 60 cm dicke Buche fällen. Dabei rutschte der Stamm am Hang ab und stieß gegen einen abgestorbenen Baum. Dieser brach ab und fiel auf den 22-Jährigen.
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5: Wasser ist eines unserer wichtigsten Güter, doch in vielen Flüssen sieht es aktuell mau aus. Aufgrund der Hitze können zum Beispiel in Rhein und Donau kaum Frachtschiffe fahren. Das gefährdet auch die Wirtschaft. Der neue Verkehrsminister Bilger lädt heute die Beteiligten zu einer Krisenkonferenz. Der Mutterkonzern des fränkischen Spielzeugherstellers Playmobil steckt weiter tief in der Krise. Im Geschäftsjahr 2024/25 hat HBG mehr als 115 Millionen Euro Verlust gemacht.

0: Umsatz sank um 9%, vor allem wegen einbrechender Playmobil-Verkäufe. 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
1: Dankeschön, Kerstin. Einen schönen guten Morgen. Kurz nach 7:30 an diesem Donnerstag. Christian König, top Grill und Badewetter, aber null Regen für die Natur.
2: Ja, und so wird es nicht nur bis zum Wochenende, sondern auch in der kommenden Woche ausschauen. Also aus dem Hitzesommer wird schon langsam auch ein Dürresommer. Die Natur lechzt nach Regen, aber selbst örtliche Gewitter bleiben wohl erstmal aus. Die neue Hitzespitze ist dann am Sonntag erreicht mit allemal 35 Grad. In der Woche drauf haben wir es aber auch meist so zwischen 28 und 32 Grad. Also ideal zur Ferienzeit, aber es fehlt halt Regen.
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1: Wunderschönen guten Morgen, liebe Autofahrer, um 7.34 Uhr. Wir schauen auf die A3 Würzburg Richtung Nürnberg zwischen Erlangen-West und Erlangen-Frauenaurach. Der Standstreifen blockiert hier ein defekter PKW. Blitzer aktuell in Weiher in Richtung Dormitz, auf der A73 Lichtenfels Richtung Bamberg am Bamberger Kreuz hier 100 erlaubt und bei Bamberg Süd kurz vor der Auffahrt auf die A73 in Richtung Nürnberg auch hier 100 km/h. Habt ihr auch was gesehen? Die Studio- und WhatsApp-Hotline 0951 98 29 029.
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1: Tollen Start in diesen Donnerstag. Ihr lauft gerne, seid gerne in guter Gesellschaft und steht auf coole Beats. Das alles kompakt gibt's morgen Abend in Bamberg. Was es damit auf sich hat, gleich mehr nach Jason Derulo und nach Huey Lewis and the News. Wunderschönen guten Morgen an diesem 6. August.

0: Jason Derulo und Take You Dancing hier bei Radio Bamberg. Einen tollen Start in diesen Donnerstag um 7.41 Uhr. Morgen Abend gibt's was ganz Tolles in Bamberg und zwar Rave and Run. Laufen trifft Rave, Bewegung trifft Party. Und unser Studiogast an dieser Stelle ist Julian Schmidt, Geschäftsführer vom Athletikzentrum in Bamberg. Einen wunderschönen guten Morgen.
1: Wunderschönen guten Morgen, Stego.
0: Julian, wie kamt ihr auf die Idee und wie funktioniert das Ganze genau?
1: Die mich kennen, wissen, ich lasse mich ja gerne auch mal verleiten und gerade so dieser aktuelle Trend, der einfach ja immer mehr wird, ist Treffen und Laufen und wir haben uns dann zusammengeschlossen mit meinen beiden Trainern und haben dann auf Social Media eben auch ein paar Videos gesehen und haben uns gedacht, ey, das könnten wir doch auch in Bamberg mal gestalten. Gesagt, getan, morgen ist es endlich soweit.
0: Okay, angelehnt natürlich an Coffee and Run, das gibt es seit einigen Monaten schon in Bamberg, jeweils sonntags. Jetzt ist es Rave and Run und ich glaube auch ein Radio Bamberg DJ spielt da eine Hauptrolle.
1: So schaut's aus. Wir waren dann in der Planung und haben uns dann gedacht, ey, wenn wir das auf die Beine stellen, dann soll es schon auch was Ordentliches werden und die mich kennen, wissen, dann mache ich keine halben Sachen.
0: Allerdings, ja.
1: Dann haben wir auf jeden Fall erst einmal uns überlegt, okay, wie kriegen wir es hin, dass wir den DJ mobil bekommen? Und dann habe ich natürlich den besten Radiosender der Welt gefragt und dann eben mit Yannick gesprochen. Und er meinte, ey, das kriegen wir hin, es gibt auch mobile Möglichkeiten. Und ja, jetzt ist es soweit, jetzt haben wir eine Rikscha vorbereitet und damit starten wir morgen.
0: Wunderbar. Wo ist da Treffpunkt und wie muss man sich's vorstellen? Was läuft da für eine Art Musik? Also irgendwas mit Rave kann ich schon ableiten, aber erklär mal, wie stellt ihr es euch vor?
1: Genau, also es ist ja morgen, treffen wir uns um 19 Uhr an der Georgendammhalle, ist denke ich für uns Bamberger alle ein Begriff, unter der Brücke, aber ich verspreche euch vorab, ihr werdet uns hören, also ihr wisst auf jeden Fall, wo der Startpunkt ist und dann ist es eine genau vorgegebene Runde, das mussten wir trotzdem alles einhalten. Es ist für alle wirklich machbar, für uns steht Spaß an allererster Stelle, also da geht es jetzt nicht darum, irgendeine gewisse Pace zu laufen, sondern wirklich Spaß zu haben und ordentlich, ja, euch ein

0: abzufeuern. Und ich glaube, das wird der Yannick auf jeden Fall umsetzen. Von der Musikrichtung, lasst euch überraschen, aber es wird auf jeden Fall fetzen.
1: Okay, zwei wichtige Fragen noch. Punkt 1, du hast es schon angesprochen, also Laufanfänger oder erfahrener Runner, ganz egal, jeder ist willkommen.
0: Auf jeden Fall. Also da geht es wirklich in erster Linie um Spaßfaktor, einfach miteinander. Und da geht es jetzt morgen nicht um irgendeine Pace.
1: Okay, und dann dauert das ungefähr eine Stunde?
0: Genau, circa eine Stunde. Wir werden auch trotzdem zwischendrin mal Pause machen, gerade unter den Brücken, da halt's ordentlich. Und okay. Dann, genau.
1: Und was passiert danach?
0: Danach gehen wir in die Sandstraße, in eine Privatlocation. Da haben wir einen Hof für euch vorbereitet und haben noch Getränke für euch parat gestellt, gekühlt. Eine Aperol-Bar wird sogar geben und dann werden wir bis 22 Uhr nochmal gemeinsam upraven.
1: Also das klingt doch mega. Wo kann man sich noch informieren?
0: Im Endeffekt auf Social Media bei uns, jederzeit schreiben über die Internetseite oder einfach per E-Mail. Und genau, dann freue ich mich auf jeden Fall, dass möglichst viele kommen, gemeinsam Spaß haben und ich glaube, das wird morgen ein richtig geiler Tag.
1: Das glaube ich auch. Folgt auch gerne Radio Bamberg bei Instagram und Facebook. Da bekommt ihr auch jetzt dann gleich noch mehr Informationen. Wir machen einen Deal. Ich bin auf jeden Fall beim Abschluss dann dabei. In der Sandstraße und vorher mit dem E-Bike. Okay.
0: Kriegen wir hin.
1: Julian, ich sage vielen Dank und wünsche ganz, ganz viel Erfolg. Unser Radio Bamberg DJ Jaylight ist auch mit am Start. Außerdem das Athletikzentrum Bamberg, Coffee and Run Bamberg und Radio Bamberg. Insofern viel Erfolg.
0: Danke euch.
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1: Willkommen in den Sommerferien 2026. Was für eine erste Woche, gab's das je? Mit solchen heißen Temperaturen, ich weiß es nicht. Christian König, wie geht's denn weiter?
2: Meist bleibt es sonnig, zunächst auch weniger schwül und ein bisschen windiger, mit kaum bis 30 Grad, aber im Laufe des Wochenendes nähern wir uns schon wieder der 35 Grad Marke.
1: Also sorgt für ausreichend Abkühlung. 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

100 erlaubt und bei Bamberg Süd kurz vor der Auffahrt auf die A73 in Richtung Nürnberg auch hier 100 km/h. Habt ihr auch was gesehen? Die Studio- und WhatsApp-Hotline 0951 98 29 029. Alles zum Nachlesen natürlich wie gewohnt im Web und der App. Euch allen eine gute Fahrt. Jetzt mit Billy Ocean und seiner Caribbean Queen.

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0: Mark Forster und ein Lied hier in der Musik eures Lebens bei Radio Bamberg. Schön, dass ihr dabei seid in Perfekt geweckt am Donnerstag. Ja, bei den langen Hitzeperioden in diesem Jahr wird Wasser zunehmend knapper. Mehr Infos gleich in den Radio Bamberg Nachrichten um 8 Uhr.
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6: Ich bin Justin Hamm. Guten Morgen. Bei den langen Hitzeperioden in diesem Jahr wird Wasser zunehmend knapper. Am deutlichsten wird das, wenn man sich große Flüsse anschaut. Das extreme Niedrigwasser ist heute Thema bei einem Treffen von Wirtschaftsverbänden mit dem neuen Verkehrsminister Bilger. Es geht darum, was getan werden kann, um die Situation zu verbessern. Wegen der niedrigen Wasserstände, etwa in Rhein und Donau, können Transportschiffe nur noch sehr wenig Ladung aufnehmen, wenn sie überhaupt fahren können. In München soll heute das Urteil gegen den mutmaßlichen Attentäter fallen, der im Februar letzten Jahres in eine Verdi-Demo gefahren ist. Eine Mutter und ihr 2 Jahre altes Kind starben dabei, 45 Menschen wurden verletzt. Oliver Urbanke berichtet.
7: Die Verteidigung fordert höchstens 15 Jahre Haft und die Unterbringung in einer psychiatrischen Klinik und begründet das unter anderem damit, dass der Angeklagte aus ihrer Sicht an Schizophrenie leide. Ein Gutachter hatte das ausgeschlossen. Die Bundesanwaltschaft fordert lebenslange Haft und die Feststellung der besonderen Schwere der Schuld. Damit wäre eine Entlassung nach 15 Jahren nicht möglich.
6: Am Flughafen Leipzig-Halle ist in der Nacht zu Mittwoch eine mit Sprengstoff bestückte Drohne entdeckt worden. Das Ganze in der Nähe einer ukrainischen Transportmaschine. Innenminister Dobrindt sprach am Abend von einem Anschlag hochprofessioneller Täter, möglicherweise mit Beteiligung fremder Mächte. Der Sprengstoff soll militärischen Ursprungs sein. Spezialkräfte hatten die Vorrichtung entschärft. In der CDU wächst der Unmut über Kanzler Merz, das berichtet der Spiegel nach Gesprächen mit Kommunalpolitikern und Parteifunktionären. Kritisiert werden vor allem Personalentscheidungen wie die Absetzung von Verkehrsminister Schnieder. Rottenburgs Oberbürgermeister Neher spricht von einem katastrophalen Zustand und vergibt die Note mangelhaft für Merz. Auch NRW-Vizefraktionschef Wussem fordert mehr Transparenz. Die Führungsspitze des Fußball-Weltverbandes hat nach einer Notfallsitzung Einigkeit demonstriert. Die Riege um den schwer in Kritik geratenen FIFA-Chef Infantino sicherte ihm uneingeschränkte Unterstützung zu. Die FIFA räumte allerdings auch Fehler bei den Investorenplänen ein. Der Prozess hätte anders gehandhabt werden sollen, heißt es. Der Europäische Verband UEFA hatte Infantino zum Rücktritt aufgefordert.
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8: Mit Kerstin Rauschmeier. Ein 27-Jähriger hat gestern in Bamberg-Gaustadt einen größeren Polizeieinsatz ausgelöst. Bei dem Mann sollte eine gerichtliche Maßnahme vollzogen werden. Als die Beamten ihn an seiner Wohnungstür ansprachen, richtete er ein Messer gegen sie und zog sich zurück. Spezialkräfte aus Mittelfranken nahmen den Mann schließlich bei einem geplanten Zugriff fest. Bei einem Frontalzusammenstoß auf der B505 bei Strohlendorf ist ein Autofahrer tödlich verletzt worden. Am späten Vormittag waren ein Auto und ein Sattelzug aus bislang ungeklärter Ursache kollidiert. Für den Autofahrer kam jede Hilfe zu spät, er starb noch an der Unfallstelle. Die Verkehrspolizei Bamberg ermittelt jetzt die genaue Unfallursache. Mehr Nachrichten aus der Region gibt's wieder um 8:30.
9: Dankeschön, Kerstin. Einen schönen guten Morgen. Kurz nach 8, Christian König aus der Wetterredaktion. Zur Abwechslung Sonne, mal ohne diese bleiernde Schwüle.
10: Ja, was so ein bisschen Wind und weniger dampfige Luft ausmacht. Angenehmer ist es heute. Ein richtig schöner Sommertag mit Sonne und 28 bis 30 Grad. Da hält man es im Schatten gut aus. Und die kommende Klarnacht wird auch richtig frisch mit Tiefstwerten um 11 Grad. Da heißt dann durchlüften. Morgen ist es angenehm sommerlich mit Sonne und 26 bis 28 Grad. Aber am Wochenende geht es dann schon wieder über 30, zum Sonntag hin bis zu 35 Grad.
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9: Guten Morgen, liebe Autofahrer, um 4 Minuten nach 8.

0: einen schönen guten Morgen. Und wir blicken da auf die A3 Würzburg Richtung Nürnberg zwischen Erlangen West und Erlangen Frauenaurach. Standstreifen blockiert, hier ein defekter PKW. Dann Blitzer in Weiher Richtung Dormitz, A73 Lichtenfels Richtung Bamberg am Bamberger Kreuz 100. Und bei Bamberg Süd kurz vor der Auffahrt auf die A73 Richtung Nürnberg hier ebenfalls 100 erlaubt. Und jetzt flattert hier ganz aktuell via WhatsApp noch was rein, und zwar von der Dani. Blitzer Erlangen, Ratsberger Straße von Atzelsberg kommend beim Waldkrankenhaus, hier 30 erlaubt. Also auch hier bitte Fuß vom Gas. Habt ihr auch was gesehen? Die Studio- und WhatsApp-Hotline 0951 98 29 029.
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0: Guten Morgen, es ist Donnerstag, der 6. August. Wir sind in den Sommerferien. Und ich sage mal, wir jammern ja über die Hitze auf sehr hohem Niveau, Studio zumindest klimatisiert. Aber es gibt ganz andere Berufe, ja, beispielsweise auf dem Bau, in der prallen Hitze und so weiter. Und genau an die Menschen, die da wirklich Höchstleistung verbringen, sagen wir gleich Danke am Danke-Donnerstag. Gleich mehr nach The Weeknd und nach Whitney Houston. Servus.

0: The Weeknd und Save Your Tears, Hit von heute um 13 Minuten nach 8.
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0: Also das war schon ein Wetter wieder in dieser Woche, teilweise Temperaturen bis zu 38 Grad, heute einen Tick angenehmer. Aber wir haben es wirklich teilweise gut, stehen im klimatisierten Studio und so weiter, haben weitestgehend auch einen Bürojob. Aber es gibt eben auch Menschen, die bei dieser Mordshitze draußen arbeiten müssen, mitten in der Sonne. Und genau die hat unsere Radio Bamberg-Reporterin Miriam Hofmann mal besucht und gefragt, wie sie mit dieser Hitze zurechtkommen.
2: Hier auf Baustelle habe ich jetzt heute 8 Liter fast. Wenn ich daheim bin, kommen glaube ich nochmal 2 dazu, also zu 10.
3: Während viele von uns im Büro einfach die Klimaanlage einschalten können, müssen andere 10 Liter Wasser am Tag trinken, um die Hitze draußen auszuhalten. Paul, du

0: Bauarbeiter, was ist denn die größte Herausforderung auf der Baustelle bei der Hitze?
1: Nicht umzukippen.
0: Macht ihr da irgendwie mehr Pausen?
1: Heute ist jetzt halt heiß, also über 39 Grad oder fast 39 Grad. Da hören wir jetzt früher auf zum Beispiel. Aber sonst machen wir ja nicht durch. Baustelle muss fertig werden.
0: Nicht nur auf der Baustelle ist man der Hitze ausgesetzt. Kat, du bist Gärtner in einem Gartencenter. Wie heiß wird es hier drin denn oder auch draußen?
2: Als wir diese 40 Grad hatten, vor 2 Wochen ungefähr, da waren wir hier drinnen im Indoor-Gewächshaus schon weit über 40 Grad.
0: Was machst du dann, um dich abzukühlen?
2: Manchmal holen wir uns einen grünen Eimer und machen einfach viel Wasser rein. Kann man die Arme schön reinhängen oder man ist dann wirklich mal 10 Minuten nur im Personaltrakt.
0: Was hast du auf jeden Fall dabei?
2: Immer Wasser, immer Ventilator, Kühltücher und Eis.
0: Während die Pflanzen gegossen werden müssen, wird es ein paar Straßen weiter noch heißer. Denn da kommt zur Sonne noch der Grill dazu. Shadi, dir gehört diese Imbissbude hier auf dem Maxplatz. Wie heiß wird es denn bei euch?
3: Zwischen 45, 48 Grad.
0: Was ist das Schwierigste in der Imbissbude bei der Hitze?
3: Neben dem Ofen zu stehen. Das ist wirklich 450 Grad warm in dem Ofen drin.
0: Oh je, ich stehe vorm Ofen und ich weiß nicht, wie ihr das macht den ganzen Tag. Das ist ja ultra heiß hier drinnen. Wie machst du das?
3: Naja, wir sind dran gewöhnt. Ob es kalt oder warm ist, wir sind immer da.
0: Und genau deswegen sagen wir heute Danke. Danke an alle Bauarbeiter, Imbissbudenmitarbeiter, Gärtner und alle anderen, die bei dieser Mordshitze draußen für uns arbeiten.
4: So schaut's mal aus. Also Riesenrespekt an euch, wie ihr damit umgeht, wie ihr durchhaltet. Für uns da seid ein ganz dickes Dankeschön von eurem Radio Bamberg Team. Jetzt Desiree und live. Wir starten gemeinsam in diesen Donnerstag. Hier ist Radio Bamberg um 16 nach 8.

0: Teilweise auch windiger, Temperaturen 28 bis 30 Grad. 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Vorsicht auf der A70 Schweinfurt Richtung Bamberg. Zwischen Bamberg und Scheslitz hier Gefahr durch Gegenstände auf der Fahrbahn beziehungsweise ein totes Tier hier. Der linke Fahrstreifen ist blockiert. Blitzer Erlangen, Ratsberger Straße, Höhe Waldkrankenhaus 30. In Weiher Richtung Dormitz auf der A73 Lichtenfels Richtung Bamberg am Bamberger Kreuz 100. Und bei Bamberg Süd kurz vor der Auffahrt auf die A73 in Richtung Nürnberg. Hier eben ebenfalls 100.
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2: Man sagt es oft, wenn man plötzlich versteht, worum es wirklich geht. Ah, da liegt der Hund begraben. Aber Moment mal, warum eigentlich ein Hund? Und warum liegt der irgendwo? Die Redewendung bedeutet heute, jetzt haben wir den entscheidenden Punkt gefunden, das eigentliche Problem, den Kern der Sache. Aber woher kommt das Bild? Eine der beliebtesten Erklärungen führt mal wieder ins Mittelalter. Damals glaubte man, dass wertvolle Schätze manchmal mit einem Wachhund begraben wurden, damit er sie auch nach seinem Tod noch bewacht. Wer also wusste, wo der Hund begraben liegt, wusste auch, wo der Schatz versteckt ist. Und genau das wurde zur Metapher. Wer den Hund findet, findet die Wahrheit. Sprachwissenschaftler halten allerdings noch eine andere Erklärung für ebenso wahrscheinlich. Im Mittelhochdeutschen stand Hund auch sinnbildlich für etwas Unangenehmes oder Minderwertiges. Also für ein Problem. Da liegt der Hund begraben, bedeutet schlicht, dort steckt der Haken. Und genau so benutzen wir das heute. Wenn in der Beziehung etwas nicht stimmt, wenn ein Projekt plötzlich ins Stocken gerät oder wenn die Kaffeemaschine streikt und man merkt, ach so, der Stecker steckt ja gar nicht drin, dann wissen wir, nicht das große Drama ist das Problem, sondern irgendwo, ganz unscheinbar, da liegt der Hund begraben.
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0: Elton John und Dua Lipa mit Cold Heart, ein Hit von heute hier bei Radio Bamberg. Einen schönen guten Morgen. Heute in zwei Wochen ist es soweit, dann startet die 76. Bamberger Sandcover. Mehr Infos gleich in den Radio Bamberg Nachrichten um 8:30 mit Kerstin Rauschmeier.
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7: Um 8:30 im Studio Kerstin Rauschmeier. Guten Morgen. Heute in 2 Wochen geht es wieder rund im Sand. Am 20. August startet die 76. Bamberger Sandkerber. Und viele Kerber-Fans in der Region stellen sich die Frage, wie laufen denn die Vorbereitungen? Gut, sagt Dominik Nakic, der städtische Geschäftsführer der Sandkerber Veranstaltungs GmbH.
8: Wir bereiten uns vor, die Banner aufzuhängen, die Notausgangsbeleuchtungen zu installieren, die elektroakustischen Lautsprecheranlagen werden von uns installiert. Und dann irgendwann kommt das Highlight, dann werden die Wimpel aufgehängt. Und jeder von uns weiß doch, wenn die Wimpel in der Altstadt hängen und wehen, dann wissen wir, die Sandkerber steht kurz davor. Wir sind auf einem guten Weg und wir freuen uns auf eine wunderschöne Sandkerber 2026.
7: Und die dauert vom 20. bis 24. August. Dann werden wieder Hunderttausende Besucher erwartet. Ein ICE von Nürnberg nach Erfurt hat am Dienstagmorgen außerplanmäßig in Bamberg gehalten, nachdem ein Zugbegleiter angegriffen worden sein soll. Laut Bundespolizei war ein Streit mit einem 29-jährigen Fahrgast ohne gültigen Fahrschein eskaliert. Der Mann soll den 65-jährigen Zugbegleiter gegen den Oberkörper gestoßen haben. Während der polizeilichen Aufnahme in Bamberg soll der Beschuldigte erneut aggressiv geworden sein, woraufhin ihn Bundespolizisten fesselten. Da der Mann keinen Ausweis bei sich hatte und Ausfallerscheinungen zeigte, wurde seine Identität festgestellt und eine Blutentnahme angeordnet. Anschließend kam er ins Krankenhaus. Bitterer Abend in der Fußball-Landesliga Nordost für den Jahn aus Forchheim. Die Mannschaft kassierte gegen den SC Schwabach eine 1:5 Heimpleite. Ebenfalls erfolglos blieb der SV Buckenhofen beim SC Groß-Schwarzenlohe. Am Ende stand es 0:1.
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7: In München soll heute das Urteil gegen den mutmaßlichen Attentäter fallen, der im Februar letzten Jahres in eine Verdi-Demo fuhr. Eine Mutter und ihr zwei Jahre altes Kind starben, 45 Menschen wurden verletzt. Die Verteidigung fordert höchstens 15 Jahre Haft und die Unterbringung in einer psychiatrischen Klinik. Die Bundesanwaltschaft fordert lebenslange Haft. Am Flughafen Leipzig-Halle ist in der Nacht zu Mittwoch eine mit Sprengstoff bestückte Drohne entdeckt worden, nahe einer ukrainischen Transportmaschine. Bundesinnenminister Dobrindt sprach am Abend von einem Anschlag hochprofessioneller Täter, möglicherweise mit Beteiligung fremder Mächte. 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
9: Dankeschön, Kerstin. Einen schönen guten Morgen. Um kurz nach 8:30. Christian König, top Grill und Badewetter, aber null Regen für die Natur.
10: Ja, und so wird es nicht nur bis zum Wochenende, sondern auch in der kommenden Woche ausschauen. Also aus dem Hitzesommer wird schon langsam auch ein Dürresommer. Die Natur lechzt nach Regen, aber selbst örtliche Gewitter bleiben wohl erstmal aus. Die neue Hitzespitze ist dann am Sonntag erreicht mit allemal 35 Grad. In der Woche drauf haben wir es aber auch meist so zwischen 28 und 32 Grad. Also ideal zur Ferienzeit, aber es fehlt halt Regen.
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1: 8:54, einen schönen guten Morgen, liebe Autofahrer. Wir fragen uns, was ist da schon wieder los? Mehrere Meldungen, die hier eingehen. Einige Kräfte der Feuerwehr zum Kaiserdom Gaustadt alarmiert, also hier das Gebiet am besten weiträumig umfahren. Es sind anscheinend einige Fahrzeuge dahin unterwegs. Sofern wir Neues wissen, erfahrt ihr es natürlich hier bei Radio Bamberg. Wenn ihr Hinweise habt, gerne hier melden im Studio. Dann die A3 Würzburg Richtung Nürnberg zwischen Erlangen-West und Erlangen-Frauenaudach. Standstreifen blockiert, hier ein defekter PKW. Blitzer Erlangen-Ratsberger Straße, Höhe Waldkrankenhaus 30. In Weiher Richtung Dormitz. Auf der A73 Lichtenfels-Bamberg am Bamberger Kreuz 100. Und bei Bamberg Süd kurz vor der Auffahrt auf die A73 in Richtung Nürnberg hier ebenfalls 100 erlaubt. Habt ihr auch was gesehen? Die Studio- und WhatsApp-Hotline 0951 98 29 029. Allen unterwegs eine gute Fahrt.
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1: Guten Morgen, 8:55, heute 6. August 2026, der vierte offizielle Sommerferientag. Und gleich gibt's Train mit Drive-By und hier Janice.

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0: Train hier bei Radio Bamberg mit Drive-By um 8.43 Uhr. Schönen guten Morgen.
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0: Viele WhatsApp-Nachrichten, die in den letzten paar Minuten ins Studio geflattert sind. Grund: viele Feuerwehrautos und Polizeiautos in Gaustadt Richtung Bischberg unterwegs. Wir klären euch natürlich auf. Ein Update jetzt mit Kerstin Raschmeier aus der Nachrichtenredaktion. Einen schönen guten Morgen, Kerstin.
2: Guten Morgen. Ja, viele dachten sich, oh Gott, nicht schon wieder Gaustadt. Ich habe eben mit der Polizei telefoniert. Also, es gab einen Gasaustritt in der Bamberg-Gaustadt ansässigen Brauerei.
0: Okay.
2: Deswegen Feuerwehr und Polizeieinsatz, ist aber nichts weiter passiert, meinte der Polizeisprecher. Die Feuerwehr hat einmal gründlich durchgelüftet, keine Verletzten und jetzt ist alles wieder gut.
0: Wunderbar, also wir geben Entwarnung.

0: und Gasaustritt bei der Kaiserdom in Gaustadt, aber nichts passiert, das ist die gute Nachricht. Vielen Dank für die Infos, Kerstin.
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1: Wunderschönen guten Morgen. Donnerstag haben wir es gleich. 11 von 9. Christian König, was macht unser Wetter? Ich glaube, heute nicht mehr ganz so schwül.
2: Meist bleibt es sonnig, zunächst auch weniger schwül und ein bisschen windiger, mit kaum bis 30 Grad, aber im Laufe des Wochenendes nähern wir uns schon wieder der 35 Grad Marke.
1: Da ist wieder Abkühlung gefragt, vielen Dank. 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Wir blicken auf die A3 Nürnberg Richtung Würzburg. Zwischen Nürnberg Nord und Erlangen-Tennenlohe 1 Kilometer Stau. Ihr braucht hier 5 Minuten länger. Dann nochmals, weil es wichtig ist, Entwarnung für Gaustadt. Da gab es den Gasaustritt bei der Brauerei.

zum Glück nichts passiert. Blitzer gibt's in Erlangen in der Ratsberger Straße Höhe Waldkrankenhaus 30, in Weiher Richtung Dormitz, auf der A73 Lichtenfels Richtung Bamberg am Bamberger Kreuz hier 100 und bei Bamberg Süd kurz vor der Auffahrt auf die A73 in

0: Kamrat und Hug Yourself hier bei Radio Bamberg. Einen schönen guten Morgen. Uiuiui, Deutschland im internationalen Vergleich. Achtung, dicker als der Durchschnitt, raucht mehr und bewegt sich weniger. Mehr Infos gleich in den Radio Bamberg Nachrichten um 9 Uhr.
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1: Ich bin Justin Hamm. Guten Morgen. Deutschland ist im internationalen Vergleich dicker als der Durchschnitt, raucht mehr und bewegt sich weniger. Das kritisiert Kassenärztechef Gassen und fordert vom neuen Gesundheitsminister Linnemann einen Neustart bei der Vorsorge. Die jüngsten Steuererhöhungen auf Tabak und Alkohol reichten nicht aus. Bei einer Flasche Wodka könnte der Staat laut Gassen ruhig 5 bis 10 Euro mehr draufschlagen. In der Nähe einer ukrainischen Frachtmaschine wurde am Flughafen Leipzig-Halle eine Sprengstoffdrohne gefunden. Innenminister Dobrindt spricht von einem Anschlagsversuch. Diana Kramer berichtet.
2: Dass eine Drohne bewaffnet mit Sprengstoff sich hier auf einem Flughafengelände befinde, stelle eine neue Bedrohungslage dar, sagte Dobrindt. Die mutmaßlichen Drahtzieher sehe er nicht im Amateurbereich, für ihn kämen eher staatliche Akteure in Frage. Der Innenminister spricht von fremden Mächten. Der Botschafter der Ukraine in Deutschland, Makeyev, wird da deutlicher. Er vermutet Russland hinter dem Drohnenvorfall, sagte er bei Welt TV.
1: Ein Anschlag, der letztes Jahr für Fassungslosigkeit sorgte, war der im Februar in München. Ein Mann war mit seinem Auto in einen Verdi-Demonstrationszug gefahren. 2 Menschen kamen ums Leben, über 40 wurden verletzt. Heute wird das Urteil erwartet. Die Bundesanwaltschaft geht von einem religiös motivierten politischen Anschlag aus. Sie fordert lebenslange Haftstrafe und die besondere Schwere der Schuld. Der Waldbrand im Berchtesgadener Land beschäftigt die Einsatzkräfte weiterhin. Am Kranzbergkogel sind noch Glutnester vorhanden, sagt die Feuerwehr. Die Löscharbeiten sind auch heute noch im Gange. Grundsätzlich hat sich die Lage in der Nacht aber nicht verschärft. Rund 140 Einsatzkräfte waren gestern im Einsatz. Der Waldbrand war am Dienstag ausgebrochen. Schauspielerin Iris Berben wird mit dem Deutschen Kulturpolitikpreis 2026 ausgezeichnet. Der Deutsche Kulturrat würdigt damit ihren Einsatz gegen Antisemitismus, Rassismus und Rechtsextremismus. Von der Jury heißt es, Berben widerspricht, wo Schweigen bequem wäre. Der Deutsche Kulturpolitikpreis ist ein Ehrenpreis, ohne finanzielle Dotierung und wird seit 2021 verliehen.
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3: Mit Kerstin Rauschmeier. Eine Probefahrt ohne Rückgabe. Die Polizei Oberfranken informiert über eine neue Betrugsmasche in der Region. Dabei vereinbart ein mutmaßlicher Kaufinteressent über Kleinanzeigen Besichtigungen von Motorrädern. Er fährt die Maschinen zur Probe, gibt sie aber nicht mehr zurück. So passiert bereits 4-mal in Stadt und Landkreis Bamberg. In Hof hat die Polizei nach einem Fall im April einen Täter geschnappt. Nächtliche Vollsperrung auf der A70 bei Bamberg. In der Nacht von morgen auf Samstag ist die A70 zwischen Bamberg und Bamberghafen in Fahrtrichtung Schweinfurt von 19 Uhr bis voraussichtlich 6 Uhr morgens komplett gesperrt. Grund ist laut Autobahn GmbH Nordbayern der Einhub einer neuen Geh- und Radwegbrücke über die Bahnstrecke Bamberg-Lichtenfels. Mehr Nachrichten aus der Region gibt's wieder um 9:30.
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4: Heute wieder recht viel Sonnenschein, aber teilweise windiger und weniger schwül. Temperaturen bei uns 28 bis 30 Grad. In der Nacht dann oft sternklar, es wird frischer bei Tiefstwerten um 11 Grad. Und wir schauen auf die Radio Bamberg Aussichten für Bamberg, Forchheim und die Region morgen und übers Wochenende. Bestes Bade- und Grillwetter mit viel Sonnenschein. Es geht hoch auf 26 bis 28. Am Wochenende dann schon wieder 30 bis 35 Grad.
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4: Schönen guten Morgen, liebe Autofahrer. A3 Nürnberg Richtung Würzburg zwischen Nürnberg Nord und Erlangen-Tennenlohe. 2 Kilometer Stau, ihr braucht 5 Minuten länger. Blitzer gibt's in Erlangen in der Ratsberger Straße Höhe Waldkrankenhaus 30. In Weiher Richtung Dormitz auf der A73 Lichtenfels Richtung Bamberg am Bamberger Kreuz 100. Und bei Bamberg Süd kurz vor der Auffahrt auf die A73 in Richtung Nürnberg hier ebenfalls 100.
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4: Habt ihr auch was gesehen? Die Studio- und WhatsApp-Hotline 0951 98 29 029. Euch allen eine gute Fahrt.
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1: Schön, dass ihr dabei seid. Einen wunderschönen guten Morgen. Und morgen Abend gibt's Rave and Run in Bamberg. Was es damit auf sich hat, gleich mehr nach drei am Stück hier in Perfekt geweckt. Wir starten mit Tom Gregory. Fingertips.

0: Mit Dan Hartmann geht's ab in diesen Donnerstag. Relight My Fire, 14 Minuten nach 9. Einen wunderschönen guten Morgen. Zusammen laufen gehen und dabei noch fetzige Musik hören, das könnt ihr morgen um 19 Uhr beim Rave and Run in Bamberg. Das Athletikzentrum Bamberg hat den Lauf zusammen mit Coffee and Run organisiert. Julian Schmidt ist der Geschäftsführer vom Athletikzentrum hier in Bamberg. Julian, wie kam es denn zu dieser Idee?
1: Die mich kennen, wissen, ich lasse mich ja gerne auch mal verleiten. Und gerade zu dieser aktuelle Trend, der einfach immer mehr wird, ist Treffen und Laufen. Und wir haben uns dann zusammengeschlossen mit meinen beiden Trainern und haben dann auf Social Media eben auch ein paar Videos gesehen und haben uns gedacht, ey, das könnten wir doch auch in Bamberg mal gestalten. Gesagt, getan, morgen ist es endlich soweit.
0: Coole Geschichte, Treffpunkt dann unter der Brücke an der Georgendammhalle in Bamberg. Wie läuft das Ganze dann ab?
1: Ich verspreche euch vorab, ihr werdet uns hören und dann ist es eine genau vorgegebene

0: eine Runde, das mussten wir trotzdem alles einhalten. Es ist für alle wirklich machbar. Für uns steht Spaß an allererster Stelle. Also da geht es jetzt nicht darum, irgendeine gewisse Pace zu laufen, sondern wirklich Spaß zu haben und ordentlich, ja, euch einzufeuern. Und ich glaube, das wird der Yannick auf jeden Fall umsetzen. Von der Musikrichtung lasst euch überraschen, aber es wird auf jeden Fall fetzen.
1: Mit Yannick ist übrigens unser DJ J-Light von Radio Bamberg gemeint. Der wird nämlich mit einer Rikscha vorausfahren und mit guter Rave-Musik die Menge anheizen. Insgesamt eine Stunde soll es dauern. Es gibt einige Pausen und daran natürlich auch super Musik. Aber nach dem Lauf ist die Party noch längst nicht vorbei.
0: Danach gehen wir in die Sandstraße, in eine Privatlocation. Da haben wir einen Hof für euch vorbereitet und haben noch Getränke für euch parat gestellt, gekühlt. Eine Aperol-Bar wird sogar geben und dann werden wir bis 22 Uhr nochmal gemeinsam upraven.
1: Also das klingt doch wirklich großartig. Also nichts mehr hin, anmelden müsst ihr euch nicht für Rave and Run. Mehr Infos gibt's im Internet oder auch auf Social Media beim Athletikzentrum, aber natürlich auch hier bei Radio Bamberg.

0: Lady Gaga und Bad Romance hier bei Radio Bamberg. Einen schönen guten Morgen. Auch heute wieder ein Blaulichteinsatz in Gaustadt. Was da passiert ist, hört ihr gleich in den Radio Bamberg Nachrichten um 9:30 mit Kerstin Rauschmeier.
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4: Um 9:30 im Studio Kerstin Rauschmeier. Polizei und Feuerwehr sind heute Vormittag zu einem Gasaustritt in Bamberg-Gaustadt ausgerückt. Betroffen war das Gelände der dortigen Brauerei Ortsende Richtung Bischberg. Der Gasaustritt konnte aber schnell unter Kontrolle gebracht werden, sagte ein Polizeisprecher auf Radio Bamberg Nachfrage. Die Feuerwehr lüftete die betroffenen Bereiche, verletzt wurde nach ersten Informationen niemand. Bereits gestern gab es einen Großeinsatz in Gaustadt. Hier hat sich ein 27-Jähriger mit einem Messer gegen Polizeibeamte gewehrt. Nach Angaben der Polizei sollte bei dem Mann eine gerichtliche Maßnahme vollzogen werden. Als die Beamten ihn an seiner Wohnungstür ansprachen, zog er sich zurück und richtete ein Messer gegen die Einsatzkräfte. Polizeisprecher Oliver Barnert sagt:
5: Man hat sich erstmal zurückgezogen, hat auch weitere Einsatzkräfte nachalarmiert. Und als die dann vor Ort waren, gab es dann nochmal einen geplanten Zugriff durch Kräfte der Polizei. Und man hat ihn letztlich dann in Gewahrsam nehmen können.
4: Er verletzte sich dabei leicht und wurde ins Krankenhaus gebracht. Eine Gefahr für die Bevölkerung bestand laut Polizei nicht. Autofahrer in Untersteinach im Kreis Kulmbach brauchen weiter Geduld. Die Reparatur der Brücke der B289 dauert länger als geplant und soll jetzt mindestens bis zum 11. August laufen. Das teilt das staatliche Bauamt Bayreuth mit. Durch die starke Sommerhitze sind Fahrbahnbelag und Brückenabdichtung beschädigt worden. Weil auch die darunterliegende Gussasphaltschicht betroffen ist, muss die komplette Deckschicht entfernt und erneuert werden. Während der Vollsperrung wird der Verkehr umgeleitet. Die geplante Sanierung der Ortsdurchfahrt Untersteinach verschiebt sich deshalb auf den 17. August. Alle Infos zu den Umleitungen findet ihr unter radio-bamberg.de.
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4: Deutschland ist im internationalen Vergleich dicker als der Durchschnitt, raucht mehr und bewegt sich weniger. Das kritisiert Kassenärztechef Gassen und fordert einen Neustart bei der Vorsorge. Die jüngste Steuererhöhung auf Tabak und Alkohol reiche nicht. Bei einer Flasche Wodka könnte der Staat laut Gassen ruhig 5 bis 10 Euro mehr draufschlagen. Ein Anschlag, der letztes Jahr für Fassungslosigkeit sorgte, war der im Februar in München. Ein Mann war mit seinem Auto in einen Verdi-Demo-Zug gefahren. 2 Menschen kamen ums Leben, über 40 wurden verletzt. Heute wird das Urteil erwartet. Die Bundesanwaltschaft geht von einem religiös motivierten politischen Anschlag aus. 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
6: Heute wieder recht viel Sonnenschein, aber teilweise windiger und weniger schwül. Temperaturen bei uns 28 bis 30 Grad. In der Nacht dann oft sternklar, es wird frischer bei Tiefstwerten um 11 Grad. Und wir schauen auf die Radio Bamberg Aussichten für Bamberg, Forchheim und die Region morgen und übers Wochenende. Bestes Bade- und Grillwetter mit viel Sonnenschein. Es geht hoch auf 26 bis 28. Am Wochenende dann schon wieder 30 bis 35 Grad.
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6: Schönen guten Morgen, liebe Autofahrer. A3 Nürnberg Richtung Würzburg zwischen Nürnberg Nord und Erlangen-Tennenlohe. 2 Kilometer Stau. Ihr braucht 5 Minuten länger. Blitzer gibt's in Erlangen in der Ratsberger Straße Höhe Waldkrankenhaus 30. In Weiher Richtung Dormitz auf der A73 Lichtenfels Richtung Bamberg am Bamberger Kreuz 100. Und bei Bamberg Süd kurz vor der Auffahrt auf die A73 in Richtung Nürnberg hier ebenfalls 100. Habt ihr auch was gesehen? Die Studio- und WhatsApp-Hotline 0951 98 29 029. Euch allen eine gute Fahrt.
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1: Servus und guten Morgen. Gleich Leonie, Hit von heute, Don't Worry. Und wir starten mit dem King of Pop, Michael Jackson, Beat It.

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1: Leonie, Don't Worry, Hit von heute hier bei Radio Bamberg. Einen schönen guten Morgen um 9.41 Uhr.
2: 6. August 1984. Tina Turner steigt mit What's Love Got To Do With It in die Charts ein. Es gibt Songs, die reifen wie ein guter Wein. So auch What's Love Got To Do With It. Eigentlich ist der Song schon Mitte der 70er Jahre fertig. Die beiden Songschreiber Terry Britton und Graham Lyle schreiben die Nummer eigentlich für Cliff Richard, aber der lehnt ab. So landet die Nummer am Ende mal bei der Gruppe und dann mal bei dem Sänger. Bis sie Anfang der 80er Jahre schließlich Donna Summer in die Hände fällt und dort erst einmal in einer Schublade liegen bleibt. 1984 dann nimmt aber die britische Gruppe Bugsfizz eine Version auf, die allerdings nie veröffentlicht wird, weil eine Frau noch mal schneller ist als die Briten. Tina Turner. Und sie landet mit ihrer Version schließlich einen Welthit. 2023 stirbt Tina Turner dann nach Jahren der Krankheit. Was aber bleibt, ist ihre Musik, sind ihre Hits, wie What's Love Got

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1: Wunderschönen guten Morgen, das war Perfekt geweckt heute am Donnerstag, 6. August. Weiter geht's natürlich wie gewohnt mit dem vollen Programm mit Marleen und Jörg. Da heißt es gleich, alle gegen Jörg. Bleibt also dran. Schönen Donnerstag, morgen hören wir uns wieder. Ciao, servus.

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11: Ich bin Justin Hamm. Nebel, Regentonnen im Garten, Niedrigwasser in den Flüssen. Der Bund für Umwelt- und Naturschutz Deutschland fordert einen grundlegenden Wechsel in der Wasserpolitik. Die Experten

0: sprechen vor einem Spitzentreffen der Wirtschaftsverbände mit Verkehrsminister Bilger von einem nationalen Plan für Wasserknappheit. Die Hitzewellen sorgen nicht nur für Austrocknung. Laut RKI sind in der extrem heißen Woche im Juni etwa 9.600 Menschen in Deutschland hitzebedingt gestorben. In München soll heute das Urteil gegen den mutmaßlichen Attentäter fallen, der im Februar letzten Jahres in eine Verdi-Demo fuhr. Eine Mutter und ihr 2 Jahre altes Kind starben, 45 Menschen wurden verletzt. Oliver Urbanke berichtet.
1: Die Verteidigung fordert höchstens 15 Jahre Haft und die Unterbringung in einer psychiatrischen Klinik und begründet das unter anderem damit, dass der Angeklagte aus ihrer Sicht an Schizophrenie leide, ein Gutachter hatte das ausgeschlossen. Die Bundesanwaltschaft fordert lebenslange Haft und die Feststellung der besonderen Schwere der Schuld. Damit wäre eine Entlassung nach 15 Jahren nicht möglich.
0: Schwerer Unfall am Morgen auf der A3 im Landkreis Regensburg. Ein Auto mit 3 Insassen war von der Fahrbahn nach rechts abgekommen und schleuderte auf eine Bahnstrecke. Dabei kamen die 3 Männer ums Leben. Sowohl die Autobahn bei Nittendorf in Richtung Nürnberg wurde gesperrt, als auch die Bahnstrecke zwischen Regensburg und Nürnberg. Wie es zu dem Unfall kommen konnte, ist bisher noch unklar. Iran und Oman stehen offenbar kurz vor der Einigung über eine neue Schifffahrtsroute durch die Straße von Hormuz. Das könnte auch für uns wichtig sein. Durch die Meerenge wird rund 1/5 des weltweit gehandelten Öls transportiert. Seit Kriegsbeginn blockiert der Iran die Route weitgehend. Eine Lösung könnte die Ölpreise wieder sinken lassen. London bekommt als erste Stadt in Europa richtige Robotaxis. Uber und die britische Firma Wayve dürfen jetzt Passagiere mit selbstfahrenden Autos durch die Stadt fahren, noch mit Sicherheitsfahrer am Steuer. Aber schon im Sommer sollen erste Fahrgäste mitfahren. Über 100.000 Londoner haben schon Interesse angemeldet. Und auch Google-Tochter Waymo und die chinesische Firma Baidu wollen in London an den Start gehen.
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3: Mit Kerstin Rauschmeier. Ein 86-jähriger Mann aus Kronach ist am Dienstag Opfer eines Schockanrufs geworden. Laut Polizei behauptete ein falscher Polizist, ein Angehöriger habe einen tödlichen Verkehrsunfall verursacht und müsse gegen Kaution freikommen. Die Täter setzten den Senior so lange unter Druck, bis er einen mittleren 5-stelligen Bargeldbetrag an einen Abholer übergab. Die Kripo Coburg sucht jetzt Zeugen. Mehr Nachrichten aus der Region gibt's wieder um 10:30.
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4: Heute tagsüber viel Sonnenschein. Es ist ein bisschen Wind mit dabei, auch ein paar Wölkchen. Und es ist generell heute auch wieder sehr schwül bei Temperaturen von bis zu 30 Grad. Heute Nacht meistens dann sternenklar. Es kühlt ein kleines bisschen ab. Die Tiefstwerte liegen so bei 11 Grad. Die Radio Bamberg Aussichten für Bamberg, Forchheim und die Region. Morgen und auch übers Wochenende jeden Tag Sonnenschein. Morgen 28, das Wochenende über wird richtig heiß wieder. Am Sonntag Top-Temperaturen von 36 Grad.
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5: Vorsichtig bitte auf der A73 Suhl Richtung Nürnberg zwischen Breitengüßbach Nord und dem Kreuz Bamberg. Da liegen Gegenstände auf der Fahrbahn, unter anderem ein Auspuff. Es wird geblitzt. Bamberg Süd kurz vor der Auffahrt auf die A73 in Richtung Nürnberg auf der Brücke. Dann A73 Lichtenfels Richtung Bamberg, direkt am Bamberger Kreuz. Und wir haben noch einen Blitzer in Weiher in Richtung Dormitz. Habt ihr auch noch was gesehen? Die Studio- und WhatsApp-Hotline 0951 98 29 029.
4: Gute Fahrt euch.
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4: Schönen Donnerstag wünschen wir euch. Wir wollen mit euch zocken.
5: Ich würde gerne wieder gegen jemanden spielen. Es heißt nämlich gleich wieder alle gegen Jörg.
4: Und wer näher dran liegt, sage ich mal bei dieser Schätzfrage, der gewinnt und dem schenken wir ein tolles Radio Bamberg Überraschungspaket.
5: Ich bekomme aber nichts.
4: Du bekommst nichts, naja.
5: Naja,
4: schade. Dabei sein ist alles,
5: weißt du? Also, wer traut sich gegen mich anzutreten? Alle gegen Jörg. In wenigen Minuten jetzt anrufen unter folgender Telefonnummer.
4: 0951 98 29 029.

0: Wir haben sie. Die passende Musik bei diesem heißen Wetter. Katrina and the Waves und Walking on Sunshine. Und jetzt wieder gut zuhören. Jetzt wird wieder was gelernt.
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0: Es ist mal wieder Zeit für ein kleines Duell. Marlene erzählt gleich eine Geschichte und wir müssen schätzen, wer näher dran ist, gewinnt.
2: Heute deine Gegnerin heißt Gundi und kommt aus Schammelsdorf. Hallo.
0: Hallo Gundi.
3: Hallo, ich wage es.
2: Jawohl, da freuen wir uns drauf.
0: Gundi, bist du bereit für die Schätzfrage von Marlene?
3: Ich bin bereit, jawohl.
0: Ich bin auch bereit. Hier ist sie. Bitte loslegen.
2: Wir alle kennen ja das Levi-Strauss-Museum in Buttenheim im Landkreis Bamberg. Ja, das Geburtshaus von Levi Strauss, der später in den USA Gründer der Blue Jeans wurde. Meine Frage heute lautet deshalb, in welchem Jahr wurde die erste originale Levi's Jeans verkauft? Jörg fängt an.
0: Die erste Jeans?
2: Levi's Jeans, ja.
0: Also es ist ganz lang her. Also ich schätze mal, wann war denn, war das nicht so die Geschichte, dass Arbeiter irgendeine Hose gebraucht haben, die ein gutes Material haben und so weiter?
2: Goldgräber
0: waren es, ne? Ja. Goldgräber, wann gab es denn die Goldgräber? Ich würde sagen so 1800, 1881.
2: 1881, sagt der Jörg, loggen wir ein. Gundi, was sagst du?
3: Ich glaube, es war früher. 1880.
2: 1880, loggen wir ein. Ihr zwei seid super nahe dran. Ihr seid super nahe dran, tatsächlich. Und zwar wurde die erste Levi's Jeans verkauft in den USA an Goldgräber im Jahr 1873.
0: Nicht dein
2: Aber
0: Ernst.
2: Damit ist die Gundi näher dran.
0: Nicht dein Ernst. Ich habe mir echt noch überlegt zu sagen 1871. Naja.
2: Gundi, du blickst total richtig. Herzlichen Glückwunsch. Du gewinnst heute gegen den Jörg.
3: Dankeschön, Dankeschön.
0: Herzlichen Glückwunsch. Du bekommst keine Jeans. Du bekommst ein schönes Radio Bamberg Überraschungspaket.
3: Oh, vielen Dank.
2: Liebe Grüße gehen raus nach Schammelsdorf.
3: Dankeschön. Ciao.
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12: Um 10:30 im Studio Kerstin Rauschmeier. Heute in 2 Wochen geht es wieder rund im Sand. Am 20. August startet die 76. Bamberger Sandcover. Und viele Cover-Fans in der Region stellen sich die Frage, wie laufen denn die Vorbereitungen? Gut, sagt Dominik Narkic, der städtische Geschäftsführer der Sandcover Veranstaltungs GmbH.
13: Wir bereiten uns vor, die Banner aufzuhängen.

0: Notausgangsbeleuchtungen zu installieren. Die elektroakustischen Lautsprecheranlagen werden von uns installiert. Und dann irgendwann kommt das Highlight, dann werden die Wimpel aufgehängt. Und jeder von uns weiß doch, wenn die Wimpel in der Altstadt hängen und wehen, dann wissen wir, die Sandkerwa steht kurz davor. Wir sind auf einem guten Weg und wir freuen uns auf eine wunderschöne Sandkerwa 2026.
1: Und die dauert vom 20. bis 24. August. Dann werden wieder hunderttausende Besucher erwartet. Nächtliche Vollsperrung auf der A70 bei Bamberg. In der Nacht von morgen auf Samstag ist die A70 zwischen Bamberg und Bamberghafen in Fahrtrichtung Schweinfurt von 19 Uhr bis voraussichtlich 6 Uhr morgens komplett gesperrt. Grund ist laut Autobahn GmbH Nordbayern der Einhub einer neuen Geh- und Radwegbrücke über die Bahnstrecke Bamberg-Lichtenfels. In Richtung Bayreuth bleibt die Autobahn befahrbar, dort ist allerdings nur ein Fahrstreifen frei. Die Anschlussstelle Hallstatt kann in Richtung Bayreuth weiter genutzt werden. Umleitungen sind ausgeschildert.
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1: Schwerer Unfall am Morgen auf der A3 im Landkreis Regensburg. Ein Auto mit 3 Insassen war von der Fahrbahn nach rechts abgekommen und schleuderte auf eine Bahnstrecke. Dabei kamen die 3 Männer ums Leben. Wie es zu dem Unfall kommen konnte, ist bisher noch unklar. Iran und Oman stehen offenbar kurz vor einer Einigung über eine neue Schifffahrtsroute durch die Straße von Hormuz. Das könnte auch für uns wichtig sein. Durch die Meerenge wird rund ein Fünftel des weltweit gehandelten Öls transportiert. Seit Kriegsbeginn im Februar blockiert der Iran die Route weitgehend. 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
3: Auch heute ist es sehr sommerlich, sehr warm mit viel Sonnenschein. Ein bisschen Wind geht durch und die Temperaturen liegen so zwischen 28 und 30 Grad. Heute Nacht meistens dann ein wolkenloser Himmel. Es frischt ein bisschen auf und zwar geht es runter auf Temperaturen von bis zu 11 Grad. Die Radio Bamberg Aussichten für Bamberg-Forchheim und die Region. Morgen und dann auch übers Wochenende bleibt es sonnig. Es bleibt heiß mit Temperaturen morgen 28, dann aber Samstag und vor allem am Sonntag müssen wir mit Temperaturen rechnen von bis zu 36 Grad.
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4: Vorsichtig bitte auf der A70 Bamberg-Schweinfurt zwischen Hallstatt und Bamberghafen. Gefahr durch Gegenstände auf der Fahrbahn. Ebenfalls Gegenstände auf der Fahrbahn liegen auf der A73 Suhl Richtung Nürnberg zwischen Breitengüßbach Nord und dem Kreuz Bamberg. Geblitzt wird Bamberg Süd kurz vor der Auffahrt auf die A73 in Richtung Nürnberg, das heißt auf der Brücke, wenn er aus Richtung Berliner Ring kommt, 100 sind erlaubt. A73 Lichtenfels Richtung Bamberg am Bamberger Kreuz und es wird noch geblitzt in Weiher in Richtung Dormitz.
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4: Habt ihr auch noch was gesehen? Die Studio- und WhatsApp-Hotline 0951 98 29 029.
3: Gute Fahrt.
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0: Wir spielen die echten Rock-Klassiker mit Whitesnake und Here I Go Again. Schönen Donnerstag mit Radio Bamberg.
1: Und wir schauen auf die Temperaturen und wir sagen einfach nur, es ist heiß. Seit Wochen gefühlt und es geht auch noch weiter. Wir haben mal geschaut, so in die nächste Woche rein. Unglaublich, also am Sonntag nochmal 36 Grad. Und generell, na, wir haben ja leicht reden hier drin, Jörg. Ne?
0: Wir haben eine Klimaanlage.
1: Die steht
0: momentan
1: in den Nacken, ne?
0: Auf mal 22 Grad.
1: Ja.
0: Fast ein bisschen zu kalt, ne?
1: Ach,
0: fast
1: ja.
0: Ein bisschen zu kalt.
1: Mensch, es gibt aber so viele Jobs, die draußen sind bei dieser Hitze. Und da müssen wir an dieser Stelle auch mal Danke sagen und unseren Respekt zollen, ja? Weil das ist schon der Wahnsinn.
0: Also nicht nur wir möchten Danke sagen, sondern auch ihr.
2: Vielen Dank, liebe Bauarbeiter und Handwerker, dass ihr bei dieser verdammten Brutzhitze euren Dienst tut.
3: Ich möchte an alle Leute Danke sagen, die in der großen Hitze arbeiten, die der Witterung ausgesetzt sind, von der Müllabfuhr über Bauarbeiter, über Straßenarbeiter, über Landwirte. Alle Achtung, eine super tolle Leistung. Vielen Dank.
4: Danke an alle, die draußen auf dem Dach oder auf dem Bau ihr Arbeit verrichten bei den heißen Temperaturen. Herzliches Dankeschön von allen.
0: Und jetzt möchte ich mich auch mal bedanken. Du weißt ja, ich bin ja, ne, Fußballschiedsrichter.
1: Ja.
0: Und das hatten wir ja auch. Also ich möchte mich wirklich mal bei allen Linienrichtern und Schiedsrichtern bedanken, die am Sonntag bei 36 Grad dann ein Spiel leiten. Das vergessen nämlich, glaube ich, auch immer viele, ne?
1: Ja, aber machen wir es. Wir sagen Danke an alle, die bei dieser Hitze draußen arbeiten. Dankeschön.
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0: Musik eures Lebens. Lilywood, Prayer in C.
1: Es gibt einen neuen Blitzer, der steht am Ortseingang von Starfeld, also Steinfeld, aus Richtung Würgau. Habt ihr auch noch was gesehen? Die Studio- und WhatsApp-Hotline 0951 98 29 029. Dankeschön.
0: Ach.

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11: Ich bin Justin Hamm. Bei den aktuell sehr warmen Temperaturen treibt es viele von uns zu den Seen und Flüssen. Wie gefährlich das Baden dort sein kann, zeigt eine Statistik der Deutschen Lebensrettungsgesellschaft. Sie geht davon aus, dass in diesem Sommer bisher mehr als 260 Menschen in den Gewässern ums Leben gekommen sind, 54 allein bei uns in Bayern. Die meisten Verunglückten sind Männer, oft waren sie betrunken oder standen unter Drogen. Der Vorfall mit einer Sprengstoffdrohne am Flughafen Halle Leipzig alarmiert nicht nur die Sicherheitsbehörden. Innenminister Dobrindt sprach von einer neuen Gefahrenqualität und viele Menschen fragen sich, sind wir ausreichend geschützt? Sicherheitsexperte Nico Lange sieht noch zu wenig Maßnahmen.
12: Es ist ja nicht unsere Abwehr gewesen, sondern im Grunde ein technischer Defekt und ein Zufall, dass es zu der Explosion und zu einer Katastrophe in Leipzig nicht gekommen ist.
11: Die Drohne war nahe einer ukrainischen Transportmaschine gefunden worden. In der Oberpfalz kommt es derzeit zu Verzögerungen auf der Straße und bei der Bahn. Grund ist ein schwerer

0: Unfall am Morgen auf der A3 bei Nittendorf. Ein Auto kam von der Fahrbahn ab und stürzte auf die Bahnstrecke. Die drei Insassen des Wagens kamen dabei ums Leben. Sowohl die Autobahn Richtung Nürnberg als auch die Zugstrecke Regensburg-Nürnberg musste gesperrt werden. Zur Unfallursache ist noch nichts bekannt. Die bayerischen Sozialgerichte sind genervt wegen einer Klageflut durch künstliche Intelligenz. Kläger nutzten diese häufig und stellten dadurch mehr unsinnige Anträge, heißt es. Diese müssten aber trotzdem bearbeitet werden und das blockiert die Gerichte bei der Bearbeitung der anderen Fälle. Wer klagt, muss deswegen mit spürbaren Verzögerungen rechnen. Autor Stefan Aust bekommt den Ehrenpreis des bayerischen Ministerpräsidenten beim Bayerischen Buchpreis. Bekannt ist Aust vor allem für sein Buch Der Bader-Meinhof-Komplex über die RAF. Ministerpräsident Söder sagt, Aust präge mit seinen Büchern den öffentlichen Blick auf die Zeitgeschichte. Verliehen wird der Preis am 29. Oktober in München.
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2: Mit Kerstin Rauschmeier. Der Buchsbaumzünsler ist auch im Hochsommer noch aktiv. Nach Angaben des Landratsamtes Coburg können die Raupen bis Mitte September Schäden an Buchshecken verursachen. Befallene Pflanzen sollten regelmäßig kontrolliert und möglichst früh behandelt werden. Stark geschädigte Buchsbäume können über die Grüngutsammelplätze entsorgt werden. Alternativ kann befallenes Schnittgut in festen Säcken über den Restmüll entsorgt werden. Mehr Nachrichten aus der Region gibt's wieder um 11:30.
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3: Heute erwartet uns auch wieder viel Sonnenschein. Bisschen Wind ist mit dabei, aber es wird auch heute wieder sehr schwül. Temperaturen liegen zwischen 28 und 30 Grad. Die Nacht wird meistens sternenklar, bisschen frischer als die letzten Nächte. Tiefstwerte liegen nämlich so bei 11 Grad. Wir schauen auf die Radio Bamberg Aussichten für Bamberg, Forchheim und die Region und wir reiten immer weiter auf dieser Sommerhitzewelle. Morgen und übers Wochenende Sonnenschein, jede Menge davon und morgen Temperaturen von 28, am Wochenende pendelt sich's ein zwischen 30 und 35, 36 Grad.
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5: A3 Würzburg Richtung Nürnberg zwischen Wiesenheid und Geiselwind. Da steht ein defekter PKW. Bitte vorsichtig. A3. Hier in Nürnberg Richtung Würzburg, zwischen Nürnberg Nord und Erlangen-Tennenlohe. 6 Kilometer Stau, da braucht ihr momentan 17 Minuten länger. Es wird geblitzt, Auffahrt Bamberg Süd, kurz vor der Autobahn A73 auf der Brücke Richtung Nürnberg. Das heißt, wenn ihr aus Richtung Berliner Ring kommt, 100 sind hier erlaubt. A73 Lichtenfels Richtung Bamberg, am Bamberger Kreuz. Und es wird noch geblitzt in Weiher Richtung Dormitz und Steinfeld am Ortseingang aus Richtung Würgau. Habt ihr auch noch was gesehen? Die Studio- und WhatsApp-Hotline 0951 98 29 029.
3: Gute Fahrt.
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5: Es geht ab in den Urlaub, deswegen die Frage an dich, Marlene. Kannst du fotografieren?
3: Schlecht.
5: Das ist komisch, ne?
3: Ich kann... Kriegst du auch nicht hin, auch Selfies. Da bin ich ganz schlecht, Selfies zu machen. Ich glaube, mein Arm ist einfach zu kurz geraten. Ich weiß, ich kann keine Selfies machen. Und Fotos,
5: ist ganz komisch. Also bei meiner Frau ist es, das ist, glaube ich, die schlechteste Fotografin, die, wenn irgendwas fotografieren soll, auch mich teilweise, dann fehlen die Füße. Teilweise der Kopf ist nur halb drauf. Also das ist wirklich eine Gabe. Und es gibt Menschen, die können fotografieren, es gibt aber Menschen, die können es nicht.
3: Ja, und schade ist es natürlich dann, wenn wir im Urlaub sind und tolle Orte sehen, davon ein Foto machen, am Ende sieht es einfach nicht so toll aus.
5: Und deswegen haben wir gesagt, es gibt jetzt in unserem Besser-Leben-Tipp den absoluten oder die Tipps, wie man die schönsten Urlaubsfotos schießt.
3: Ein Besser-Leben-Tipp nur hier bei Radio Bamberg, davor die Musik eures Lebens. 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

0: 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Vorsicht bitte, A70 Bamberg Richtung Schweinfurt. Im Tunnel Schwarzerberg liegen Gegenstände auf der Straße. Und es gibt auch noch einen aktuellen Blitzer. Hallo Marlene und Jörg hier.
1: Ja, hallo. Ich möchte einen Blitzer melden in Bischberg in der Talstraße.
0: Das Ganze im 30er-Bereich. Dankeschön.

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1: Bei uns bekommt ihr jede Woche die besten Tipps und Tricks, die euren Alltag erleichtern. Wir sind mittendrin in den Sommerferien. Viele genießen die freie Zeit hier bei uns in Bamberg oder Forchheim. Andere sind gerade am Meer, in den Bergen oder irgendwo in einer Stadt unterwegs.
2: Und egal, wo ihr seid, am Ende landen jede Menge Urlaubsfotos auf dem Handy. Oft sieht die Landschaft in echt ja wirklich traumhaft aus und auf dem Bild wirkt sie dann aber irgendwie, naja. Mit ein paar einfachen Tricks könnt ihr das ganz leicht ändern.
1: Tipp Nummer 1, nicht einfach drauf losknipsen. Nehmt euch einen Moment Zeit und achtet auf den Bildaufbau. Besonders schön wirken Fotos, wenn das Motiv nicht genau in der Mitte steht, sondern leicht nach rechts oder links versetzt. Viele Handys haben dafür ein Gitternetz, das ihr in der Kameraeinstellung einschalten könnt. Das sorgt oft schon für deutlich spannendere Bilder.
2: Tipp Nummer 2, das richtige Licht nutzen. Die schönsten Urlaubsfotos entstehen meistens morgens oder am frühen Abend, weil dann ist das Licht weicher und die Farben wirken viel wärmer. Wenn die Sonne mittags direkt von oben scheint, dann entstehen oft harte Schatten und diese zusammengekniffenen Augen. Also lieber ein bisschen warten, das lohnt sich.
1: Tipp Nummer 3, weniger zoomen, lieber näher rangehen. Den digitalen Zoom am Handy solltet ihr möglichst vermeiden. Der verschlechtert oft die Bildqualität. Wenn es möglich ist, geht lieber ein paar Schritte näher an euer Motiv heran. Das Foto wird deutlich schärfer und wirkt viel natürlicher.
2: Und noch ein kleiner Extra-Tipp, macht von einem Motiv ruhig 2 oder 3 Bilder aus verschiedenen Blickwinkeln. Zu Hause freut ihr euch dann, wenn ihr eine kleine Auswahl habt.
1: So bleiben die schönsten Urlaubsmomente nicht nur im Kopf, sondern sehen auch auf euren Fotos richtig gut aus. Und jetzt heißt es, Kamera raus, den Sommer genießen und ganz viele schöne Erinnerungen sammeln.
2: Schönen Urlaub wünschen wir euch.
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12: Um 11:30 im Studio Kerstin Rauschmeier. Polizei und Feuerwehr sind heute Morgen zu einem Gasaustritt in Bamberg-Gaustadt ausgerückt. Betroffen war das Gelände der dortigen Brauerei am Ortsende Richtung Bischberg. Nach Angaben der Polizei gab es 8 Verletzte, 2 mussten ins Krankenhaus. Im Bereich eines Förderbandes an einer Flaschenfüllanlage war Chlordioxid ausgetreten. Ursache war ein technischer Defekt. Ein mutmaßlicher Onlinehandel mit Drogen und weiteren verbotenen Stoffen beschäftigt ab heute das Landgericht Bamberg. Angeklagt sind 4 Männer im Alter zwischen 25

0: und 58 Jahren. Sie sollen sich zu einer Bande zusammengeschlossen und über Darknet-Marktplätze, Shops und Messenger-Dienste Drogen, Cannabis und weitere Stoffe verkauft haben. Dabei soll es zwischen Mai 2024 und Februar 2025 zu mehr als 4.100 Verkäufen gekommen sein. Die Ermittlungen führte die Zentralstelle Cybercrime Bayern bei der Generalstaatsanwaltschaft Bamberg. Insgesamt sind 5 Verhandlungstage vorgesehen. Ein 22-jähriger Waldarbeiter ist bei Forstarbeiten bei Ebermannstadt schwer verletzt worden. Nach Angaben der Polizei ereignete sich der Unfall am Dienstagmorgen in einem Waldstück bei Neuses-Pockstall. Demnach sollte ein Harvester eine rund 60 cm dicke Buche fällen. Dabei rutschte der Stamm am Hang ab und stieß gegen einen abgestorbenen Baum. Dieser brach und fiel auf den 22-Jährigen.
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0: Bei den aktuell sehr warmen Temperaturen treibt es viele von uns in Seen und Flüsse. Wie gefährlich das sein kann, zeigt eine Statistik der Deutschen Lebensrettungsgesellschaft. Sie geht davon aus, dass in diesem Sommer bisher mehr als 260 Menschen in den Gewässern ums Leben gekommen sind. Jetzt ist auch Meta dran. Die KI des Facebook-Konzerns hat sich in die Computersysteme einer fremden Firma gehackt. Wegen einer falschen Einstellung hatte sie, anders als gewollt, Internetzugang. Schon vorher waren KI-Systeme von OpenAI und Anthropic bei Tests ausgebrochen. 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
2: Sonnig ist es heute. Paar kleine Wölkchen sind am Start, ein bisschen Wind und die Temperaturen weiterhin sehr sommerlich bei bis zu 30 Grad. Heute Nacht meistens dann gar keine Wolken mehr am Himmel. Es kühlt ein kleines bisschen ab. Die Temperaturen gehen nämlich runter auf bis zu 11 Grad. Und dann schauen wir auf die Radio Bamberg Aussichten für Bamberg, Forchheim und die Region. Morgen starten wir rein ins Wochenende. Das werden wir machen mit viel Sonnenschein, Temperaturen von bis zu 30 Grad. Und Samstag und Sonntag wird es wieder sehr knackig. Auch da Sonne mit dabei und am Sonntag Temperaturen von bis zu 36 Grad.
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3: Gute Fahrt, wenn ihr derzeit unterwegs seid. Es wird geblitzt. Immer noch Berliner Ring Richtung Autobahn Bamberg Süd vor der Auffahrt zur A73. Richtung Nürnberg auf der Brücke ist 100 sind erlaubt. Dann Blitzer A73 Lichtenfels Richtung Bamberg. Am Bamberger Kreuz Steinfeld Ortseingang aus Richtung Würgau. Dann wird geblitzt in Weiher in Richtung Dormitz und ganz aktuell steht einer in Bischberg in der Talstraße. Hier sind 30. Habt ihr auch noch was gesehen? Die Studio- und WhatsApp-Hotline 0951 98 29 029.
2: Gute Fahrt!
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0: Was Neues hier von Taylor Swift. Hier ist Radio Bamberg. Schön, dass ihr mit dabei seid. Urlaubszeit und viele sagen sich...
1: Dass Urlaub generell teuer ist, davon wollen wir gar nicht reden. Erstmal irgendwo hinkommen, ne? Und dann will man da noch was unternehmen und,

0: Und?
1: Ja, und in Italien könnte sich was ändern, wo er sagt, da bin ich nicht damit einverstanden. Jutta Schindler aus der Radio Bamberg Redaktion, erzähl mal.
2: An vielen beliebten Stränden in Italien, zum Beispiel auf Sardinien, bei La Pelosa oder auch Punta Molentes, da kostet jetzt der Zugang indirekt Geld. Zum Beispiel durch Eintrittsgebühren oder auch teure Parkplätze. Hintergrund ist, dass große Teile der Küste seit Jahrzehnten an private Betreiber vergeben wurden. Die bewirtschaften die Strandabschnitte und verlangen Gebühren, obwohl die Küste grundsätzlich öffentlich ist. An besonders beliebten Naturstränden, da kommen dann auch noch Besucherlimits und Reservierungssysteme dazu, um die Umwelt vor den Folgen des Massentourismus zu schützen.
0: Heißt das, dass in Zukunft mehrere Strände irgendwie Eintritt kosten könnten?
2: Nein, zum Glück nicht. Die italienische Regierung, die möchte, dass wieder mehr Strände frei zugänglich sind. Deshalb sollen auslaufende Verträge mit privaten Strandbetreibern nicht mehr automatisch verlängert werden. Stattdessen sollen die Strandabschnitte neu vergeben oder wieder öffentlich genutzt werden, so zum Beispiel auch in Ostia, dem Stadtstrand in Rom. An besonders empfindlichen Naturstränden, da bleiben die Besucherbegrenzungen aber zum Schutz der Umwelt bestehen.
1: Und das ist ja eigentlich gut. Dankeschön, Jutta. Also es kann sein, wenn ihr irgendwo an irgendeinen Strand kommt in Italien, dass das Eintritt kostet, aber der Umwelt zuliebe.
0: Auf jeden Fall, vor allem die Besucherbegrenzung, das ist im Prinzip eine gute Sache und wir wollen ja auch nicht so sardinenmäßig liegen, ne? Ich muss jetzt da keine 20 Zentimeter neben dem anderen liegen, ne?
1: Da zahlen wir lieber 100 Euro für die Liege, ne? Für zwei Tage, könnte auch sein.
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0: Sommerwetter.
1: Und es hat uns ein Hilferuf erreicht, und zwar aus dem Landkreis Bamberg. Es geht um eine vermisste Katze.
2: Liebe Hörerinnen und liebe Hörer von Radio Bamberg, mein Name ist Laura Wagner und ich habe eine große Bitte an Sie alle. Seit dem 4. Juli vermisse ich meinen Kater Simba. Simba ist rot getigert und leicht daran zu erkennen, dass ihm das linke Hinterbein fehlt, weshalb er einen leicht schleppenden, humpelnden Gang hat. Ich selbst wohne in der Wildensorger Straße 16 in Steckaurach und auch in diesem Gebiet hat sich Simba immer aufgehalten. Er ist Freigänger. Ich würde mich über jeden Hinweis freuen. Es ist ganz schlimm, nicht zu wissen, was mit dem Kater passiert ist, und ich vermisse ihn ganz sehr. Wenn Sie irgendwas wissen, selbst wenn er überfahren wurde, wäre ich Ihnen sehr verbunden, wenn Sie sich bei mir melden würden. Vielen herzlichen Dank und ganz liebe Grüße an Bamberg.
1: Also wenn euch in Steckaurach oder in der Region irgendwo was aufgefallen ist, wenn ihr da eine dreibeinige Katze gesehen habt, dann meldet euch gerne bei uns.
0: Hier bei Radio Bamberg, wir stellen dann den Kontakt her. Die Nummer kennt ihr, 0951 98 29 029.

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18: Ich bin Justin Hamm. Im Februar letzten Jahres sorgte dieser Anschlag für Fassungslosigkeit. Nun ist der Mann, der in München ein Auto in einen Verdi-Demonstrationszug gesteuert hat, zu lebenslanger Haft verurteilt worden. Zudem stellte das Gericht die besondere Schwere der Schuld für den 25-Jährigen fest. Eine Freilassung auf Bewährung nach 15 Jahren Gefängnis ist somit erheblich erschwert. Der Mann aus Afghanistan hatte bei seiner Tat damals eine Mutter und ihre 2 Jahre alte Tochter getötet. 45 Menschen wurden teils schwer verletzt. Weniger Verkehr auf der Autobahn am Sonntag, das könnte bald vorbei sein und Grund ist das Niedrigwasser in den großen deutschen Flüssen. Verkehrsminister Bilger trifft sich aktuell mit Wirtschaftsvertretern und plant kurzfristige Maßnahmen. Bei Phoenix sagte er:
19: Ich könnte mir beispielsweise vorstellen, dass wir Sonn- und Feiertagsfahrverbote für Lkw aufheben, wenn es nötig sein sollte. Wir können nochmal in der Schiene schauen, wo dort noch Potenziale sind.
18: Besonders problematisch für die Wirtschaft sind die Negativrekordpegel auf Rhein und Donau. In den ersten 7 Monaten dieses Jahres sind mehr als 260 Menschen hierzulande ertrunken. Die DLRG teilte mit, dass es vor allem im Juni und Juli zahlreiche Badetote gab. Vor allem Flüsse und Seen sind besonders gefährlich, meistens sind die Betroffenen männlich. Der Bundesverband Deutscher Schwimmmeister warnt davor, sich selbst zu überschätzen. Selbst ein geübter Schwimmer werde bei Strömungen schnell in Probleme geraten. Allein in Bayern kamen dieses Jahr schon 54 Menschen beim Baden ums Leben. 4 von 5 Krankenhäuser und andere Gesundheitseinrichtungen sind eigenen Angaben nach auf Cyberangriffe vorbereitet. Das teilte ein IT-Sicherheitshersteller mit. Ein Großteil der Krankenhäuser will demnach in den nächsten Monaten noch stärker in diesen Bereich investieren. Mehr als die Hälfte der Kliniken war innerhalb der vergangenen 12 Monate von einem Cyberangriff betroffen. Die verschärften Grenzkontrollen lassen nicht nur irregulär Einreisende ins Netz gehen, sondern in

0: In diesem Fall auch einen europaweit gesuchten Drogenhändler. Die Bundespolizei hat am Grenzübergang bei Lindau ein Auto kontrolliert und dabei einen Mann festgenommen, der im großen Stil mit Cannabis gedealt haben soll. Der 29-Jährige soll nun dem Haftrichter in Kempten vorgeführt und dann nach Österreich ausgeliefert werden.
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2: Mit Kerstin Rauschmeier. Der Kopf eines kriminellen Schockanrufernetzwerks muss für 3 Jahre und 8 Monate ins Gefängnis. Das Hofer Landgericht hat den Mann gestern verurteilt. In die Falle gelockt worden war er Ende 2025 von einem pensionierten Polizisten. Der überwältigte den Täter und hielt ihn bis zum Eintreffen der Polizei fest. Im Prozess zeigte sich der Verurteilte geständig und nannte weitere Mitglieder des Netzwerks. Die Ermittler wollen diese Hinweise jetzt nutzen, um die Hintermänner des Schockanruferrings konsequent zu verfolgen. Mehr Nachrichten aus der Region gibt's wieder um 12:30.
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3: Sonnenschein heute mit ein paar Wölkchen und ein bisschen Wind. Es ist sommerlich warm bei bis zu 30 Grad. Heute Nacht meistens dann sternenklar. Es wird ein ganz kleines bisschen frischer bei Tiefstwerten um 11 Grad. Und wir schauen auf die Radio Bamberg Aussichten für Bamberg-Forchheim und die Region. Morgen am Freitag und dann auch übers Wochenende generell jeden Tag viel Sonnenschein, wenig Wolken und die Temperaturen gehen wieder weiter nach oben. Morgen 28, dann am Wochenende aber schon wieder 30 bis 35 Grad.
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4: A3 Nürnberg Richtung Würzburg. Zwischen Schlüsselfeld und Geiselwind. Dichter Verkehr, da braucht ihr momentan 7 Minuten länger. Es wird geblitzt. Ortseingang von Steinfeld aus Richtung Würgau. Bischberg in der Talstraße. Dann A73 Lichtenfels Richtung Bamberg am Bamberger Kreuz. Und der Blitzer steht immer noch Berliner Ring Richtung Autobahn. Bamberg Süd kurz vor der Auffahrt auf die A73 Richtung Nürnberg auf der Brücke. Habt ihr auch noch was gesehen? Die Studio- und WhatsApp-Hotline 0951 98 29 029.
3: Gute Fahrt.
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4: Donnerstag, 6. August und das sind die Themen in dieser Stunde.
3: Kriminalpolizei Bamberg sucht dreisten Motorraddieb.
4: Und heute in genau 2 Wochen startet die Sandkerwa in Bamberg.
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1: Möchtet ihr aktuell ein Motorrad verkaufen? Dann solltet ihr aufpassen, vor allem wenn es da auch noch eine Probefahrt gibt. Die Kripo Bamberg ermittelt gegen einen mutmaßlichen Betrüger.
2: Ja, der hat gleich mehrere Maschinen einkassiert. Kerstin Rauschmeier aus der Radio Bamberg Nachrichtenredaktion. Wie ist der Täter denn da vorgegangen?
3: Er hat sich über Kleinanzeigen als Kaufinteressent ausgegeben, wirkte fachkundig und ließ sogar ein vermeintlich wertvolles Pfand zurück, zum Beispiel einen Motorradschlüssel. Dann durfte er zur Probefahrt losfahren und kam einfach nicht mehr zurück. Allein in Bamberg und im Raum Nürnberg gibt es 6 solcher Fälle. 5 Motorräder hat die Kripo inzwischen aber wiedergefunden. Der Schaden durch die Taten liegt laut Polizei bei rund 41.000 Euro.
1: Was rät die Polizei allen, die ihr Motorrad verkaufen wollen?
3: Ganz wichtig, vor einer Probefahrt unbedingt Führerschein oder Ausweis kontrollieren und im Zweifel auch ein Foto davon machen. Fahrzeugschlüssel oder Kennzeichen sind kein sicheres Pfand. Außerdem sollte man sich das Aussehen und die Kleidung des Interessenten genau merken. Bei einem Verdacht gilt natürlich sofort die Polizei verständigen.
2: Dankeschön, Kerstin. Also eine aktuelle neue Betrugsmasche auch hier bei uns in Oberfranken. Probefahrt mit einem Motorrad machen und dann einfach abhauen.
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20: Um 12:30 im Studio Kerstin Rauschmeier. Nächtliche Vollsperrung auf der A70 bei Bamberg. In der Nacht von morgen auf Samstag ist die A70 zwischen Bamberg und Bamberghafen in Fahrtrichtung Schweinfurt von 19 Uhr bis voraussichtlich 6 Uhr komplett gesperrt. Grund ist laut der Autobahn GmbH Nordbayern der Einhub einer neuen Geh- und Radwegbrücke über die Bahnstrecke Bamberg-Lichtenfels. In Richtung Bayreuth bleibt die Autobahn befahrbar, dort ist allerdings nur ein Fahrstreifen frei. Die Anschlussstelle Hallstatt kann in Richtung Bayreuth weiter genutzt werden, Umleitungen sind ausgeschildert. Autofahrer bei Untersteinach im Kreis Kulmbach brauchen weiter Geduld. Die Reparatur der Brücke der B289 dauert länger als geplant und soll jetzt mindestens bis zum 11. August laufen. Das teilt das staatliche Bauamt Bayreuth mit. Durch die starke Sommerhitze sind Fahrbahnbelag und Brückenabdichtung beschädigt worden. Weil auch die darunterliegende Gussasphaltschicht betroffen ist, muss die komplette Deckschicht entfernt und erneuert werden. Während der Vollsperrung wird der Verkehr umgeleitet. Die geplante Sanierung der Ortsdurchfahrt Untersteinach verschiebt sich deshalb auf den 17. August. Alle Infos zu den Umleitungen findet ihr unter radio-bamberg.de. Eine ausgesetzte Katze hat am Mittwochabend einen Einsatz der Bundespolizei am Bamberger Bahnhof ausgelöst. Ein Reisender entdeckte das Tier gegen 22 Uhr in einer Transportbox. Futter war zwar vorhanden, Wasser allerdings nicht. Die Bundespolizei geht davon aus, dass die Katze dort ausgesetzt wurde. Bis das Tierheim Bamberg die Katze abholte, versorgten die Beamten sie mit Wasser und kümmerten sich um sie. Jetzt sucht die Bundespolizei Zeugen.

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2: Es ist heute überwiegend sonnig, da sind mal ein paar Wölkchen mit dabei, auch ein bisschen Wind, aber kein Regen in Sicht und die Temperaturen liegen bei maximal 30 Grad. Heute Nacht keine Wolke unterwegs, es wird ein bisschen frischer als die letzten Nächte, Tiefstwerte liegen nämlich bei 11 Grad. Und die Radio Bamberg Aussichten für Bamberg, Forchheim und die Region. Morgen am Freitag und dann auch übers Wochenende hinaus. Sonniges Wetter jeden Tag und die Temperaturen gehen wieder nach oben. Morgen noch verhalten in Anführungsstrichen mit 28 Grad und dann Samstag, Sonntag klettert es hoch teilweise wieder auf 36 Grad.
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3: A3 Nürnberg Richtung Würzburg zwischen Schlüsselfeld und Geiselwind. Dichter Verkehr, da braucht ihr momentan 10 Minuten länger. Es wird geblitzt, Ortseingang Steinfeld aus Richtung Würgau, Bischberg in der Talstraße, A73 Lichtenfels Richtung Bamberg am Bamberger Kreuz und immer noch, wenn ihr unterwegs seid, Berliner Ring Bamberg Richtung Autobahn Bamberg Süd bei der Auffahrt zur A73 Richtung Nürnberg auf der Brücke, 100 sind erlaubt. Habt ihr noch mehr gesehen? Die Studio- und WhatsApp-Hotline 0951 98 29 029.
2: Gute Fahrt!
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1: Im vergangenen Jahr ist ein Mann mit einem Auto in eine Verdi-Demonstration in München gefahren. Heute ist der Täter zu lebenslanger Haft verurteilt worden.
2: Dominik Schweiger aus der Radio Bamberg Redaktion ist jetzt bei uns im Studio. Dominik, das Oberlandesgericht hat ja die besondere Schwere der Schuld festgestellt.
3: Unter anderem wegen zweifachen Mordes und versuchten Mordes in 23 Fällen ist der 25-Jährige verurteilt worden. Das Gericht ist sich sicher, der Täter wollte Menschen töten und hat dafür die Situation der Demo ausgenutzt, weil die Menschen dort mit einer solchen Tat nicht rechnen. Als Motiv wird Wut über die Lage in islamischen Ländern genannt. Außerdem habe sich der Mann als guter Moslem beweisen wollen. Bei dem Anschlag im Februar letztes Jahr starben eine Frau und ihre 2 Jahre alte Tochter. Viele weitere wurden teils lebensgefährlich verletzt.
1: Dankeschön, Dominik. Also nach dem Münchner Autoanschlag wurde der Täter unter anderem wegen zweifachen Mordes, versuchten Mordes sowie gefährlicher Körperverletzung zu einer lebenslangen Freiheitsstrafe verurteilt. Er nahm das Urteil heute regungslos auf.
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1: Wir dürfen uns auf die nächste große Veranstaltung freuen hier in Bamberg. Denn heute, in genau 2 Wochen,

0: Vierter Distrikt und die Stadt sind quasi am Rödeln. Wobei nicht erst seit jetzt, denn die Vorbereitungen für dieses Jahr sind schon im November, Dezember letzten Jahres losgegangen.
1: Wenn wir unsere Verträge an unsere Beschicker schicken, an die Schausteller, an die Imbissbudenbetreiber, an die Gastronomen, ohne all diese Akteure würde die Sandkerwa nicht das sein, was sie ist.
0: Sagt Dominik Nakic, der städtische Geschäftsführer der Sandkerwa Veranstaltungs GmbH.
2: Die Vorbereitungen, die laufen im Hintergrund. Wann wird die Sandkerwa denn im Festgebiet sichtbar für alle?
0: Ja, da musst du nicht mehr lange warten, meint Dominik Nakic.
1: Wir bereiten uns vor, die Banner aufzuhängen, die Notausgangsbeleuchtungen zu installieren, die elektroakustischen Lautsprecheranlagen werden von uns installiert. Und dann irgendwann kommt das Highlight, dann werden die Wimpel aufgehängt.
0: Und wir wissen ja, wenn die Wimpel hängen, dann ist kurz vor Kerwa. Übrigens, Sandmadler 2026 ist die 22-jährige Amelie Werner aus Pettstadt. Und es gibt eine Neuerung, denn es hatte sich auch der 20-jährige Benjamin Schäflein aus Bamberg beworben als Sandmadler. Und weil die Organisatoren das so super fanden, entschied man sich kurzerhand, dass er in diesem Jahr einfach der Sandbu wird.
3: Ganz coole Idee. Also die zwei sehen wir natürlich auch bei der offiziellen Eröffnung am Donnerstag, 20. August, heute in 2 Wochen um 18 Uhr im Festgarten am Leinritt.
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13: Ich bin Justin Hamm. Nach dem tödlichen Autoanschlag auf eine Gewerkschaftsdemonstration in München letztes Jahr muss der Täter lebenslang ins Gefängnis. Das Oberlandesgericht hat außerdem die besondere Schwere der Schuld festgestellt. Dominik Schweiger berichtet.
14: Unter anderem wegen zweifachen Mordes und versuchten Mordes in 23 Fällen ist der 25-Jährige verurteilt worden. Das Gericht ist sich sicher, der Täter wollte Menschen töten und hat dafür die Situation der Demo ausgenutzt, weil die Menschen dort mit einer solchen Tat nicht rechnen. Als Motiv wird Wut über die Lage in islamischen Ländern genannt. Außerdem habe sich der Mann als guter Moslem beweisen wollen.
13: Möglicherweise dürfen bald für einen bestimmten Zeitraum auch an Sonn- und Feiertagen Lkw auf den Autobahnen fahren. Der neue Verkehrsminister Bilger denkt angesichts des Niedrigwassers auf den Flüssen über eine Aufhebung des bisherigen Fahrverbots nach. Aktuell fließt zum Beispiel in Rhein und Donau so wenig Wasser, dass die Schiffe deutlich weniger Waren transportieren können. Trotz Hitze und Trockenheit müssen Verbraucherinnen und Verbraucher nicht auf Mineralwasser verzichten. Das hat der Verband der Mineralbrunnen der Rheinischen Post gesagt. Die größte Herausforderung sei die Logistik. Damit genug Flaschen zur Verfügung stehen, komme es auf den schnellen Rücklauf des Leerguts an. Verbraucher sollten Flaschen und Kisten deshalb zügig zurückbringen. Der Absatz von Elektroautos in Deutschland ist im Juli vor allem dank der E-Auto-Prämie deutlich gestiegen. Knapp 79.000 reine E-Pkw kamen im vergangenen Monat neu auf die Straße, über 60% mehr als im Vorjahresmonat. Fachleuten zufolge profitieren von dem Elektroboom vor allem chinesische Konzerne. Der deutschen Automobilindustrie bringt die E-Auto-Prämie bislang nur begrenzte Vorteile, sagt Branchenexperte Gall. Popstar Shakira und Sänger Burner Boy haben mit ihrem WM-Song Die Die den offiziellen Sommerhit des Jahres gelandet. Das hat das Marktforschungsunternehmen GfK Entertainment mitgeteilt. Der Song steht seit 5 Wochen an der Spitze der deutschen Charts und ist hierzulande fast 60 Millionen Mal gestreamt worden.
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15: Mit Kerstin Rauschmeier. Die Sanierung des Bürgerspitals in Kronach soll rund 9,4 Millionen Euro kosten. Im Stadtrat wurde die Entwurfsplanung vorgestellt. Im historischen Gebäudekomplex sollen barrierefreie oder barrierearme Wohnungen entstehen. Dazu kommt Platz für einen Sozialdienst. Knackpunkt ist die Finanzierung. Den Großteil der Kosten sollen Fördergelder decken. Dazu kommt der Eigenanteil der Spitalstiftung. Dann bleiben allerdings noch rund 1,6 Millionen übrig, für die noch eine Finanzierungslösung gefunden werden muss. Mehr Nachrichten aus der Region gibt's wieder um halb

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2: Da haben wir auch heute an diesem Donnerstag wieder Top-Bade- und Grillwetter mit Sonne, satt nur ein paar harmlose Wolken und Höchstwerte von bis zu 28 Grad. Heute Nacht dann sternklar, es wird recht frisch, Frühwerte so um die 10 Grad und auch dann haben wir zum Start ins Wochenende bei 25 bis 27 Grad wieder jede Menge Sonne. Die Radio Bamberg Aussichten für Bamberg, Forchheim und die Region. Übers Wochenende geht es so weiter. Auch hier darf gebadet und gegrillt werden mit reichlich Sonnenschein. Es wird auch wieder ziemlich heiß, dann mit Höchstwerten von bis zu 35 Grad.
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2: Um kurz nach 1 schauen wir auf die A3 Nürnberg-Würzburg zwischen Schlüsselfeld und Geiselwind, hier zäh fließend, plus 10 Minuten. Dann haben wir Blitzer, einmal in Weiher Richtung Dormitz, in Steinfeld am Ortseingang aus Würgau kommend, Bischberg in der Talstraße, hier sind 30 erlaubt und Forchheim, Oesdorf, hier am Ortsende Richtung Höchstadt. Für mehr 0951 98 29 029. Vielen Dank und eine gute Fahrt.
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2: An diesem Donnerstag, 6. August und auch heute Abend heißt es wieder großes Kino in der Forchheimer Kaiserpfalz, der Forchheimer Kinosommer. Heute mit dem Film Stromberg. Wieder alles wie immer. Christoph Maria Herbst in seiner Paraderolle. Einlass ist um 20 Uhr. Tickets gibt's im Vorverkauf. Oder ihr sagt, ich möchte gern for free dahin, dann schickt mir jetzt eine WhatsApp-Nachricht mit dem Begriff Kinosommer an die 0951 98 29 029.

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1: Man sagt es oft, wenn man plötzlich versteht, worum es wirklich geht. Ah, da liegt der Hund begraben. Aber Moment mal, warum eigentlich ein Hund? Und warum liegt der irgendwo? Die Redewendung bedeutet heute, jetzt haben wir den entscheidenden Punkt gefunden, das eigentliche Problem, den Kern der Sache. Aber woher kommt das Bild? Eine der beliebtesten Erklärungen führt mal wieder ins Mittelalter. Damals glaubte man, dass wertvolle Schätze manchmal mit einem Wachhund begraben wurden, damit er sie auch nach seinem Tod noch bewacht. Wer also wusste, wo der Hund begraben liegt, wusste auch, wo der Schatz versteckt ist. Und genau das wurde zur Metapher. Wer den Hund findet, findet die Wahrheit. Sprachwissenschaftler halten allerdings noch eine andere Erklärung für ebenso wahrscheinlich. Im Mittelhochdeutschen stand Hund auch sinnbildlich für etwas Unangenehmes oder Minderwertiges, also für ein Problem. Da liegt der Hund begraben bedeutet schlicht, dort steckt der Haken. Und genau so benutzen wir das heute. Wenn in der Beziehung etwas nicht stimmt, wenn ein Projekt plötzlich ins Stocken gerät oder wenn die Kaffeemaschine streikt und man merkt, ach so, der Stecker steckt ja gar nicht drin, dann wissen wir, nicht das große Drama ist das Problem, sondern irgendwo, ganz unscheinbar, da liegt der Hund begraben.
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11: Um 2:30 im Studio Miriam Hofmann. Polizei und Feuerwehr sind heute Morgen zu einem Gasaustritt in Bamberg-Gaustadt ausgerückt. Betroffen war das Gelände der dortigen Brauerei am Ortsende Richtung Bischberg. Nach Angaben der Polizei gab es 8 Verletzte, 2 mussten ins Krankenhaus. Im Bereich eines Förderbandes an einer Flaschenfüllanlage war Chlordioxid ausgetreten. Ursache war ein technischer Defekt. Bei einem Verkehrsunfall in Strullendorf ist gestern Nachmittag ein Motorradfahrer schwer verletzt worden. Nach Angaben der Polizei missachtete eine 31-jährige Autofahrerin beim Abbiegen von der Bahnhofstraße in die Bamberger Straße die Vorfahrt des Motorradfahrers. Es kam zum Zusammenstoß. Der Fahrer einer Harley-Davidson stürzte und musste mit schweren Verletzungen ins Krankenhaus gebracht werden. Auch die Autofahrerin erlitt einen Schock und kam vorsorglich in eine Klinik. Der Sachschaden beträgt laut Polizei rund 15.000 Euro. Während der Unfallaufnahme war die Bamberger Straße zeitweise in beide Richtungen gesperrt. Im Zentrum der aktuellen Renten- und Reformdiskussion in Deutschland steht vor allem der heftige Streit um die Abschaffung oder Änderung der abschlagsfreien Frührente nach 45 Beitragsjahren, die sogenannte Rente mit 63. Während Wirtschaftsverbände und Teile der Bundespolitik eine Reform zur Demografiefestigkeit einfordern, kritisieren Ministerpräsidenten und Gewerkschaften den Kurs als unsozial oder regional unausgewogen. Der Bamberger CSU-Bundestagsabgeordnete Thomas Silberhorn sagt:
12: Die abschlagsfreie Rente mit 63 hat die Erwartungen nicht erfüllt. Sie ist nicht nur teuer, sondern vor allem ungerecht. Etwa 30% aller Rentenzugänge profitieren davon. Das sind aber vor allem besser verdienende Männer und Gesunde.
11: Silberhorn fordert, die abschlagsfreie vorzeitige Rente künftig nur noch in Härtefällen zu ermöglichen. Für andere langjährig Versicherte müsse es Abschläge geben. Gleichzeitig brauche es Übergangsregelungen, damit der Vertrauensschutz gewahrt bleibt.
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11: Der Anschlag erschütterte Anfang 2025 ganz Deutschland. Nun ist der Mann, der in München mit einem Auto in einen Verdi-Demonstrationszug gefahren war, zu lebenslanger Haft verurteilt worden. Der 25-jährige Afghane hatte eine Mutter und ihre 2-jährige Tochter getötet. 45 Menschen wurden verletzt. Wegen der besonderen Schwere der Schuld ist eine vorzeitige Entlassung nahezu ausgeschlossen. Möglicherweise dürfen Lkw bald zeitweise auch an Sonn- und Feiertagen auf

0: Autobahnen fahren. Verkehrsminister Bilger denkt wegen des aktuellen Niedrigwassers über eine Aussetzung des Fahrverbots nach. Auf Rhein und Donau können Schiffe wegen der geringen Wasserstände derzeit deutlich weniger Waren transportieren. 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
2: Es bleibt sonnig bis rein in den Abend. Dazu nur ein paar harmlose Wolken und Höchstwerte von 28 Grad. Das ist der Donnerstag. Heute Nacht ist es dann sternklar. Gut zu lüften morgen früh, denn wir starten mit Frühwerten so um die 10 Grad. Dann tagsüber steigt das Thermometer wieder auf knapp 30 Grad. Auch hier ist durchweg Sonne angesagt. Die Radio Bamberg Aussichten für Bamberg-Forchheim und die Region. Auch übers Wochenende bleibt es bei bestem Bade- und Grillwetter. Auch hier viel Sonne und Höchstwerte. Dann wieder über 30, ja sogar bis zu 35 Grad möglich.
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2: Da schauen wir auf die A3 Nürnberg-Würzburg zwischen Schlüsselfeld und Geiselwind. Aktuell zäh fließend, plus 10 Minuten. Dann A73 Bamberg-Lichtenfels. Vorsicht zwischen Zapfendorf und Ebensfeld. Hier liegen Reifenteile auf der linken Spur. Dann haben wir Blitzer Oesdorf-Frankenstraße Richtung Höchstadt, in Bischberg in der Talstraße, das sind 30 erlaubt, und Steinfeld-Ortseingang aus Würgau kommend.
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2: Habt ihr auch was gesehen? Staus oder Blitzer 0951 98 29 029. Dankeschön und euch eine gute Fahrt.
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1: Simple Regeln, taktische Tiefe und eine gute Balance an Strategie und Glück. Das zeichnet das Spiel mit dem Titel Morty Sorty Magic Shop aus, das wir euch heute vorstellen. Ausgewählt und für gut befunden hat's mal wieder unser Spieleexperte Bernhard Löhlein aus der Kirchenredaktion.
2: Was für ein komischer Laden ist das denn? Augen in Gläsern gibt es hier, Pilze und Alraunen. Ich sag nur, herzlich willkommen im Morty Sorty Magic Shop.
3: Worum geht es?
2: Dieser Morty Sorty muss ja ein ganz cooler Typ sein, denn wir wollen unbedingt als

0: Lehrling bei ihm arbeiten. Dazu müssen wir die Zutatengläser schön nach Farben sortiert in die richtigen Regale einordnen und immer die aufsteigende Zahlenfolge beachten. Dann werden wir auch belohnt.
1: Was passiert?
0: Die Zutaten ziehen wir zufällig aus einem Beutel, werfen sie hoch in die Luft und dann sehen wir schon, auf welcher Seite sie liegen bleiben, sprich, welche Zutat sichtbar ist. Nacheinander wählen wir eine aus und diese Auswahl ist das packende Element in diesem Spiel. Bleibt mir mein Auge mit der 10 noch übrig, bis ich dran bin? Selten habe ich bei einem Spiel so mitgefiebert.
1: Wie kommt's an?
0: Ganz klar ein Highlight in diesem Spielejahrgang. Das liegt auch an der Vielzahl an Varianten. Jede Partie spielt sich anders. Dazu die freche Grafik, ein tolles Spielerlebnis für die ganze Familie. Morty Sorty Magic Shop von Markus Slavicek ist erschienen im Verlag Schmidt.
2: Morgen geht's dann weiter mit dem 5. Sommerferien-Spieletipp. Dann geht's ums Brettspiel Formidable für Kids ab 10.
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7: Ich bin Fabian Schaffer. Im Februar letzten Jahres sorgte dieser Anschlag für Fassungslosigkeit. Nun ist der Mann, der in München ein Auto in einen Verdi-Demonstrationszug gesteuert hat, zu lebenslanger Haft verurteilt worden. Zudem stellte das Gericht die besondere Schwere der Schuld für den 25-Jährigen fest. Eine Freilassung auf Bewährung nach 15 Jahren Gefängnis ist somit erheblich erschwert. Der Mann aus Afghanistan hatte bei seiner Tat damals eine Mutter und ihre 2 Jahre alte Tochter getötet. 45 Menschen wurden teils schwer verletzt. Nach dem Fund einer mit Sprengstoff bestückten Drohne am Flughafen Halle-Leipzig gibt es neue Details. Wie unter anderem die Süddeutsche Zeitung berichtet, war ein ukrainisches Frachtflugzeug mit Munition beladen. Das geht aus einem vertraulichen Bericht der Polizei hervor. Exakt neben dieser Maschine war die Drohne gelandet. Wer für den mutmaßlichen Anschlagsversuch verantwortlich ist, das ist noch unklar. Weniger Betriebe übernehmen ihre Azubis nach der Ausbildung. Letztes Jahr wurden nur noch 75% aller Auszubildenden übernommen. Ein Jahr zuvor waren es noch 79%. So die Zahlen vom Nürnberger Institut für Arbeitsmarkt- und Berufsforschung. Besonders gute Übernahmechancen gibt es in der öffentlichen Verwaltung und im Finanzwesen. Viel Hitze bedeutet in diesem Jahr auch leider viele Badetote. Allein in Bayern sind schon 54 Menschen im Wasser ums Leben gekommen. Der Bundesverband Deutscher Schwimmmeister warnt davor, sich zu überschätzen. Simeon Müller berichtet.
8: Durch immer länger werdende und stärkere Hitzeperioden suchen mehr Menschen Abkühlung in Gewässern. Und das verläuft immer wieder tödlich. Vor allem Flüsse und Seen sind besonders gefährlich. Viele Menschen überschätzen dort ihre Schwimmfähigkeiten und unterschätzen Gefahren wie Strömungen oder Kälteschocks. Vor allem Männer. 80% aller Badetoten sind Männer, denn die würden eher alkoholisiert baden gehen und seien insgesamt leichtsinniger.
7: Vom Ski aufs Rad. Diesen Switch haben schon viele Sportler gemacht. Nun geht auch Biathlon-Olympiasieger Emilien Jacquelin neue Wege. Beim Straßenrennen Polynormand geht er erstmals als Radprofi an den Start. Das Ende seiner Wintersportkarriere soll das aber nicht bedeuten. Jacquelin spricht von der Erweiterung seines Horizonts. Sein klares Ziel ist Olympia 2030 in Frankreich als Biathlet.
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9: Mit Miriam Hofmann. In Nürnberg ist eine 85-jährige Seniorin Opfer einer Betrugsmasche geworden. Ein angeblicher Arzt erzählte ihr am Telefon, ein Angehöriger liege nach einem Unfall im Krankenhaus und brauche teure Medikamente. Die Frau hob daraufhin 80.000 Euro bei ihrer Bank ab. Auf dem Rückweg zu ihrer Wohnung entriss ein unbekannter Täter die Handtasche mit dem Geld. Die Seniorin stürzte und wurde leicht verletzt. Die Nürnberger Kripo ermittelt und sucht Zeugen. Mehr Nachrichten aus der Region gibt's wieder um 2:30.
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10: Zeigt sich heute von seiner besten Sommerseite. Es gibt Sonne bis rein in den Abend, dazu 26 bis 28 Grad. Im Wind fühlt es sich richtig angenehm an. Heute Nacht dann sternklar. Morgen zum Start ins Wochenende geht es durchweg sonnig weiter bei bis zu 27 Grad. Die Radio Bamberg Aussichten für Bamberg, Forchheim und die Region. Auch übers Wochenende bleibt es bei 1A Bade- und Grillwetter mit jeder Menge Sonne. Dann wird es aber wieder knackig heiß. Bis zu 35 Grad sind da.

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0: 4 nach 2 haben wir es. Vorsicht A70 Bamberg-Schweinfurt zwischen Haßfurt und Schonungen. Da liegt eine Dachbox auf der Fahrbahn. Bitte unbedingt vorsichtig fahren. Dann am Bamberger Kreuz in der Überleitung zur A70 nach Schweinfurt. Achtung, da ist eine Ölspur. Auf der A3 Nürnberg-Würzburg zwickt es zwischen Schlüsselfeld und Geiselwind. Zeitverlust knapp 10 Minuten. Dann haben wir Blitzer, Forchheim, hier Oesdorf, genauer gesagt am Ortsende Richtung Höchstadt. Dann Bischberg-Talstraße im 30er-Bereich und Steinfeld-Ortseingang aus Würgau kommend. Für mehr 0951 98 29 029. Vielen Dank und eine gute Fahrt.
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0: Und in dieser halben Stunde mit dem Tagebuch der Hits. Wir schauen hinter die Kulissen von What's Love Got to Do With It von Tina Turner. Außerdem habe ich in dieser halben Stunde noch was Tolles für alle Badefreunde. Mehr dazu gleich. Vorher die Musik eures Lebens jetzt mit Climie Fischer und Love Changes an eurem Donnerstag. 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

0: Mit Mr. Big und Wild World geht's durch diesen sommerlichen Donnerstag, der zusätzlich noch in den Sommerferien ist, und da gibt's doch nichts Schöneres, als ans Meer zu fahren oder hier zu Hause im Freibad zu chillen, entspannen in einer Therme und so weiter. Alles top, vor allem im Sommer. Aber manchmal braucht's auch mal eine gewisse Abwechslung, und zwar bei der Badebekleidung. 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
2: 6. August 1984. Tina Turner steigt mit What's Love Got to Do With It in die Charts ein. Es gibt Songs, die reifen wie ein guter Wein. So auch What's Love Got to Do With It. Eigentlich ist der Song schon Mitte der 70er Jahre fertig. Die beiden Songschreiber Terry Britton und Graham Lyle schreiben die Nummer eigentlich für Cliff Richard, aber der lehnt ab. So landet die Nummer am Ende mal bei der Gruppe und dann mal bei dem Sänger. Bis sie Anfang der 80er Jahre schließlich Donna Summer in die Hände fällt und dort erst einmal in einer Schublade liegen bleibt. 1984 dann nimmt aber die britische Gruppe Bugsfizz eine Version auf, die allerdings nie veröffentlicht wird, weil eine Frau noch mal schneller ist als die Briten. Tina Turner. Und sie landet mit ihrer Version schließlich einen Welthit. 2023 stirbt Tina Turner dann nach Jahren der Krankheit. Was aber bleibt, ist ihre Musik, sind ihre Hits wie What's Love Got to Do.

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10: Um 14:30 im Studio Miriam Hofmann. Die Diskussion um die sogenannte Rente mit 63 geht weiter. Der Bamberger CSU-Bundestagsabgeordnete Thomas Silberhorn fordert Änderungen bei der abschlagsfreien Frührente nach 45 Beitragsjahren. Er spricht von einer Ungerechtigkeit, weil vor allem Frauen und Geringverdienende nicht davon profitieren könnten, die Kosten aber trotzdem mittragen müssten. Seine Forderung?
11: Deswegen soll es eine vorzeitige Rente für langjährig Versicherte künftig zwar weitergeben, abschlagsfrei aber nur in Härtefällen, ansonsten mit Abschlägen für die längere Rentenbezugsdauer. Und ja, es muss eine Übergangszeit geben, damit der Vertrauensschutz gewährleistet werden kann.
10: Über Änderungen bei der Rente mit 63 wird aktuell auch auf Bundesebene weiter diskutiert. Gegner der Reform warnen vor sozialen Nachteilen. Befürworter sehen darin einen Schritt, um die Rentenversicherung langfristig zu sichern. Ein betrunkener Radfahrer ist heute Morgen in Hallstatt gestürzt. Nach Angaben der Polizei hatte ein Anwohner einen Knall gehört und den 62-Jährigen anschließend auf der Fahrbahn liegen sehen. Die Beamten stellten vor Ort fest, dass der Mann deutlich alkoholisiert war und offenbar deshalb die Kontrolle über sein Fahrrad verloren hatte. Einen Atemalkoholtest verweigerte der 62-Jährige, deshalb wurde eine Blutentnahme angeordnet. Gegen ihn wird nun wegen Trunkenheit im Verkehr ermittelt. Eine ausgesetzte Katze hat gestern Abend einen Einsatz der Bundespolizei am Bamberger Bahnhof ausgelöst. Ein Reisender entdeckte das Tier gegen 22 Uhr in einer Transportbox. Futter war zwar vorhanden, Wasser allerdings nicht. Die Bundespolizei geht davon aus, dass die Katze dort ausgesetzt wurde. Bis das Tierheim Bamberg das Tier abholte, versorgten die Beamten sie mit Wasser und kümmerten sich um sie. Jetzt sucht die Bundespolizei Zeugen.
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10: Nach der Ausbildung übernommen zu werden, ist nicht selbstverständlich. Die bundesweite Übernahmequote ist im vergangenen Jahr auf 75% gesunken. Die besten Chancen gab es unter anderem in der Energie- und Wasserversorgung, im Finanzwesen und in der öffentlichen Verwaltung. Nach dem Fund einer mit Sprengstoff bestückten Drohne am Flughafen Halle-Leipzig gibt es neue Details. Laut Süddeutscher Zeitung stand die Drohne direkt neben einem ukrainischen Frachtflugzeug mit Munition. Wer hinter dem mutmaßlichen Anschlagversuch steckt, ist noch unklar. 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
12: Das ist heute wieder top. Viel Sonne, ein paar Wolken sind dabei und der Wind zieht immer mal wieder durch. 26 bis 28 Grad. Heute Nacht gibt es dann Frühwerte so um die 10 Grad, bevor es zum Start ins Wochenende wieder durchwegs Sonne gibt. 25 bis 27 Grad. Die Radio Bamberg Sommeraussichten für Bamberg, Forchheim und die Region gehen nämlich so weiter. Auch übers Wochenende gibt es bestes Bade-Grillwetter. Aber Achtung, da wird es dann wieder knalleheiß. Dann sind bis 35 Grad. 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
12: Gleich 14:45. Wir schauen

0: Auf die A3 Nürnberg-Würzburg zwischen Schlüsselfeld und Geiselwind zäh fließend, da braucht er knapp 10 Minuten länger. Dann A70 Bamberg-Schweinfurt zwischen Haßfurt und Schonungen. Achtung, da liegt der Inhalt einer Dachbox auf der Fahrbahn, hier ganz besonders vorsichtig. Dann haben wir Blitzer Oesdorf, Ortsende Richtung Höchstadt, Bischberg in der Talstraße, da sind 30 erlaubt. Und Steinfeld am Ortseingang von Würgau kommend. Für mehr 0951 98 29 029. Vielen Dank und eine gute Fahrt.
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0: Schönen Donnerstag mit Radio Bamberg, gleich der Live-Sommer. Lucas Graham und Seven Years. Vorher sagen wir Danke. Danke an euch da draußen, dass ihr bei diesen brütend heißen Temperaturen für uns da seid und für uns arbeitet. Ja, ich sage nur Dachdecker, Müllabfuhr und so weiter und so fort. Wir wollten Danke sagen und auch ihr bedankt euch.
1: Vielen Dank, liebe Bauarbeiter und Handwerker, dass ihr bei dieser verdammten Brutshitze euren Dienst tut.
2: Ich möchte an alle Leute Danke sagen, die in der großen Hitze arbeiten, die der Witterung ausgesetzt sind, von der Müllabfuhr über Bauarbeiter, über Straßenarbeiter, über Landwirte. Alle Achtung, eine super tolle Leistung. Vielen Dank.
3: Danke an alle, die draußen auf dem Dach oder auf dem Bau ihr Arbeit verrichten bei den heißen Temperaturen. Herzliches Dankeschön von allen.
0: Jo, auch vom ganzen Radio Bamberg-Team. Fettes Dankeschön an euch. Hut ab, was ihr jeden Tag da leistet.
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The Weeknd und Dancing in the Flames, das ist Radio Bamberg am Donnerstag, gleich um 15 Uhr. Das heißt, das war's mit dem vollen Programm für heute. Ich bin Andi Eller, sag tschüss und wünsche euch jetzt viel Spaß mit der Michi Eichler Show. Und wir hören uns wieder morgen ab 13 Uhr zum Start ins Wochenende.

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2: Ich bin Fabian Schaffer. Das Sonn- und Feiertagsverbot von Lkw auf Autobahnen aufzuheben, wird wohl nichts bringen. Diese Ansicht ist der Bundesverband Güterkraftverkehr und Logistik. Der Vorschlag stammt von Bundesverkehrsminister Bilger angesichts der niedrigen Pegelstände wichtiger Handelsrouten wie Rhein und Donau. Die Lkw-Branche weist darauf hin, dass die Lenk- und Ruhezeiten eingehalten werden müssten und jetzt schon 100.000 Fahrerinnen und Fahrer fehlten. Er war im Februar vergangenen Jahres in München mit einem Auto in eine Verdi-Demo gefahren. Jetzt muss der 25-Jährige lebenslang in Haft, urteilte das Oberlandesgericht München. Es stellte zudem eine besondere Schwere der Schuld fest. Damit ist eine vorzeitige Entlassung unwahrscheinlich. Bei dem Anschlag damals waren eine Frau und ihr zweijähriges Kind gestorben. Zahlreiche Menschen wurden verletzt. Ferien in Bayern sind deutlich teurer geworden als im Vorjahr. Das hat das Landesamt für Statistik mitgeteilt. Hotelübernachtungen kosten 2,8% mehr als im Juli 2025. Restaurantpreise stiegen um 1,2% trotz gesenkter Mehrwertsteuer. Im 10-Jahres-Vergleich sind Kraftstoffpreise sogar um mehr als 63% gestiegen. Nach einer Ausbildung übernommen zu werden, ist längst nicht garantiert. Bundesweit ist die Übernahmequote im vergangenen Jahr auf 75% gesunken, ein Minus von 4%. Die besten Übernahmechancen gab es in den Bereichen Bergbau, Energie- und Wasserversorgung, in der Abfallbehandlung, im Finanz- und Versicherungswesen und in der öffentlichen Verwaltung. Ed Sheeran, Katy Perry oder Shawn Mendes. Sie alle haben schon einmal den offiziellen Sommerhit des Jahres in Deutschland gelandet. Heute hat das Marktforschungsunternehmen GfK den neuen Sommerhit verkündet. Die Die von Shakira und Burna Boy. Thomas Bremser, die Riesenüberraschung ist das jetzt nicht, oder?
3: Nein, also der Song hat uns ja wirklich den ganzen Sommer über begleitet. Die Fußballfans zumindest. Die Die wurde vor jedem WM-Spiel im Stadion gespielt, als die Teams aufs Feld gekommen sind. Und Shakira war ja auch mehrfach live im Stadion. Gesungen hat sie schon bei der Eröffnungsshow in Mexiko. Der Sommerhit wird jetzt seit 1990 gekürt. Noch nie hat es einen WM-Song geschafft. Und auch für Shakira ist es das erste Mal.
2: Danke, Thomas Bremser.
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4: Mit Miriam Hofmann. Nach dem Polizeieinsatz in Gaustadt gestern gibt es neue Erkenntnisse. Gegen den 27-Jährigen wurde ein Unterbringungsbefehl erlassen. Die Staatsanwaltschaft Bamberg und die Kriminalpolizei ermitteln unter anderem wegen des Verdachts des zweifachen versuchten Totschlags. Nach Angaben der Polizei soll der Mann die Beamten im Treppenhaus mit einem Messer bedroht und Stichbewegungen in ihre Richtung gemacht haben. Auch beim späteren Zugriff soll er erneut ein Messer gegen einen Polizisten gerichtet haben. Der Angriff konnte abgewehrt werden. Der 27-Jährige wurde bei der Festnahme leicht verletzt und ins Krankenhaus gebracht. Die weiteren Ermittlungen laufen. Mehr Nachrichten aus der Region gibt's wieder um 3:30.
5: Und damit zum Wetter mit Christian König. Christian, momentan ist also ein bisschen Durchatmen angesagt.
6: Tja, so kann man sich dran gewöhnen, aber tatsächlich ist es heute mit 26 bis 28 Grad, ohne Schwüle und einem leichten Lüfterl, mit ein paar harmlosen Wolken, direkt angenehm im Vergleich zur großen Hitze. Und in der Nacht wird es unter Sternenhimmel sogar frisch, mit Tiefstwerten um 10 Grad. Morgen haben wir es durchwegs sonnig bei 25 bis 27 Grad. Und dann drehen aber die Hundstage wieder auf am Wochenende mit 1A Bade- und Grillwetter, aber auch wieder neuer Hitze mit 31 bis 35 Grad.
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5: 3:04, hallo liebe Autofahrer am Donnerstagnachmittag. Wir schauen auf die A3 Nürnberg Richtung Würzburg. Zwischen Schlüsselfeld und Geiselwind stockender Verkehr, da braucht ihr 10 Minuten länger. Die A70 Bamberg Richtung Schweinfurt zwischen Haßfurt und Schonungen, hier liegen Gegenstände herum. Da ist irgendwie eine Dachbox offenbar aufgegangen und der Inhalt

0: Der hat sich da quer verteilt, also erhöhte Vorsicht bitte. Und danke Nina, Meldung aus dem Stadtgebiet Forchheim auf der Willy-Brandt-Allee Richtung Globus, Behinderungen nach einem Unfall. Ein Blitzer steht, Bischberg in der Talstraße, hier sind 30 erlaubt.
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0: Habt ihr auch was gesehen? Die Studio- und WhatsApp-Hotline 0951 98 29 029. Dankeschön und gute Fahrt.
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0: Schönen Donnerstagnachmittag zusammen. Ja, die Forchheimer, die haben jetzt erstmal genug gefeiert. Ne? 11 Tage Annafest. Jetzt bald sind die Bamberger dran. Wie genau? Darüber sprechen wir gleich ausführlicher. Nach der Musik eures Lebens. Wir starten in die Stunde mit was Neuem von Nico Santos. Und das hier ist der Sound der 80er. Taylor Dane und Tell It To My Heart.

0: Mein Zuhause, meine Hits, rein geht's in den Donnerstag, Feierabend mit Radio Bamberg. Die Erlanger Bergkirchweih, die liegt ja schon länger zurück. Das Feuchheimer Annafest ist auch vorbei, aber da war ja noch was. Richtig, denn heute, in genau 2 Wochen, beginnt in Bamberg die 76. Sandkerber. Und Kerstin Rauschmeier aus unserer Nachrichtenredaktion, die Vorbereitungen, die laufen bestimmt auf Hochtouren.
1: Aber selbstverständlich, der Bürgerverein Vierter Distrikt und die Stadt sind quasi am Rödeln. Wobei nicht erst seit jetzt, denn die Vorbereitungen für dieses Jahr sind schon im November, Dezember letzten Jahres losgegangen.
2: Wenn wir unsere Verträge an unsere Beschicker schicken, an die Schausteller, an die Imbissbudenbetreiber, an die Gastronomen, ohne all diese Akteure würde die Sandkerber nicht das sein, was sie ist.
1: Sagt Dominik Nakic, der städtische Geschäftsführer der Sandkerber Veranstaltungs GmbH.
0: Und er hat völlig recht, aber das sind ja, sage ich mal, die Vorbereitungen im Hintergrund. Wann wird die Kerber denn im Festgebiet sichtbar?
1: Ja, da musst du nicht mehr lange warten, meint Dominik Nakic.
2: Wir bereiten uns vor, die Banner aufzuhängen, die Notausgangsbeleuchtungen zu installieren, die elektroakustischen Lautsprecheranlagen werden von uns installiert und dann irgendwann kommt das Highlight, dann werden die Wimpel aufgehängt.
1: Und wir wissen ja, wenn die Wimpel hängen, dann ist kurz vor Kerber. Übrigens, Sandmadler 2026 ist die 22-jährige Amelie Werner aus Pettstadt und es gibt eine Neuerung, denn es hatte sich auch der 20-jährige Benjamin Schäflein aus Bamberg beworben als Sandmadler. Und weil die Organisatoren das so super fanden, entschied man sich kurzerhand, dass er in diesem Jahr einfach der Sandbu wird.
0: Ja, wunderbar. Danke dir, Kerstin. Die zwei sehen wir dann natürlich auch bei der offiziellen Eröffnung. Am 20. August, 18 Uhr im Festgarten am Leinritt. Dann beginnt sie, die 76. Bamberger Sandkerber.

0: für alle Daheimgebliebenen ein bisschen Urlaubsfeeling. Eros Ramazzotti bei Radio Bamberg und Emozione per sempre. Schönen Donnerstagnachmittag und kurzer Blick auf die Straßen. Roland hat einen neuen Blitzer, wird gerade aufgebaut. Wo denn?
1: Und zwar auf der Verbindungsstraße Wattendorf-Scheßlitz in Fahrtrichtung Scheßlitz in Rostach am Brunnen. Aufpassen, es hat 30er-Zone.
0: Dankeschön.

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6: Um 3:30 im Studio Miriam Hofmann. Nach dem Polizeieinsatz in Gaustadt gestern gibt es neue Erkenntnisse. Gegen den 27-Jährigen wurde ein Unterbringungsbefehl erlassen. Die Staatsanwaltschaft Bamberg und die Kriminalpolizei ermitteln unter anderem wegen des Verdachts des zweifachen versuchten Totschlags. Laut Polizei soll der Mann die Beamten im Treppenhaus mit einem Messer bedroht und Stichbewegungen gemacht haben. Nachdem er sich in seine Wohnung zurückgezogen hatte, rückten weitere Einsatzkräfte an. Bei einem späteren Zugriff soll er erneut mit einem Messer auf einen Beamten losgegangen sein. Der Angriff konnte abgewehrt werden. Der 27-Jährige wurde bei der Festnahme leicht verletzt und kam ins Krankenhaus. Die Ermittlungen laufen. Bei einem Verkehrsunfall in Strullendorf ist gestern Nachmittag ein Motorradfahrer schwer verletzt worden. Nach Angaben der Polizei missachtete eine 31-jährige Autofahrerin beim Abbiegen von der Bahnhofstraße in die Bamberger Straße die Vorfahrt des Motorradfahrers. Es kam zum Zusammenstoß. Der Fahrer einer Harley-Davidson stürzte und musste mit schweren Verletzungen ins Krankenhaus gebracht werden. Auch die Autofahrerin erlitt einen Schock und kam vorsorglich in eine Klinik. Der Sachschaden beträgt laut Polizei rund 15.000 Euro. Während der Unfallaufnahme war die Bamberger Straße zeitweise in beide Richtungen gesperrt. Im Zentrum der aktuellen Renten- und Reformdiskussion in Deutschland steht vor allem der heftige Streit um die Abschaffung oder Änderung der abschlagsfreien Frührente nach 45 Beitragsjahren, die sogenannte Rente mit 63. Während Wirtschaftsverbände und Teile der Bundespolitik eine Reform zur Demografiefestigkeit einfordern, kritisieren Ministerpräsidenten und Gewerkschaften den Kurs als unsozial oder regional unausgewogen. Der Bamberger CSU-Bundestagsabgeordnete Thomas Silberhorn sagt:
7: Die abschlagsfreie Rente mit 63 hat die Erwartungen nicht erfüllt. Sie ist nicht nur teuer, sondern vor allem ungerecht. Etwa 30% aller Rentenzugänge profitieren davon. Das sind aber vor allem besser verdienende Männer und Gesunde.
6: Silberhorn fordert, die abschlagsfreie vorzeitige Rente künftig nur noch in Härtefällen zu ermöglichen. Für andere langjährig Versicherte müsse es Abschläge geben. Gleichzeitig brauche es Übergangsregelungen, damit der Vertrauensschutz gewahrt bleibt.
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6: Die Aufhebung des Lkw-Fahrverbots an Sonn- und Feiertagen bringt laut Güterverkehrsbranche kaum Entlastung. Grund seien Lenk- und Ruhezeiten sowie der Mangel an rund 100.000 Fahrern. Nach dem tödlichen Anschlag auf eine Verdi-Demo in München ist der 25-jährige Täter zu lebenslanger Haft verurteilt worden. Wegen der besonderen Schwere der Schuld ist eine Freilassung nach 15 Jahren nahezu ausgeschlossen. 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
8: Dankeschön, Miriam. Und damit zum Wetter mit Christian König. Christian, machen die sogenannten Hundstage am Wochenende ihrem Namen wieder alle Ehre?
9: Ja, so schaut's aus. Deshalb durchatmen und die kühle Nacht genießen, denn tatsächlich Samstag, Sonntag wird's wieder Schritt für Schritt heißer und dann wahrscheinlich auch ein Stück schwüler, aber ohne Gewitter. Das gilt auch für die zweite Ferien- und Augustwoche. Viel, viel Sonne, kaum Gewitter, also auch so gut wie kein Regen bei im Durchschnitt zwischen 30 und 33 Grad allemal. Das wird langsam für die Natur kritisch.
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1: 4:30 am Donnerstagnachmittag. Hallo liebe Autofahrer mit dem Blick auf die A3 Nürnberg Richtung Würzburg. Zwischen Schlüsselfeld und Geiselwind stockender Verkehr, da braucht ihr 10 Minuten länger. Und im weiteren Verlauf zwischen Geiselwind und Wiesentheid, Obacht geben, hier liegt ein Plastikteil herum. Stadtgebiet Forchheim auf der Willy-Brandt-Allee Richtung Globus. Behinderungen nach einem Unfall und zwei Blitzer in der Ortsdurchfahrt Rossdach am Brunnen Richtung Scheslitz und Bischberg in der Talstraße. Hier sind 30 erlaubt. Habt ihr auch was gesehen? Die Studio- und WhatsApp-Hotline 0951 98 29 029. Allen unterwegs wünsche ich eine gute Fahrt.
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1: Schönen Nachmittag.

0: Das ist euer Donnerstag bei Radio Bamberg. Mein Zuhause, meine Hits. Die erste Sommerferienwoche läuft und viele sind schon in den Urlaub geflogen oder gefahren. Und falls es auch für euch bald mit dem Auto losgeht und ihr ins Ausland fahrt, dann aufpassen, denn in anderen Ländern gelten auch bestimmte Regeln. Angela Kresse aus der Radio Bamberg Redaktion, klar, Tempolimits und so weiter aus dem Zielland sollten wir kennen. Aber hast du denn vielleicht auch so kuriose Regeln gefunden?
1: Schon, ja. In Slowenien zum Beispiel muss beim Rückwärtsfahren immer der Warnblinker an sein. In Spanien ist es verboten, andere mit einem Privatfahrzeug abzuschleppen. In Griechenland gelten Halteverbotsschilder mit einer senkrechten Linie in der Mitte in ungeraden Monaten, die mit zwei in geraden. Italien ist richtig streng, wenn jemand mit 1,5 Promille oder mehr erwischt wird. Da kann sogar das eigene Fahrzeug zwangsversteigert werden.
0: Also das kann unter Umständen nicht nur ärgerlich, sondern auch richtig teuer werden, oder?
1: Ja, in der Schweiz zum Beispiel, da gibt es bei schweren Verkehrsverstößen Geldbußen von umgerechnet über 10.000 Euro. In Griechenland kostet es bis zu 1.500 Euro, wenn im Auto Kinder unter 12 Jahren sind und gleichzeitig geraucht wird. Und in Österreich können gut 2.100 Euro fällig werden, wenn Einsatzfahrzeuge behindert werden.
0: Also wir merken schon, bei so vielen Regeln können wir durchaus mal den Überblick verlieren.
1: In der Regel weiß ich ja, wo ich hin will und durch welche Länder ich vielleicht da noch durchfahre. Da würde ich auf jeden Fall empfehlen, sich die Regeln vorher einmal durchzulesen, am besten auch mit ein paar Tagen Vorlauf. Es gibt da nämlich in manchen Ländern für bestimmte Fahrzeuge zum Beispiel die Regel, dass Ersatzglühbirnen für die Lichter im Auto sein müssen. Und die müsste ich ja dann im Zweifel auch noch besorgen, sowas zum Beispiel. Beim ADAC gibt es auf jeden Fall viele Tipps und Regeln zusammengefasst.
0: Ja, und wenn wir uns entsprechend vorbereiten, dann sollte es mit dem Auto im Ausland auch keine Probleme geben. Danke dir, Angela.
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Mit Pink in den Feierabend am Donnerstag. Das ist Radio Bamberg in den Sommerferien. 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Jetzt Panic at the Disco für euch. Hier ist High Hopes.

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14: Ich bin Fabian Schaffer.

0: Anzahl der Drohnensichtungen an deutschen Flughäfen ist im ersten Halbjahr gestiegen. Insgesamt wurden an den 15 internationalen Verkehrsflughäfen 166 der Flugobjekte gemeldet. Zuletzt passierte das am Mittwoch in Halle-Leipzig. Die dort mit Sprengstoff bestückte Drohne hätte möglicherweise bei Detonation schweren Schaden anrichten können, denn sie landete neben einer Frachtmaschine, die laut Medienberichten Munition geladen hatte. Nach dem tödlichen Autoanschlag auf eine Gewerkschaftsdemonstration in München muss der Täter lebenslang ins Gefängnis. Das Oberlandesgericht hat außerdem die besondere Schwere der Schuld festgestellt. Dominik Schweiger berichtet.
1: Unter anderem wegen zweifachen Mordes und versuchten Mordes in 23 Fällen ist der 25-Jährige verurteilt worden. Das Gericht ist sich sicher, der Täter wollte Menschen töten und hat dafür die Situation der Demo ausgenutzt, weil die Menschen dort mit einer solchen Tat nicht rechnen. Als Motiv wird Wut über die Lage in islamischen Ländern genannt. Außerdem habe sich der Mann als guter Moslem beweisen wollen.
0: Bayerns Sozialgerichte ächzen unter einer Klagewelle durch KI-Nutzung. Gerichtspräsidentin Mente beklagt, dass viele Kläger mit Chatbot-Hilfe unsinnige Anträge stellten, die trotzdem bearbeitet werden müssten. Das blockiere andere Verfahren. Allein bei Bürgergeldklagen gab es im ersten Halbjahr 60% mehr Eingänge als im Vorjahr. Eine Trendwende ist nicht in Sicht. In Bayern sind im laufenden Jahr bereits rund 1290 Menschen an Hitzefolgen gestorben. Deutlich mehr als im gesamten Jahr 2025 mit 490 Fällen. Das teilte das Robert-Koch-Institut mit. Besonders betroffen sind ältere Menschen. Bundesweit geht das RKI von 11.900 hitzebedingten Sterbefällen aus. Die meisten davon durch die Hitzewelle Ende Juni. Spanien will das Finale der Fußball-WM 2030 ausrichten und hält weiter daran fest. Zuvor war einem Medienbericht zufolge bekannt geworden, FIFA-Chef Infantino habe Marokko das Endspiel versprochen, als Gegenleistung für die Unterstützung bei seiner Wiederwahl im kommenden Jahr. Die FIFA hat das dementiert. Spaniens Sportministerin zeigte sich trotzdem überzeugt, dass ihr Land den Zuschlag bekommt. Spanien, Portugal und Marokko richten gemeinsam die WM 2030 aus.
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3: Mit Miriam Hofmann. Nach einem Angriff in einer Kronacher Spielothek ist ein 33-Jähriger zu 4 Jahren Haft verurteilt worden. Das Landgericht Coburg sprach den Mann unter anderem wegen gefährlicher Körperverletzung und Widerstands gegen Polizeibeamte schuldig. Er hatte im Oktober vergangenen Jahres den neuen Partner seiner Ex-Freundin mit Fäusten und einem Holzstuhl angegriffen. Das Opfer musste im Krankenhaus behandelt werden. Der Vorwurf des versuchten Totschlags wurde vom Gericht nicht bestätigt. Das Urteil ist noch nicht rechtskräftig. Mehr Nachrichten aus der Region gibt's wieder um 16:30.
4: Und damit zum Wetter mit Christian König. Christian, bei diesen etwas unter 30 Grad dürfen wir also schon mal durchatmen.
5: Tja, so kann man sich dran gewöhnen, aber tatsächlich ist es heute mit 26 bis 28 Grad ohne Schwüle und einem leichten Lüfterl mit ein paar harmlosen Wolken direkt angenehm im Vergleich zur großen Hitze. Und in der Nacht wird es unter Sternenhimmel sogar frisch mit Tiefstwerten um 10 Grad. Morgen haben wir es durchwegs sonnig bei 25 bis 27 Grad. Und dann drehen aber die Hundstage wieder auf am Wochenende mit 1A Bade- und Grillwetter. Aber auch wieder neuer Hitze mit 31 bis 35 Grad.
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4: Auf die Sekunde genau. 4:04. Hallo liebe Autofahrer am Donnerstagnachmittag. 2 Meldungen aktuell für euch. Die A3 Nürnberg Richtung Würzburg zwischen Schlüsselfeld und Geiselwind. Stockender Verkehr, da braucht ihr 10 Minuten länger. Und die A73 Nürnberg Richtung Bamberg zwischen dem Kreuzfurt Erlangen und Erlangen Zentrum. 2 Kilometer zähfließend. Hier sind es plus 5 Minuten. Blitzer stehen, B470 am Ortsausgang Östdorf Richtung Höchstadt. Beidseitig Blitzeranhänger der Polizei, den hat der Martin eben nochmal bestätigt. In der Ortsdurchfahrt Rostach am Brunnen eine Radarkontrolle Richtung Scheßlitz. Und Bischberg in der Talstraße, dort sind 30 erlaubt. Habt ihr auch was gesehen? Die Studio- und WhatsApp-Hotline 0951 98 29 029, egal wo ihr unterwegs seid. Gute Fahrt!
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4: Schönen Donnerstagnachmittag zusammen. Ja.

0: Die Bamberg Baskets, sie bereiten sich schon fiebervoll auf die neue Saison. Das neu zusammengestellte Team trainiert seit ein paar Tagen und heute durften wir zum ersten Mal den neuen Trainer Jesús Ramírez treffen und haben ihm ein paar Fragen gestellt. Und was dabei rausgekommen ist, das hört ihr gleich nach der Musik eures Lebens. Jetzt einen schönen Feierabend mit Ava Max.
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0: Mein Zuhause, meine Hits. Das ist Radio Bamberg am Donnerstagnachmittag. Dankeschön, Gisela. Sie hat nochmal den Blitzer gemeldet in der Auffahrt Bamberg Süd auf die A73 Richtung Nürnberg. Auf der Brücke oben im 100er Bereich. Der steht also immer noch. Fuß vom Gas und allen unterwegs eine gute Fahrt.
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0: Ja, noch ist Sommerpause, aber die Vorbereitungen auf die neue Saison, die laufen natürlich auf Hochtouren, auch bei den Bamberg Baskets. Das neu zusammengestellte Team trainiert seit ein paar Tagen und auch der neue Trainer Jesus Ramirez ist in Strullendorf und hier in Freak City schon gut angekommen. Und heute hatten wir die Möglichkeit, in einem sogenannten Locker Room Talk, also in der Kabine, bei frischen, angenehmen Temperaturen ein paar Fragen zu stellen. Und natürlich wollten wir erstmal wissen, wie er denn angekommen ist und wie er sich eingelebt hat hier in Bamberg.
2: Great. Es fühlt sich großartig an. Es ging direkt los, die ersten Arbeitstage, das neue Zuhause einrichten, einige Termine, sogar Besuche in der Schule und im Kindergarten. Natürlich standen auch schon die ersten Trainingseinheiten in Strullendorf an. Ich spüre hier eine richtig gute Energie und freue mich sehr, jetzt hier zu sein.
0: Feeling good. Ja, jetzt, ich habe es schon gesagt, ist natürlich das Team fast komplett neu zusammengestellt. Ist die Frage, ist das eher spannend oder eine besondere Herausforderung?
2: Both. Beides. Es ist spannend, so viele neue Gesichter kennenzulernen und aus all den Spielern eine Mannschaft zu formen. Gleichzeitig ist das natürlich eine Herausforderung. Aber genau das gehört zum Trainerjob dazu. Jedes Team entwickelt im Laufe der Saison seinen eigenen Charakter. Unsere Aufgabe ist es, diesen Prozess zu begleiten. Das ist eine Herausforderung, aber eine, auf die ich mich sehr freue.
0: Und auf jeden Fall ist der neue Bamberger Trainer Jesus Ramirez jetzt schon heiß auf die neue Saison.
2: Ich freue mich riesig darauf, die Fans kennenzulernen. Einige habe ich bereits in der Stadt oder hier in Strullendorf getroffen und überall wurde ich unglaublich herzlich empfangen. Dafür bin ich sehr dankbar. Aber ich möchte sie vor allem in der Arena erleben, bei einem Pflichtspiel. Wir arbeiten jeden Tag hart daran, zum Saisonstart einen guten Eindruck zu hinterlassen. Das erste Heimspiel in der Brose Arena wird etwas ganz Besonderes. Ich freue mich darauf, die Fans zu sehen, ihre Unterstützung zu spüren und ihnen zu zeigen, dass wir alles geben werden, um den Kampfgeist und die Leidenschaft aufs Parkett zu bringen, wofür Bamberg seit jeher steht.
0: Ja, bis zum ersten Saisonheimspiel in Bamberg müssen wir noch ein bisschen warten. 26. September, dann das erste Heimspiel gegen Ludwigsburg, aber der Saisonauftakt, der ist schon am 20. September ausgerechnet beim FC Bayern München Basketball. Aber wir freuen uns natürlich auf die neue Saison hier in Freak City.

Twain am Donnerstagnachmittag bei Radio Bamberg, Forever and For Always. Dankeschön an den Kollegen Andi, Ella, kaum im Feierabend schon wieder fleißig als Verkehrsmelder unterwegs. Stadtgebiet Bamberg an der Kreuzung Berliner Ring Zollner Straße. Hier steht ein kaputtes Auto auf der Abbiegespur. Da bitte erhöhte Vorsicht und allen unterwegs eine gute Fahrt. Gleich mit Diana Ross, Upside Down. Und das hier ist eine tolle Nummer von Shaboozey, A Bar Song.

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1: Um halb fünf im Studio Miriam Hofmann. Gegen den 27-Jährigen aus Gaustadt, der gestern einen größeren Polizeieinsatz ausgelöst hat, wird wegen des Verdachts des zweifachen versuchten Totschlags ermittelt. Ein Ermittlungsrichter erließ einen Unterbringungsbefehl. Der Mann soll Polizisten im Treppenhaus mit einem Messer bedroht und Stichbewegungen gemacht haben. Bei einem späteren Zugriff durch Spezialkräfte soll er erneut ein Messer gegen einen Beamten gerichtet haben. Der Angriff konnte abgewehrt werden. Der 27-Jährige wurde leicht verletzt ins Krankenhaus gebracht. Die Ermittlungen laufen. Bei Hummelmater im Landkreis Haßberge läuft aktuell ein größerer Waldbrandeinsatz. Nach Angaben der Kreisbrandinspektion Bamberg wurde der Brand gegen 14.15 Uhr gemeldet. Seit etwa 14.30 Uhr unterstützen auch Feuerwehren aus dem Raum Bamberg, unter anderem Priesendorf, Lisberg, Neuhausen und Trabelsdorf, die Löscharbeiten. Betroffen ist ein Waldgebiet an der Staatsstraße Richtung Hummelmater. Weitere Informationen zum Ausmaß des Brandes liegen derzeit noch nicht vor. Wer sein Motorrad über Kleinanzeigen verkaufen möchte, sollte bei Probefahrten besonders vorsichtig sein. Die Kriminalpolizei Bamberg warnt aktuell vor einem mutmaßlichen Betrüger.
2: Der Betrüger soll in den vergangenen Wochen in 4 Fällen in Stadt und Landkreis Bamberg sowie in 2 weiteren Fällen in Nürnberg und Fürth Motorräder bei Probefahrten gestohlen haben. Nach Angaben der Polizei erschlich er sich das Vertrauen der Verkäufer, indem er ein vermeintlich wertvolles Pfand zurückließ. Tatsächlich handelte es sich dabei zum Teil um Schlüssel von Motorrädern, die bereits zuvor gestohlen worden waren. Der Schaden liegt bei rund 41.000 Euro. 5 der 6 Motorräder konnten inzwischen sichergestellt werden. Kerstin Rauschmeier, Radio Bamberg, Nachrichtenredaktion.
1: Die Polizei rät, sich vor einer Probefahrt immer Führerschein oder Ausweis zeigen zu lassen und Fahrzeugschlüssel oder Kennzeichen nicht als Pfand zu akzeptieren.
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1: Verkehrsminister Bilger will wegen niedriger Wasserstände auf Rhein, Donau und Main das Lkw-Fahrverbot an Sonn- und Feiertagen vorübergehend aufheben. Die Logistikbranche ist skeptisch und verweist auf fehlende Fahrer und vorgeschriebene Ruhezeiten. Die Zahl der Drohnensichtungen an deutschen Flughäfen ist gestiegen. Im ersten Halbjahr wurden 166 Fälle gemeldet. Zuletzt sorgte eine mit Sprengstoff bestückte Drohne am Flughafen Halle-Leipzig für Aufsehen. Sie landete neben einer Frachtmaschine mit Munition. 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
3: Dankeschön, Miriam. Und damit zum Wetter mit Christian König. Christian, unternehmen die Hundstage schon am Wochenende den nächsten schweißtreibenden Anlauf?
4: Ja, so schaut's aus. Deshalb durchatmen und die kühle Nacht genießen, denn tatsächlich Samstag, Sonntag wird's wieder Schritt für Schritt heißer und dann wahrscheinlich auch ein Stück schwüler, aber ohne Gewitter. Das gilt auch für die zweite Ferien- und Augustwoche. Viel, viel Sonne, kaum Gewitter, also auch so gut wie kein Regen, bei im Durchschnitt zwischen 30 und 33 Grad allemal. Das wird langsam für die Natur kritisch.
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3: Jetzt haben wir es auf die Sekunde genau. 4:05. Hallo, liebe Autofahrer. A3 Nürnberg Richtung Würzburg zwischen Erlangen-Tennenlohe und dem Kreuzfurt Erlangen 2 Kilometer zähfließend. Dann im weiteren Verlauf zwischen Schlüsselfeld und Geiselwind nochmal stockender Verkehr. Da braucht ihr 10 Minuten länger. A73 Nürnberg-Bamberg zwischen dem Kreuzfurt Erlangen und Erlangen-Zentrum. Hier 3 Kilometer stockend plus 5 Minuten. Und eine Meldung aus dem Stadtgebiet Bamberg an der Kreuzung Berliner Ring-Zollner Straße. Ein kaputtes Auto auf der Abbiegespur. Hier bitte erhöhte Vorsicht. Blitzer stehen B470 am Ortsausgang Östdorf Richtung Höchstadt beidseitig. In der Auffahrt Bamberg Süd auf die A73 Richtung Nürnberg immer noch auf der Brücke, da sind 100 erlaubt. Und in der Ortsdurchfahrt Rossdach am Brunnen Richtung Schesslitz.
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3: Habt ihr auch was gesehen? Die Studio- und WhatsApp-Hotline 0951 98 29 029. Egal, wo ihr unterwegs seid, gute Fahrt!

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1: Gleich Musik von James Arthur und das hier ist Michael McDonald.

0: James Arthur, Impossible bei Radio Bamberg, gleich der Live-Sommer mit Westlife. Auf den Hund gekommen. Bekannt wie ein bunter Hund oder Hunde, die bellen, beißen nicht. Ja, es gibt so einige Redewendungen mit diesem Tier. Er hat gleich noch ein Beispiel.
1: Markus Appel ist der Radio Bamberg Besserwisser.
2: Man sagt es oft, wenn man plötzlich versteht, worum es wirklich geht. Ah, da liegt der Hund begraben. Aber Moment mal, warum eigentlich ein Hund? Und warum liegt der irgendwo? Die Redewendung bedeutet heute, jetzt haben wir den entscheidenden Punkt gefunden, das eigentliche Problem, den Kern der Sache. Aber woher kommt das Bild? Eine der beliebtesten Erklärungen führt mal wieder ins Mittelalter. Damals glaubte man, dass wertvolle Schätze manchmal mit einem Wachhund begraben wurden, damit er sie auch nach seinem Tod noch bewacht. Wer also wusste, wo der Hund begraben liegt, wusste auch, wo der Schatz versteckt ist. Und genau das wurde zur Metapher. Wer den Hund findet, findet die Wahrheit. Sprachwissenschaftler halten allerdings noch eine andere Erklärung für ebenso wahrscheinlich. Im Mittelhochdeutschen stand Hund auch sinnbildlich für etwas Unangenehmes oder Minderwertiges. Also für ein Problem. Da liegt der Hund begraben, bedeutet schlicht, dort steckt der Haken. Und genau so benutzen wir das heute. Wenn in der Beziehung etwas nicht stimmt, wenn ein Projekt plötzlich ins Stocken gerät oder wenn die Kaffeemaschine streikt und man merkt, ach so, der Stecker steckt ja gar nicht drin, dann wissen wir, nicht das große Drama ist das Problem, sondern irgendwo, ganz unscheinbar, da liegt der Hund begraben.
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0: Toller Song bei Radio Bamberg. Lenny Kravitz, I'll Be Waiting. Schönen Donnerstagnachmittag euch und wir blicken in die Forchheimer Kaiserpfalz. Da geht's heute weiter mit dem Kinosommer 2026. Sehr angenehmes Wetter, das verspricht einen traumhaften Abend. Und diesmal gibt's auf die Leinwand Stromberg. Wieder alles wie immer, wenn ihr Lust habt. 20 Uhr Einlass. Und Filmbeginn dann wieder, wenn es dunkel genug ist. Tickets gibt es an der Abendkasse, aber ansonsten natürlich, es geht ja noch bis zum 16. August. Das komplette Programm sowie die Infos zum Vorverkauf, alles findet ihr auf radio-bamberg.de. Und dann heute schon mal einen schönen Kinoabend in der Forchheimer Kaiserpfalz.
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16: Ich bin Fabian Schaffer. Bundesverkehrsminister Bilger will kurzfristig das Lkw-Fahrverbot an Sonn- und Feiertagen aufheben. Außerdem soll mehr Ware auf die Schiene verlegt werden, wenn das möglich ist. Die Regierung reagiert damit auf die niedrigen Wasserpegel in großen Flüssen wie Rhein, Donau oder Main. Die Logistikbranche ist skeptisch und weist auf Zehntausende fehlende Lkw-Fahrer hin und auf Ruhezeiten, die eingehalten werden müssten. Die Behörden haben in Thüringen einen 33-jährigen Ukrainer festgenommen. Er soll versucht haben, Aufnahmen vom Gelände eines bayerischen Rüstungsunternehmens zu machen. Sein Ziel sei gewesen, Sabotageakte zu verüben, teilte die Generalstaatsanwaltschaft in München mit. Er sitze derzeit in einem bayerischen Gefängnis. Unter anderem die Hausärzte gehen die Bundesregierung bei

0: Thema Hitzeschutz scharf an. Verbandschefin Buhlinger-Göpfert sagt, passiert sei praktisch nichts. Kaum wird es im Herbst kühler, verschwindet das Thema von der Tagesordnung. Allein in einer Woche im Juni gab es den Angaben nach fast 10.000 Hitzetote. Besonders Pflegeheime müssten ihre Bewohner besser schützen können, so die Forderung. Wie umweltfreundlich sind Kreuzfahrten wirklich? Im neuen Umweltranking des Naturschutzbundes NABU schneiden zwei norwegische Reedereien zwar erneut am besten ab, selbst die erreichen aber nicht einmal die Hälfte der möglichen Punkte. Zoe Tassovali berichtet.
1: Wer eine Kreuzfahrt bucht, muss beim Klimaschutz weiter deutliche Abstriche machen. Der NABU sagt, auch die besten Anbieter sind noch weit von einer wirklich umweltfreundlichen Reise entfernt. Die Umweltschützer haben unter anderem geprüft, ob die Schiffe ohne Schweröl fahren, Landstrom im Hafen nutzen und ihre Abgase reinigen. Weltweit waren im vergangenen Jahr so viele Menschen auf einer Kreuzfahrt wie noch nie.
0: Der Transfer von Jan Diomande ist perfekt. RB Leipzig hat den 19-jährigen Fußballnationalspieler der Elfenbeinküste für mindestens 125 Millionen Euro an Real Madrid verkauft. Rekordtransfer für Leipzig und einer der teuersten der Bundesliga-Geschichte. Diomande erhält bei den Madrilenen einen Vertrag bis 2033.
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3: Mit Miriam Hofmann. Nach einem Motorradunfall zwischen Wildenheid und Hönbach hat die Polizei nach dem Fahrer gesucht. Eine Zeugin entdeckte den Mann neben seiner gestürzten Maschine und alarmierte den Notruf. Kurz darauf stand der Motorradfahrer auf, schnappte sich seinen Helm und flüchtete zu Fuß. Sein beschädigtes Motorrad ließ er zurück. Weil Verletzungen nicht ausgeschlossen werden konnten, suchten Polizei und Feuerwehr auch mit Drohnen nach ihm. Gefunden wurde der Mann bislang nicht. Die Hintergründe sind noch unklar. Mehr Nachrichten aus der Region gibt's wieder um 5:30.
4: Und damit zum Wetter mit Christian König. Christian, momentan ist also ein bisschen Durchatmen angesagt.
5: Tja, so kann man sich dran gewöhnen, aber tatsächlich ist es heute mit 26 bis 28 Grad, ohne Schwüle und einem leichten Lüfterl, mit ein paar harmlosen Wolken, direkt angenehm im Vergleich zur großen Hitze. Und in der Nacht wird es unter Sternenhimmel sogar frisch mit Tiefstwerten um 10 Grad. Morgen haben wir es durchwegs sonnig bei 25 bis 27 Grad. Und dann drehen aber die Hundstage wieder auf am Wochenende mit 1A Bade- und Grillwetter. Aber auch wieder neuer Hitze mit 31 bis 35 Grad.
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4: Jetzt haben wir es auf die Sekunde genau. 4:05 am Donnerstagnachmittag. Hallo, liebe Autofahrer. A70 Bamberg-Bayreuth zwischen Kulmbach-Neudrossenfeld und dem Dreieck Bayreuth-Kulmbach. 1 Kilometer Stau, da braucht ihr 5 Minuten länger. Und A73 Nürnberg Richtung Bamberg zwischen dem Kreuzfurt Erlangen und Erlangen Nord. 3 Kilometer Stau. Hier müsst ihr 10 Minuten obendrauf rechnen. Blitzer stehen vorneweg der Anhänger der Polizei auf der B470 am Ortsausgang Oesdorf Richtung Höchstadt beidseitig. In der Auffahrt Bamberg Süd auf die A73 Richtung Nürnberg eventuell noch auf der Brücke, da sind 100 erlaubt. Und in der Ortsdurchfahrt Rossdach am Brunnen Richtung Scheßlitz, da steht auch einer. Habt ihr auch was gesehen? Die Studio- und WhatsApp-Hotline 0951 98 29 029. Wo auch immer ihr unterwegs seid, kommt gut an.
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4: Schönen Donnerstagnachmittag zusammen. Heißt, heute ist es wieder soweit. Wir küren den nächsten Handwerkerhelden oder Heldin. Wer weiß. In ein paar Minuten haben wir Klarheit. Nach Paula Abdul und Straight Up, das ist sie. Die Musik eures Lebens zum Start in den Donnerstag, Feierabend. Genießt die Sonne und genießt vor allem die heute angenehmeren Temperaturen.

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1: Es ist Donnerstag und das heißt, heute vergeben wir wieder einer oder einem in der Region diesen Titel. Und als Preis gibt es einen 50-Euro-Gutschein von B&S Bamberg und obendrauf noch ein Geschenk, das zum jeweiligen Beruf passt. Diesmal hat Manuela über das Formular auf radio-bamberg.de einen Handwerker vorgeschlagen, und zwar Bernd Wastunow. Manuela, warum ist denn Bernd ein absoluter Handwerkerheld?
2: Bernd hat keinerlei Berührungsängste mit den behinderten Kindern. Er hat immer ein Lächeln auf dem Gesicht und unterstützt uns überall, wo wir irgendwo Hilfe brauchen. Egal, was für Problem das irgendwo im Haus ist, Bernd findet eine Lösung und Bernd ist immer zur Stelle.
1: Deshalb ist Bernd Wastunow heute zu Recht unser Radio Bamberg Handwerkerheld. Und wir müssen dazu sagen, Bernd arbeitet als Hausmeister beim Kinderhospiz in Bamberg. Und genau dort hat Reporterin Miriam Hofmann ihm die entsprechende Anerkennung persönlich überreicht.
3: Hallo Bernd, ich bin die Miriam von Radio Bamberg. Hast du vielleicht eine Idee, warum ich hier bin?
4: Nein.
3: Überhaupt nicht?
4: Überhaupt nicht, nee.
3: Kennst du eine Manuela?
4: Ja.
3: Die hat uns verraten, dass du die gute Seele hier vom Kinder- und Jugendhospiz Sternenzelt bist. Okay. Und du bekommst deswegen von uns einen 50-Euro-Gutschein von B&S Bamberg. Bitteschön.
4: Ich freue mich. Das ist ja Wahnsinn. Das ist ja irre.
3: Und dann haben wir noch einen Steckschlüssel und Bitset. Kannst du damit was anfangen?
4: Selbstverständlich kann man da was gebrauchen. Immer.
3: Ja, hast du bist ein bisschen sprachlos jetzt?
4: Komplett sprachlos, ja.
3: Hast du schon eine Idee, was du bei B&S so gebrauchen könntest?
4: Ja, da werde ich bestimmt was finden fürs Kinderhospiz auf jeden Fall.
3: Perfekt. Was sind so deine alltäglichen Aufgaben hier?
4: Eigentlich was anfällt, ne? Von Schrauben festziehen bis Leute beibringen, wo uns was reparieren, wo wir was tun und so weiter. Also eigentlich alles, was ein Hausmann zu Hause macht, mache ich hier. Ne? Nur, dass ich hier 20 Frauen habe und zu Hause eventuell eine.
3: Ne? Sehr schön. Was macht die Arbeit für dich hier besonders, auch mit den Kindern?
4: Das Abwechslungsreiche. Man kommt komplett runter. Wer wird zufriedener auf jeden Fall im Leben. Und die komplette Wertschätzung hier überhaupt von jedem. Von den Gästen, von den Vorgesetzten auf jeden Fall, von den Kollegen. Also das ist alles ein Traumjob.
3: Würdest du dich selbst denn als Helden bezeichnen?
4: Nee, auf keinen Fall. Ich mache meinen Job und fertig.
3: Dann nimm das heute mal als Auszeichnung für deine gute Arbeit. Herzlichen Wahnsinn. Glückwunsch. Du bist der Handwerkerheld der Woche.
4: Wahnsinn, da freue ich mich aber echt. Unheimlich. Wirklich.
1: Ja, das ist doch schön. Danke dir, Miriam. Und ihr könnt den nächsten Handwerkerheld vorschlagen. Oder natürlich auch Heldin. Klickt einfach auf radio-bamberg.de. Dort findet ihr auch nochmal alle Infos im Überblick.

Sugar Babes und push the button. Ab geht's in den Feierabend am Donnerstag. 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Jetzt The Bossos. Don't give that.

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14: Um 5:30 im Studio Miriam Hofmann. Ein Waldbrand im Landkreis Haßberge hat am Nachmittag auch Feuerwehren aus dem Raum Bamberg beschäftigt. Gegen 14.15 Uhr war das Feuer in einem Waldgebiet bei Hummelmarter ausgebrochen. 4 Feuerwehren aus dem Landkreis Bamberg unterstützten die Löscharbeiten. 3 von ihnen konnten inzwischen wieder abrücken. Auf Radio Bamberg Nachfrage teilte die Polizei Haßfurt mit, dass der Brand unter Kontrolle ist. Die Löscharbeiten werden voraussichtlich

0: noch mehrere Stunden andauern. Die Ursache des Feuers ist bislang unklar. Nach dem Polizeieinsatz in Gaustadt gestern gibt es neue Erkenntnisse. Gegen den 27-Jährigen wurde ein Unterbringungsbefehl erlassen. Die Staatsanwaltschaft Bamberg und die Kriminalpolizei ermitteln unter anderem wegen des Verdachts des zweifachen versuchten Totschlags. Laut Polizei soll der Mann die Beamten im Treppenhaus mit einem Messer bedroht und Stichbewegungen gemacht haben. Nachdem er sich in seine Wohnung zurückgezogen hatte, rückten weitere Einsatzkräfte an. Bei einem späteren Zugriff soll er erneut mit einem Messer auf einen Beamten losgegangen sein. Der Angriff konnte abgewehrt werden. Der 27-Jährige wurde bei der Festnahme leicht verletzt und kam ins Krankenhaus. Die Ermittlungen laufen. Die Diskussion um die sogenannte Rente mit 63 geht weiter. Der Bamberger CSU-Bundestagsabgeordnete Thomas Silberhorn fordert Änderungen bei der abschlagsfreien Frührente nach 45 Beitragsjahren. Er spricht von einer Ungerechtigkeit, weil vor allem Frauen und Geringverdienende nicht davon profitieren könnten, die Kosten aber trotzdem mittragen müssten. Seine Forderung?
1: Deswegen soll es eine vorzeitige Rente für langjährig Versicherte künftig zwar weitergeben, abschlagsfrei aber nur in Härtefällen, ansonsten mit Abschlägen für die längere Rentenbezugsdauer. Und ja, es muss eine Übergangszeit geben, damit der Vertrauensschutz gewährleistet werden kann.
0: Über Änderungen bei der Rente mit 63 wird aktuell auch auf Bundesebene weiter diskutiert. Gegner der Reform warnen vor sozialen Nachteilen. Befürworter sehen darin einen Schritt, um die Rentenversicherung langfristig zu sichern.
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0: Die Regierung reagiert auf die niedrigen Flusspegel. Verkehrsminister Bilger will mehr Güter auf die Schiene bringen und das Lkw-Fahrverbot an Sonntagen lockern. Am Rhein wird die Lage immer kritischer. In Köln wird ein historischer Tiefstand von nur 66 Zentimetern erwartet. Ein Flughafenmitarbeiter hat die mit Sprengstoff beladene Drohne am Flughafen Leipzig-Halle mit einem Tritt unschädlich gemacht. Das berichtet die dpa. Das Flugobjekt war neben einer ukrainischen Transportmaschine gelandet, die laut Medien Munition geladen hatte. 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
3: Dankeschön, Miriam. Und damit zum Wetter mit Christian König. Christian, machen die sogenannten Hundstage am Wochenende ihrem Namen wieder alle Ehre?
4: Ja, so schaut's aus. Deshalb durchatmen und die kühle Nacht genießen, denn tatsächlich Samstag, Sonntag wird's wieder Schritt für Schritt heißer und dann wahrscheinlich auch ein Stück schwüler, aber ohne Gewitter. Das gilt auch für die zweite Ferien- und Augustwoche. Viel, viel Sonne, kaum Gewitter, also auch so gut wie kein Regen, bei im Durchschnitt zwischen 30 und 33 Grad allemal. Das wird langsam für die Natur kritisch.
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3: Hallo liebe Autofahrer, um 4:30 am Donnerstagnachmittag mit der A70 erstmal Bamberg-Bayreuth. Da haben wir noch eine Meldung, und zwar zwischen Kulmbach-Neudrossenfeld und dem Dreieck Bayreuth-Kulmbach. 1 Kilometer Stau plus 5 Minuten. Und jetzt die A73 Nürnberg Richtung Bamberg zwischen dem Kreuzfurt Erlangen und Erlangen Zentrum. 2 Kilometer zähfließend. Auch da müsst ihr 5 Minuten oben drauf rechnen. Blitzer stehen. Zunächst der Anhänger auf der B470 am Ortsausgang Östdorf Richtung Höchstadt. Beidseitig. In der Auffahrt Bamberg Süd auf die A73 Richtung Nürnberg auf der Brücke im 100er Bereich. Und noch eine Radarkontrolle in der Ortsdurchfahrt Rossdach am Brunnen Richtung Scheslitz. Habt ihr auch was gesehen? Die Studio- und WhatsApp-Hotline 0951 98 29 029. Egal, wo ihr unterwegs seid. Gute Fahrt!
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3: Schön, dass ihr mit dabei seid.

0: Das ist Radio Bamberg am Donnerstagnachmittag. Whitney Houston war das mit einer tollen Nummer. So emotional. Schönen Feierabend euch.
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0: Simple Regeln, taktische Tiefe und eine gute Balance an Strategie und Glück. Das zeichnet das Spiel Morty Sorty Magic Shop aus, das wir euch jetzt vorstellen. Ausgewählt und für gut befunden hat es wieder mal Spieleexperte Bernhard Löhlein aus unserer Kirchenredaktion.
2: Was für ein komischer Laden ist das denn? Augen in Gläsern gibt es hier, Pilze und Alraunen. Ich sag nur, herzlich willkommen im Morty Sorty Magic Shop.
3: Worum geht es?
2: Dieser Morty Sorty muss ja ein ganz cooler Typ sein, denn wir wollen unbedingt als Lehrling bei ihm arbeiten. Dazu müssen wir die Zutatengläser schön nach Farben sortiert in die richtigen Regale einordnen und immer die aufsteigende Zahlenfolge beachten. Dann werden wir auch belohnt.
3: Was passiert?
2: Die Zutaten ziehen wir zufällig aus einem Beutel, werfen sie hoch in die Luft und dann sehen wir schon, auf welcher Seite sie liegen bleiben, sprich, welche Zutat sichtbar ist. Nacheinander wählen wir eine aus und diese Auswahl ist das packende Element in diesem Spiel. Bleibt mir mein Auge mit der 10 noch übrig, bis ich dran bin? Selten habe ich bei einem Spiel so mitgefiebert.
3: Wie kommt's an?
2: Ganz klar ein Highlight in diesem Spielejahrgang. Das liegt auch an der Vielzahl an Varianten. Jede Partie spielt sich anders. Dazu die freche Grafik, ein tolles Spielerlebnis für die ganze Familie. Morty Sorty Magic Shop von Markus Slavicek ist erschienen im Verlag Schmidt.
0: Morgen dann unser 5. Sommerferienspiele-Tipp. Dann geht's ums Brettspiel Formidable für Kinder ab 10 Jahren.
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Und ein Sink in den Feierabend. Bye, bye, bye bei Radio Bamberg. 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Und jetzt Mark Forster.

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12: Ich bin Fabian Schaffer. Bundesverkehrsminister Bilger will der Wirtschaft beim Niedrigwasser unter anderem auf dem Rhein helfen. Nach einem Spitzentreffen mit Wirtschaftsvertretern hat er angekündigt, mit den Ländern über Ausnahmen vom Lkw-Sonntagsfahrverbot zu sprechen und Schwertransporte schneller zu genehmigen.
13: Klar ist, wir können das Wetter nicht beeinflussen, aber wir können dafür sorgen, dass unsere Wirtschaft besser durch diese schwierigen Wochen kommt. Deshalb werden wir jetzt dort nachsteuern, wo es notwendig ist.
12: Außerdem soll die Autobahngesellschaft vermeidbare Baustellen auch vermeiden und DB Cargo mehr Güter auf die Schiene bringen. Mit einem Tritt hat ein Flughafenmitarbeiter in Leipzig-Halle die am Mittwoch aufgetauchte Drohne zu Boden geholt. Das meldet die deutsche Presseagentur. Er hatte das mit Sprengstoff beladene Flugobjekt gegen 23 Uhr bemerkt. Auf dem Vorfeld stand eine ukrainische Transportmaschine und in der soll sich entgegen vorheriger Medienberichte keine Munition befunden haben, hieß es aus dem Bundesinnenministerium. Er war im Februar vergangenen Jahres in München mit einem Auto in eine Verdi-Demo gefahren. Jetzt muss der 25-Jährige lebenslang in Haft, urteilte das Oberlandesgericht München. Es stellte zudem eine besondere Schwere der Schuld fest. Damit ist eine vorzeitige

0: Entlassung unwahrscheinlich. Bei dem Anschlag damals waren eine Frau und ihr zweijähriges Kind gestorben. Zahlreiche Menschen wurden verletzt. Ferien in Bayern sind deutlich teurer geworden als im Vorjahr. Das hat das Landesamt für Statistik mitgeteilt. Hotelübernachtungen kosten 2,8% mehr als im Juli 2025. Restaurantpreise stiegen um 1,2% trotz gesenkter Mehrwertsteuer. Im 10-Jahres-Vergleich sind Kraftstoffpreise sogar um mehr als 63% gestiegen. Der Journalist Stefan Aust bekommt den Ehrenpreis des Bayerischen Buchpreises. Ministerpräsident Söder würdigt damit sein publizistisches Gesamtwerk. Besonders sein Buch Der Bader-Meinhof-Komplex gilt als Standardwerk zur RAF-Geschichte. Die Preisverleihung soll Ende Oktober in der Münchner Residenz stattfinden.
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2: Mit Miriam Hofmann. Die Coburger Polizei hat gestern Abend einen Hund befreit, der bei großer Hitze auf einem Parkplatz in der Bamberger Straße im Auto eingesperrt war. Das Fenster war nur einen kleinen Spalt geöffnet und das Tier zeigte laut Polizei schon deutliche Anzeichen einer Hitzebelastung. Die Beamten versuchten erst, den Halter in den Geschäften vor Ort ausfindig zu machen. Dann öffneten sie den Wagen und holten den Hund aus dem Auto. Sein Besitzer kam erst nach 40 Minuten zurück. Gegen ihn wird jetzt ermittelt. Mehr Nachrichten aus der Region gibt's wieder um 6:30.
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3: Ein richtig schön angenehmer Abend steht uns da bevor. Die Temperaturen passen, die Sonne scheint und ein laues Lüftchen weht. In der Nacht, da leuchten die Sterne am Himmel im Radio Bambergland und dann wird's recht frisch. Frühwerte um 10, morgen dann 25 bis 27 Grad und auch von früh bis spät wieder viel Sonnenschein. Der Blick auf die Radio Bamberg Aussichten für Bamberg, Forchheim und die Regionen übers Wochenende. Da kriegen wir auch viel Sonne und dann wird's wieder ziemlich heiß. Die Temperaturen klettern auf 31 bis 35 Grad maximal.
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3: Schönen Donnerstagabend, liebe Autofahrer, mit dem Blick auf die A70 Bamberg-Bayreuth zwischen Kulmbach-Neu-Drossenfeld und dem Dreieck Bayreuth-Kulmbach. 1 Kilometer Stau, da braucht ihr 5 Minuten länger. Und danke Carlo, es hat einen Unfall gegeben. Stadtgebiet Bamberg in der Memmelsdorfer Straße, Stadtauswärtshöhe, Jet-Tankstelle. Hier kommt es zu Behinderungen. Die Polizei leitet um, aber am besten ihr umfahrt das Ganze weiträumig. Blitzer stehen noch, der Anhänger auf der B470 am Ortsausgang Östdorf Richtung Höchstadt, beidseitig. Dann eventuell noch eine Radarkontrolle in der Auffahrt Bamberg Süd auf die A73 Richtung Nürnberg auf der Brücke im 100er Bereich und in der Ortsdurchfahrt Rossdach am Brunnen Richtung Scheßlitz. Egal, wo ihr unterwegs seid, ich wünsche euch eine gute Fahrt.
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3: Schönen Donnerstagabend zusammen. Na, Koffer gepackt. Und morgen geht's dann los mit dem Auto ins Urlaubsland. Dann schon mal viel Spaß und vielleicht vorher nochmal schnell gucken, ob es da bestimmte Regeln gibt im Ausland. Denn das ist tatsächlich hier und da der Fall. Wir haben gleich ein paar Beispiele für euch. Nach der Musik eures Lebens jetzt einen schönen Feierabend mit Dragon Ball Man. Seconds.

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0: ist euer Donnerstag bei Radio Bamberg. 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Die erste Sommerferienwoche läuft und viele sind schon in den Urlaub geflogen oder gefahren. Und falls es auch für euch bald mit dem Auto losgeht und ihr ins Ausland fahrt, dann aufpassen, denn in anderen Ländern gelten auch bestimmte Regeln. Angela Kresse aus der Radio Bamberg Redaktion. Klar, Tempolimits und so weiter aus dem Zielland sollten wir kennen. Aber hast du denn vielleicht auch so kuriose Regeln gefunden?
1: Schon, ja. In Slowenien zum Beispiel muss beim Rückwärtsfahren immer der Warnblinker an sein. In Spanien ist es verboten, andere mit einem Privatfahrzeug abzuschleppen. In Griechenland gelten Halteverbotsschilder mit einer senkrechten Linie in der Mitte in ungeraden Monaten, die mit zwei in geraden. Italien ist

0: richtig streng, wenn jemand mit 1,5 Promille oder mehr erwischt wird. Da kann sogar das eigene Fahrzeug zwangsversteigert werden.
1: Also das kann unter Umständen nicht nur ärgerlich, sondern auch richtig teuer werden, oder?
0: Ja, in der Schweiz zum Beispiel, da gibt es bei schweren Verkehrsverstößen Geldbußen von umgerechnet über 10.000 Euro. In Griechenland kostet es bis zu 1.500 Euro, wenn im Auto Kinder unter 12 Jahren sind und gleichzeitig geraucht wird. Und in Österreich können gut 2.100 Euro fällig werden, wenn Einsatzfahrzeuge behindert werden.
1: Also wir merken schon, bei so vielen Regeln können wir durchaus mal den Überblick verlieren.
0: In der Regel weiß ich ja, wo ich hin will und durch welche Länder ich vielleicht da noch durchfahre. Da würde ich auf jeden Fall empfehlen, sich die Regeln vorher einmal durchzulesen, am besten auch mit ein paar Tagen Vorlauf. Es gibt da nämlich in manchen Ländern für bestimmte Fahrzeuge zum Beispiel die Regel, dass Ersatzglühbirnen für die Lichter im Auto sein müssen. Und die müsste ich ja dann im Zweifel auch noch besorgen, sowas zum Beispiel. Beim ADAC gibt es auf jeden Fall viele Tipps und Regeln zusammengefasst.
1: Ja, und wenn wir uns entsprechend vorbereiten, dann sollte es mit dem Auto im Ausland auch keine Probleme geben. Danke dir, Angela.

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12: Um 6:30 im Studio Miriam Hofmann. Gegen den 27-Jährigen aus Gaustadt, der gestern einen größeren Polizeieinsatz ausgelöst hat, wird wegen des Verdachts des zweifachen versuchten Totschlags ermittelt. Ein Ermittlungsrichter erließ einen Unterbringungsbefehl. Der Mann soll Polizisten im Treppenhaus mit einem Messer bedroht und Stichbewegungen gemacht haben. Bei einem späteren Zugriff durch Spezialkräfte soll er erneut ein Messer gegen einen Beamten gerichtet haben. Der Angriff konnte abgewehrt werden. Der 27-Jährige wurde leicht verletzt und ins Krankenhaus gebracht. Die Ermittlungen laufen. Ein betrunkener Radfahrer ist heute Morgen in Hallstatt gestürzt. Nach Angaben der Polizei hatte ein Anwohner einen Knall gehört und den 62-Jährigen anschließend auf der Fahrbahn liegen sehen. Die Beamten stellten vor Ort fest, dass der Mann deutlich alkoholisiert war und offenbar deshalb die Kontrolle über sein Fahrrad verloren hatte. Einen Atemalkoholtest verweigerte der 62-Jährige, deshalb wurde eine Blutentnahme angeordnet. Gegen ihn wird nun wegen Trunkenheit im Verkehr ermittelt. Wer sein Motorrad über Kleinanzeigen verkaufen möchte, sollte bei Probefahrten besonders vorsichtig sein. Die Kriminalpolizei Bamberg warnt aktuell vor einem mutmaßlichen Betrüger.
13: Der Betrüger soll in den vergangenen

0: Wochen in 4 Fällen in Stadt und Landkreis Bamberg sowie in 2 weiteren Fällen in Nürnberg und Fürth Motorräder bei Probefahrten gestohlen haben. Nach Angaben der Polizei erschlich er sich das Vertrauen der Verkäufer, indem er ein vermeintlich wertvolles Pfand zurückließ. Tatsächlich handelte es sich dabei zum Teil um Schlüssel von Motorrädern, die bereits zuvor gestohlen worden waren. Der Schaden liegt bei rund 41.000 Euro. 5 der 6 Motorräder konnten inzwischen sichergestellt werden. Kerstin Rauschmeier, Radio Bamberg, Nachrichtenredaktion.
1: Die Polizei rät, sich vor einer Probefahrt immer Führerschein oder Ausweis zeigen zu lassen und Fahrzeugschlüssel oder Kennzeichen nicht als Pfand zu akzeptieren.
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1: Bundesverkehrsminister Bilger will der Wirtschaft wegen des Niedrigwassers helfen. Er will mit den Ländern über Ausnahmen vom Lkw-Sonntagsfahrgebot sprechen und Schwertransporte schneller genehmigen. Außerdem soll mehr Güterverkehr auf die Schiene verlagert werden. Ein Flughafenmitarbeiter hat die mit Sprengstoff beladene Drohne am Flughafen Leipzig-Halle mit einem Tritt zu Boden gebracht. Das berichtet die dpa. Eine ukrainische Transportmaschine stand zwar daneben, entgegen vorheriger Berichte war sie laut Innenministerium aber nicht mit Munition beladen. 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
3: Auch heute Abend noch diese Mischung aus Sonne, ein paar Wolken und angenehmen Temperaturen heute. In der Nacht, da wird es dann richtig frisch. Die Sterne zeigen sich bei Frühwerten um 10 und morgen wieder angenehme 25 bis 27 Grad und es ist durchweg sonnig. Die Radio Bamberg Aussichten für Bamberg, Forchheim und die Region übers Wochenende, da auch viel Sonne und dann wird es aber wieder ziemlich heiß. Mit 31 bis 35 Grad.
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3: Schön, dass ihr mit dabei seid am Donnerstagabend. In dieser halben Stunde wieder der Live-Sommer bei Radio Bamberg. Diesmal mit Marius Müller-Westernhagen. Jetzt erstmal 3 am Stück mit Empire of the Sun. Milky Chance sind mit dabei mit Stolen Dance. Und das hier ist eine tolle Nummer von Spandau Ballet. Only when you leave. Habt einen schönen Abend.

0: 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Schönen Feierabend am Donnerstag mit Radio Bamberg. Zusammen laufen gehen und dabei noch fetzige Musik hören, das könnt ihr morgen Abend um 19 Uhr bei Rave and Run in Bamberg. Organisiert hat den Lauf das Athletikzentrum zusammen mit Coffee and Run. Und Julian Schmidt vom Athletikzentrum erzählt uns ein bisschen was über die Idee, wie es dazu kam.
1: Die mich kennen, wissen, ich lasse mich ja gerne auch mal verleiten. Und gerade so dieser aktuelle Trend, der einfach immer mehr wird, ist Treffen und Laufen. Und wir haben uns dann zusammengeschlossen mit meinen beiden Trainern und haben dann auf Social Media eben auch ein paar Videos gesehen und haben uns gedacht, ey, das könnten wir doch auch in Bamberg mal gestalten. Gesagt, getan, morgen ist es endlich soweit.
0: Ja, Treffpunkt ist dann unter der Brücke an der Georgendammhalle in Bamberg. Und so läuft das Ganze ab.
1: Ich verspreche euch vorab, ihr werdet uns hören. Und dann ist es eine genau vorgegebene Runde. Das mussten wir trotzdem alles einhalten. Es ist für alle wirklich machbar. Für uns steht Spaß an allererster Stelle. Also da geht es jetzt nicht darum, irgendeine gewisse Pace zu laufen, sondern wirklich Spaß zu haben und ordentlich euch einzufeuern. Und ich glaube, das wird der Yannick auf jeden Fall umsetzen. Von der Musikrichtung lasst euch überraschen, aber es wird auf jeden Fall fetzen.
0: Ja, denn Yannick alias DJ J-Light wird mit einer Rikscha vorausfahren und mit guter Rave-Musik die Menge anheizen. Insgesamt eine Stunde soll es dauern. Es gibt mehrere Pausen, da dann natürlich auch gute Musik. Und nach dem Lauf geht die Party weiter.
1: Danach gehen wir in die Sandstraße, in eine Privatlocation. Da haben wir einen Hof für euch vorbereitet. Und haben noch Getränke für euch parat gestellt, gekühlt. Eine Aperol-Bar wird sogar geben. Und dann werden wir bis 22 Uhr nochmal gemeinsam upraven.
0: Na, das klingt doch großartig. Also nichts wie hin. Anmelden müsst ihr euch für Rave and Run nicht. Mehr Infos findet ihr im Internet oder auch auf Social Media. Entweder beim Athletikzentrum oder bei uns bei Radio Bamberg.
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Shakira bei Radio Bamberg. Dai, dai. Ich bin Michi Eichler und einen habe ich noch. Und zwar eine Geschichte aus Baden-Württemberg, genauer gesagt aus Kleebronn. Dort pflanzen immer mehr Winzer wegen des Klimawandels und der Branchenkrise Olivenbäume statt Weinreben. Wie es heißt, stehen mittlerweile 400 Olivenbäume aus Spanien in Reih und Glied. Und in 2 Jahren rechnen die Winzer mit der ersten Ernte. Aber das heißt, für die klassische Weinprobe ändert sich eigentlich gar nicht so viel. Das Ausspucken bleibt, ja. Nur sind es in Zukunft Olivenkerne. Euch einen schönen Abend und bis morgen.

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4: Ich bin Fabian Schaffer. Die Zahl der Drohnensichtungen an deutschen Flughäfen ist im ersten Halbjahr gestiegen. Insgesamt wurden an den 15 internationalen Verkehrsflughäfen 166 der Flugobjekte gemeldet. Zuletzt passierte das am Mittwoch in Halle-Leipzig. Die dort mit Sprengstoff bestückte Drohne landete neben einer Frachtmaschine, in der wiederum befand sich entgegen vorheriger Berichte keine Munition, hieß es aus dem Bundesinnenministerium. Verkehrsminister Bilger will kurzfristig das Lkw-Fahrverbot an Sonn- und Feiertagen aufheben. Außerdem soll mehr Ware auf die Schiene verlegt werden. Die Regierung reagiert damit auf die niedrigen Wasserpegel in großen Flüssen wie Rhein, Donau, Elbe oder Main. Hier kann aktuell weniger transportiert werden. Die Logistikbranche ist skeptisch, unter anderem wegen fehlender Lkw-Fahrer. Wie umweltfreundlich sind Kreuzfahrten wirklich? Im neuen Umweltranking des Naturschutzbundes NABU schneiden 2 norwegische Reedereien zwar erneut am besten ab, selbst die erreichen aber nicht einmal die Hälfte der möglichen Punkte. Zoe Tassovali berichtet.
5: Wer eine Kreuzfahrt bucht, muss beim Klimaschutz weiter deutliche Abstriche machen. Der NABU sagt, auch die besten Anbieter sind noch weit von einer wirklich umweltfreundlichen Reise entfernt. Die Umweltschützer haben unter anderem geprüft, ob die Schiffe ohne Schweröl fahren, Landstrom im Hafen nutzen und ihre Abgase reinigen. Weltweit waren im vergangenen Jahr so viele Menschen auf einer Kreuzfahrt wie noch nie.
4: Nach einer Ausbildung übernommen zu werden, ist längst nicht garantiert. Bundesweit ist die Übernahmequote im vergangenen Jahr auf 75% gesunken, ein Minus von 4%. Die besten Übernahmechancen gab es in den Bereichen Bergbau, Energie- und Wasserversorgung, in der Abfallbehandlung, im Finanz- und Versicherungswesen und in der öffentlichen Verwaltung. Der Transfer von Jan Diomande ist perfekt. RB Leipzig hat den 19-jährigen Fußballnationalspieler der Elfenbeinküste für mindestens 125 Millionen Euro an Real Madrid verkauft. Rekordtransfer für Leipzig und einer der teuersten der Bundesliga-Geschichte. Diomande erhält bei den Madrilenen einen Vertrag bis 2033. Yeah.

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1: 6. August 1984. Tina Turner steigt mit What's Love Got to Do With It in die Charts ein. Es gibt Songs, die reifen wie ein guter Wein. So auch What's Love Got to Do With It. Eigentlich ist der Song schon Mitte der 70er Jahre fertig. Die beiden Songschreiber Terry Britton und Graham Lyle schreiben die Nummer eigentlich für Cliff Richard, aber der lehnt ab. So landet die Nummer am Ende mal bei der Gruppe und dann mal bei dem Sänger. Bis sie Anfang der 80er Jahre schließlich Donna Summer in die Hände fällt und dort erst einmal in einer Schublade liegen bleibt. 1984 dann nimmt aber die britische Gruppe Bugsfizz eine Version auf, die allerdings nie veröffentlicht wird, weil eine Frau noch mal schneller ist als die Briten. Tina Turner. Und sie landet mit ihrer Version schließlich einen Welthit. 2023 stirbt Tina Turner dann nach Jahren der Krankheit. Was aber bleibt, ist ihre Musik, sind ihre Hits wie What's Love Got to

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5: Ich bin Fabian Schaffer. Die Zahl der Drohnensichtungen an deutschen Flughäfen ist im ersten Halbjahr gestiegen. Insgesamt wurden an den 15 internationalen Verkehrsflughäfen 166 der Flugobjekte gemeldet. Zuletzt passierte das am Mittwoch in Halle-Leipzig. Die dort mit Sprengstoff bestückte Drohne landete neben einer Frachtmaschine, in der wiederum befand sich, entgegen vorheriger Berichte, keine Munition, hieß es aus dem Bundesinnenministerium. Verkehrsminister Bilger will kurzfristig das Lkw-Fahrverbot an Sonn- und Feiertagen aufheben. Außerdem soll mehr Ware auf die Schiene verlegt werden. Die Regierung reagiert damit auf die niedrigen Wasserpegel in großen Flüssen wie Rhein, Donau, Elbe oder Main. Hier kann aktuell weniger transportiert werden. Die Logistikbranche ist skeptisch, unter anderem wegen fehlender Lkw-Fahrer.
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1: Ich bin Fabian Schaffer. Nach dem Fund einer Sprengstoffdrohne am Flughafen Leipzig-Halle hat die Bundesanwaltschaft die Ermittlungen übernommen. Es bestehe der Verdacht des versuchten Herbeiführens einer Sprengstoffexplosion und des gefährlichen Eingriffs in den Luftverkehr, hieß es. Berichte, wonach eine ukrainische Maschine nahe der Drohne mit Munition beladen gewesen sei, wurden mittlerweile zurückgewiesen, unter anderem intern durch das Bundesinnenministerium. Bundesverkehrsminister Bilger will der Wirtschaft beim Niedrigwasser unter anderem auf dem Rhein helfen. Nach einem Spitzentreffen mit Wirtschaftsvertretern hat er angekündigt, mit den Ländern über Ausnahmen vom Lkw-Sonntagsfahrverbot zu sprechen und Schwertransporte schneller zu genehmigen.
2: Klar ist, wir können das Wetter nicht beeinflussen, aber wir können dafür sorgen, dass unsere Wirtschaft besser durch diese schwierigen Wochen kommt. Deshalb werden wir jetzt dort nachsteuern, wo es notwendig ist.
1: Außerdem soll die Autobahngesellschaft vermeidbare Baustellen auch vermeiden und DB Cargo mehr Güter auf die Schiene bringen. Nach dem tödlichen Autoanschlag auf eine Gewerkschaftsdemonstration in München ist ein 25-Jähriger zu einer lebenslangen Haftstrafe verurteilt worden. Das Oberlandesgericht München stellte zudem die besondere Schwere der Schuld fest. Der aus Afghanistan stammende Mann war im vergangenen Jahr in die Demo gefahren. Eine Frau und ihre kleine Tochter starben. Zahlreiche Menschen wurden teils lebensgefährlich verletzt. Das Mittelmeer heizt sich immer weiter auf. An einer Messboje vor Mallorca ist mit 33,02 Grad die höchste je in spanischen Gewässern gemessene Wassertemperatur registriert worden, teilte der spanische Wetterdienst mit. Im westlichen Mittelmeer liegen die Temperaturen derzeit 4 Grad über dem langjährigen Durchschnitt. Forscher sehen den menschengemachten Klimawandel als Haupttreiber. Der Einzelhändler Woolworth ruft 4 Produkte aus seinem Spielzeugsortiment zurück. Bei Stretchy-Spielzeugen könnte es zu einer Verunreinigung mit Asbest gekommen sein, teilen Verbraucherschützer mit. Einzelheiten gibt es dazu auf der Seite lebensmittelwarnung.de. Berichte von Asbestfunden im Spielsand gab es zuerst in Australien und Neuseeland. Auch dort ging es um Sand aus China. Asbest ist krebserregend. 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
1: Ich bin Fabian Schaffer. Nach dem Fund einer Sprengstoffdrohne am Flughafen Leipzig-Halle hat die Bundesanwaltschaft die Ermittlungen übernommen. Es bestehe der Verdacht des versuchten Herbeiführens einer Sprengstoffexplosion und des gefährlichen Eingriffs in den Luftverkehr, hieß es. Berichte, wonach eine ukrainische Maschine nahe der Drohne mit Munition beladen gewesen sei, wurden mittlerweile zurückgewiesen, unter anderem intern durch das Bundesinnenministerium. Bundesverkehrsminister Bilger will der Wirtschaft beim Niedrigwasser unter anderem auf dem Rhein helfen. Nach einem Spitzentreffen mit Wirtschaftsvertretern hat er angekündigt, mit den Ländern über Ausnahmen vom Lkw-Sonntagsfahrverbot zu sprechen und Schwertransporte schneller zu genehmigen.
2: Klar ist, wir können das Wetter nicht beeinflussen, aber wir können dafür sorgen, dass unsere Wirtschaft besser durch diese schwierigen Wochen kommt. Deshalb werden wir jetzt dort nachsteuern, wo es notwendig ist.
1: Außerdem soll die Autobahngesellschaft vermeidbare Baustellen auch vermeiden und DB Cargo mehr Güter auf die Schiene bringen.
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3: Ich bin Fabian Schaffer. Die Bundesanwaltschaft übernimmt die Ermittlungen zum Drohnenvorfall am Flughafen Leipzig-Halle. Dort war eine Drohne mit Sprengstoff entdeckt worden. Eine Frachtmaschine ist mutmaßlich mit einer weiteren Drohne kollidiert. Bundesinnenminister Dobrindt spricht von einem hochprofessionellen hybriden Anschlagsszenario. Auch fremde Mächte schließt er als Drahtzieher nicht aus. Bundesverkehrsminister Bilger hat wegen des Niedrigwassers auf mehreren Wasserstraßen wie dem Rhein mehrere kurzfristige Maßnahmen angekündigt. Sie sollen der Wirtschaft helfen, Lieferketten aufrechtzuerhalten.
4: Wenn Transporte kurzfristig auf die Straße verlagert werden müssen, werden wir mit den Ländern darüber sprechen, dass wir Ausnahmen vom Sonn- und Feiertagsfahrverbot für besonders betroffene Güter vornehmen. Ich habe bereits mit mehreren Länderverkehrsministern darüber gesprochen und große Bereitschaft dazu erkennen können.
3: Auch sollen mehr Güter auf der Schiene transportiert werden, hieß es. Unter anderem die Hausärzte gehen die Bundesregierung beim Thema Hitzeschutz scharf an. Verbandschefin Buhlinger-Göpfert sagt, passiert sei praktisch nichts. Kaum wird's im Herbst kühler, verschwindet das Thema von der Tagesordnung. Allein in einer Woche im Juni gab es den Angaben nach fast 10.000 Hitzetote. Besonders Pflegeheime müssten ihre Bewohner besser schützen können, so die Forderung. Kreuzfahrtschiffe sind weiter oft umwelt- und klimaschädlich. Daran hat sich nach Einschätzung des NABU in den vergangenen Jahren wenig geändert. Zwar werde mehr in Landstromanschlüsse investiert und die Energieeffizienz verbessert. Entscheidend sei aber, dass noch immer 2/3 der Reedereien Schweröl als Treibstoff nutzen. Dadurch gäbe es einen extrem hohen Ausstoß an Schadstoffen und Treibhausgasen. Happy End für mutige Frauen. Ihre Heimat haben sie hinter sich lassen müssen. Nun haben sie eine neue gefunden. Zwei iranische Fußballerinnen haben in Australien Asyl bekommen und sind jetzt eingebürgert worden. Sie hatten beim Asiencup die iranische Nationalhymne nicht mitgesungen. Danach beschimpften Staatsmedien sie als Verräterinnen.
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1: Ich bin Fabian Schaffer. Die Bundesanwaltschaft übernimmt die Ermittlungen zum Drohnenvorfall am Flughafen Leipzig-Halle. Dort war eine Drohne mit Sprengstoff entdeckt worden. Eine Frachtmaschine ist mutmaßlich mit einer weiteren Drohne kollidiert. Bundesinnenminister Dobrindt spricht von einem hochprofessionellen hybriden Anschlagsszenario. Auch fremde Mächte schließt er als Drahtzieher nicht aus. Bundesverkehrsminister Bilger hat wegen des Niedrigwassers auf mehreren Wasserstraßen wie dem Rhein mehrere kurzfristige Maßnahmen angekündigt. Sie sollen der Wirtschaft helfen, Lieferketten aufrechtzuerhalten.
2: Wenn Transporte kurzfristig auf die Straße verlagert werden müssen, werden wir mit den Ländern darüber sprechen, dass wir Ausnahmen vom Sonn- und Feiertagsfahrverbot für besonders betroffene Güter vornehmen. Ich habe bereits mit mehreren Länderverkehrsministern darüber gesprochen und große Bereitschaft dazu erkennen können.
1: Auch sollen mehr Güter auf der Schiene transportiert werden, hieß es.
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1: Ich bin Yves Simon.
2: Der Drohnenvorfall am Flughafen Leipzig-Halle beschäftigt jetzt die obersten Ermittler in Deutschland. Die Bundesanwaltschaft hat den Fall übernommen und sie spricht von einem Angriff mit besonderer Bedeutung für die Sicherheit des Landes. Söğüt Hasuvali berichtet.
3: Die Ermittler gehen inzwischen davon aus, dass die Täter die Explosion auf dem Flughafengelände ganz gezielt auslösen wollten. An der Drohne befanden sich laut der Bundesanwaltschaft professioneller Sprengstoff und ein Zünder. Außerdem soll eine Frachtmaschine beim Durchstarten mit einer zweiten Drohne zusammengestoßen sein. Auch dazu wird gerade ermittelt.
2: Der neue Bundesverkehrsminister Bilger will kurzfristig das Lkw-Fahrverbot an Sonn- und Feiertagen aufheben. Außerdem soll auch mehr Ware auf die Schiene verlegt werden. Die Regierung reagiert damit auf die niedrigen Wasserpegel in großen Flüssen, wie zum Beispiel im Rhein, in der Donau, an der Elbe oder auch im Main. Hier kann momentan weniger transportiert werden als üblich. Die Logistikbranche ist skeptisch, unter anderem wegen fehlender Lkw-Fahrer, und auf den Schienen ist ja sowieso schon ein ordentlicher Engpass. Das Mittelmeer heizt sich immer weiter auf. An einer Messboje vor Mallorca ist jetzt mit 33,02 Grad die höchste je in spanischen Gewässern gemessene Wassertemperatur registriert worden. Das hat der spanische Wetterdienst heute bekannt gegeben. Im westlichen Mittelmeer liegen die Temperaturen momentan 4 Grad über dem langjährigen Durchschnitt. Forscher sehen den menschengemachten Klimawandel als Haupttreiber. Der Einzelhändler Woolworth ruft 4 Produkte aus seinem Spielzeugsortiment zurück. Bei Stretchy-Spielzeugen könnte es zu einer Verunreinigung mit Asbest gekommen sein. Das haben Verbraucherschützer mitgeteilt. Einzelheiten dazu gibt es auch auf der Seite lebensmittelwarnung.de. Berichte von Asbestfunden in Spielzeug hat es zuletzt in Australien und auch Neuseeland gegeben. Auch dort ging es um Spielzeug aus China. Asbest ist krebserregend. Der Fußballer Jan Diomande wechselt von RB Leipzig zum spanischen Topclub Real Madrid. Beide Vereine haben den Transfer des 19 Jahre alten Nationalspielers der Elfenbeinküste bestätigt. RB Leipzig bekommt dafür eine Ablösesumme von mindestens 125 Millionen Euro.
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1: Ich bin Yves Simon. Der Drohnenvorfall am Flughafen Leipzig-Halle beschäftigt jetzt die obersten Ermittler in Deutschland. Die Bundesanwaltschaft hat den Fall übernommen und sie spricht von einem Angriff mit besonderer Bedeutung für die Sicherheit des Landes. Söld Hasovali berichtet.
2: Die Ermittler gehen inzwischen davon aus, dass die Täter die Explosion auf dem Flughafengelände ganz gezielt auslösen wollten. An der Drohne befanden sich laut der Bundesanwaltschaft professioneller Sprengstoff und ein Zünder. Außerdem soll eine Frachtmaschine beim Durchstarten mit einer zweiten Drohne zusammengestoßen sein. Auch dazu wird gerade ermittelt.
1: Der neue Bundesverkehrsminister Bilger will kurzfristig das Lkw-Fahrverbot an Sonn- und Feiertagen aufheben. Außerdem soll auch mehr Ware auf die Schiene verlegt werden. Die Regierung reagiert damit auf die niedrigen Wasserpegel in großen Flüssen, wie zum Beispiel im Rhein, in der Donau, an der Elbe oder auch im Main. Hier kann momentan weniger transportiert werden als üblich. Die Logistikbranche ist skeptisch, unter anderem wegen fehlender Lkw-Fahrer, und auf den Schienen ist ja sowieso schon ein ordentlicher Engpass.
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2: Ich bin Yves Simon.

0: Weiterem wegen zweifachen Mordes und versuchten Mordes in 23 Fällen ist der 25-Jährige verurteilt worden. Das Gericht ist sich sicher, der Täter wollte Menschen töten und hat dafür die Situation der Demo ausgenutzt, weil die Menschen dort mit einer solchen Tat nicht rechnen. Als Motiv wird Wut über die Lage in islamischen Ländern genannt. Außerdem habe sich der Mann als guter Moslem beweisen wollen.
1: Nach dem Fund einer Sprengstoffdrohne am Leipziger Flughafen hat die Bundesanwaltschaft jetzt die Ermittlungen übernommen. Der Fall hat eine besondere Bedeutung, heißt es von der Behörde in Karlsruhe. Sie geht davon aus, dass es der Plan war, mit der Drohne Sprengstoffexplosionen am Flughafen herbeizuführen bei laufendem Betrieb. Sie ermittelt wegen des gefährlichen Eingriffs in den Luftverkehr. In Bayern sind seit Jahresbeginn 54 Menschen ertrunken, 3 mehr als im gleichen Zeitraum des Vorjahres. Das meldet die Deutsche Lebensrettungsgesellschaft DLRG. Besonders gefährlich sind Seen und Flüsse. Dort gibt es keine gleichmäßige Tiefe, keine klare Sicht und oft auch keinen Bademeister. Mit der Kampagne Sicher und im Wasser will das Innenministerium deswegen vor allem in Social Media für mehr Vorsicht beim Baden werben. In Thüringen ist ein 33-Jähriger aus der Ukraine als mutmaßlicher Agent festgenommen worden. Er soll das Betriebsgelände eines bayerischen Rüstungsunternehmens ausspioniert und die Aufnahmen dann an einen ausländischen Geheimdienst weitergegeben haben. Nach Angaben der Ermittler in Bayern sitzt der Mann inzwischen aber in Untersuchungshaft. Spanien ist sauer auf FIFA-Boss Infantino. Der hat einem Bericht der Times zufolge Marokko das Finale der Fußball-Weltmeisterschaft 2030 versprochen. Die FIFA hat das zwar umgehend dementiert, trotzdem traut Spanien der FIFA offenbar nicht wirklich. Sportministerin Tolon verweist darauf, dass Spanien ja jetzt amtierender Weltmeister ist bei den Männern und auch schon länger bei den Frauen. Marokko hat sich der Bewerbung für die WM 2030 auch erst nach Spanien und Portugal angeschlossen.
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1: Ich bin Yves Simon. Nach dem tödlichen Autoanschlag auf eine Gewerkschaftsdemonstration in München muss der Täter lebenslang ins Gefängnis. Das Oberlandesgericht hat außerdem die besondere Schwere der Schuld festgestellt. Dominik Schweiger berichtet für uns. Unter anderem

0: Unter anderem wegen zweifachen Mordes und versuchten Mordes in 23 Fällen ist der 25-Jährige verurteilt worden. Das Gericht ist sich sicher, der Täter wollte Menschen töten und hat dafür die Situation der Demo ausgenutzt, weil die Menschen dort mit einer solchen Tat nicht rechnen. Als Motiv wird Wut über die Lage in islamischen Ländern genannt. Außerdem habe sich der Mann als guter Moslem beweisen wollen.
1: In Bayern sind seit Jahresbeginn 54 Menschen ertrunken, 3 mehr als im gleichen Zeitraum des Vorjahres. Das meldet die Deutsche Lebensrettungsgesellschaft DLRG. Besonders gefährlich sind Seen und Flüsse. Dort gibt es keine gleichmäßige Tiefe, keine klare Sicht und oft auch keinen Bademeister. Mit der Kampagne Sicher und im Wasser will das Innenministerium deswegen vor allem in Social Media für mehr Vorsicht beim Baden werben.
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1: Ich bin Yves Simon. Wegen des historischen Niedrigwassers am Rhein will Bundesverkehrsminister Bilger die Fahrrinnen in allen wichtigen Flüssen vertiefen. Dazu hat er jetzt gesagt:
2: Jeder Zentimeter mehr Fahrrinnentiefe bedeutet am Ende mehr Ladung auf dem

0: Schiff. Mehr Ladung auf dem Schiff bedeutet weniger zusätzliche LKWs auf unseren Straßen und es bedeutet vor allem stabile Lieferketten für unsere Wirtschaft. Wir setzen unser Förderprogramm zur nachhaltigen Modernisierung von Binnenschiffen fort, um diese an die Niedrigwasserbedingungen anzupassen.
1: Tiefere Fahrrinnen müssen allerdings erst gebaut werden. Deswegen denkt Bilger übergangsweise darüber nach, das Lkw-Fahrverbot an Sonn- und Feiertagen aufzuheben.

0: Anschlag und ein gefährlicher Eingriff in den Luftverkehr. Eine Frachtmaschine soll ja außerdem mit einer zweiten Drohne zusammengestoßen sein. Innenminister Dobrindt spricht von einem hybriden Anschlag und er schließt andere Mächte als Drahtzieher nicht aus. Ferien in Bayern sind deutlich teurer geworden. Restaurantbesuche und Ferienwohnungen kosten im Vergleich zum Juli letztes Jahr rund 1,2% mehr, Hotelübernachtungen sogar 2,8%. Im 10-Jahres-Vergleich, da sind Speisen und Getränke um über 45% teurer geworden, Spritpreise für die Anreise mit dem Auto sogar um mehr als 63%. Noch kostspieliger ist allerdings Urlaub im Ausland. Pauschalreisen liegen seit der Zeit vor Corona um knapp 20% höher. Die Bundesregierung steckt auch weiterhin im Stimmungstief. Laut ARD Deutschlandtrend sind 85% der Menschen im Land mit der Arbeit der schwarz-roten Koalition unzufrieden. Fast genauso schlecht schneidet Bundeskanzler Merz persönlich ab. Von der letzten Kabinettsumbildung erwartet eine Mehrheit der Deutschen von 57% keine Verbesserung. Jaden Eickermann hat bei der Schwimm-Europameisterschaft in Paris Silber für Deutschland im Turmspringen geholt. Bronze geht auch an Deutschland, an Ole Rüssler. Schon vorher hatten die Synchronspringerinnen Lea Henschel und Jette Müller Bronze geholt.
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1: Ich bin Yves Simon. Wegen des historischen Niedrigwassers am Rhein will Bundesverkehrsminister Bilger die Fahrrinnen in allen wichtigen Flüssen vertiefen. Dazu hat er jetzt gesagt:
2: Jeder Zentimeter mehr Fahrrinnentiefe bedeutet am Ende mehr Ladung auf dem Schiff. Mehr Ladung auf dem Schiff bedeutet weniger zusätzliche LKWs auf unseren Straßen und es bedeutet vor allem stabile Lieferketten für unsere Wirtschaft. Wir setzen unser Förderprogramm zur nachhaltigen Modernisierung von Binnenschiffen fort, um diese an die Niedrigwasserbedingungen anzupassen.
1: Tiefere Fahrrinnen müssen allerdings erst gebaut werden. Deswegen denkt Bilger übergangsweise darüber nach, das LKW-Fahrverbot an Sonn- und Feiertagen aufzuheben. Dann könnten mehr Güter auf der Straße transportiert werden. Ferien in Bayern sind deutlich teurer geworden. Restaurantbesuche und Ferienwohnungen kosten im Vergleich zum Juli letztes Jahr rund 1,2% mehr, Hotelübernachtungen sogar 2,8%.

0: 5%. Im 10-Jahres-Vergleich, da sind Speisen und Getränke um über 45% teurer geworden. Spritpreise für die Anreise mit dem Auto sogar um mehr als 63%. Noch kostspieliger ist allerdings Urlaub im Ausland. Pauschalreisen liegen seit der Zeit vor Corona um knapp 20% höher.
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1: Ich bin Yves Simon. Im Streit um höhere Gebühren für den Regionalverkehr bei der Bahn machen die Bundesländer jetzt Druck. Nach einem Treffen der Verkehrsminister drohen sie dem Bund mit einer Klage. Sie fordern, dass der Bund die gestiegenen Kosten vollständig übernimmt. Ansonsten könnten Verbindungen im Regionalverkehr wegfallen oder die Ticketpreise steigen. Für uns berichtet Zoll Tasovali.
2: Für jeden Regionalzug, der über die Schienen fährt, fällt eine Art Maut an. Und genau die ist nach einem Urteil des Europäischen Gerichtshofs deutlich gestiegen. Allein in diesem Jahr kommen auf die Länder dadurch Mehrkosten von mehreren 100 Millionen Euro zu. Die Länder sagen, diese Rechnung darf nicht bei ihnen hängen bleiben.
1: Die Hitze und Trockenheit in Europa sorgt gerade für große Probleme. In Ungarn und Rumänien ist sogar der Strom knapp geworden. Beide Länder sind stark von Atomkraft abhängig und AKW müssen durch Wasser gekühlt werden, dort durch Flusswasser.

In Ungarn werden jetzt Wahrzeichen in Budapest nachts nicht mehr beleuchtet, um Energie zu sparen. Das betrifft berühmte Bauwerke wie zum Beispiel das Parlament, die Buda-Burg oder auch die Kettenbrücke über die Donau. In Rumänien sind 4 Lastkähne mit Steinen beladen versenkt worden, um den Pegel am AKW künstlich zu erhöhen. Feuerinferno im Landkreis Aichach-Friedberg. Dort ist am

0: Astronautin Jessica Meir und ihr Kollege Anil Menon waren dafür fast 7 Stunden draußen im All unterwegs. Für Menon war es der erste Spacewalk und für Meir schon der insgesamt 6. FIFA-Präsident Gianni Infantino sitzt trotz heftiger Kritik aus Europa weiter fest im Sattel, zumindest in Afrika. Das Exekutivkomitee des afrikanischen Verbands CAF stellt sich einstimmig hinter die Erklärung Infantinos und FIFA-Generalsekretär Grafström. Das hat die CAF bei X geschrieben. In dieser Erklärung hatte die komplette Führungsriege der FIFA letzte Nacht ihre Unterstützung für Infantino betont.
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1: Ich bin Yves Simon. Im Streit um höhere Gebühren für den Regionalverkehr bei der Bahn machen die Bundesländer jetzt Druck. Nach einem Treffen der Verkehrsminister drohen sie dem Bund mit einer Klage. Sie fordern, dass der Bund die gestiegenen Kosten vollständig übernimmt. Ansonsten könnten Verbindungen im Regionalverkehr wegfallen oder die Ticketpreise steigen. Für uns berichtet Zoltar Sovali.
2: Für jeden Regionalzug, der über die Schienen fährt, fällt eine Art Maut an. Und genau die ist nach einem Urteil des Europäischen Gerichtshofs deutlich gestiegen. Allein in diesem Jahr kommen auf die Länder dadurch Mehrkosten von mehreren 100 Millionen Euro zu. Die Länder sagen, diese Rechnung darf nicht bei ihnen hängen bleiben.
1: Feuerinferno im Landkreis Eichach-Friedberg. Dort ist am Abend ein großer Schweinestall komplett abgebrannt. Alle 1600 Tiere sind tot. Das Feuer ist auch jetzt noch nicht gelöscht. Der Hof liegt etwa 16 Kilometer von Augsburg weg. Wegen starker Rauchentwicklung sollten Fenster und Türen nachts zubleiben.
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1: Ich bin Yves Simon. Wer hat die Drohne auf das Gelände des Leipziger Flughafens geschickt? Bisher gibt es noch keine gesicherten Erkenntnisse. Auf jeden Fall aber hat jetzt die Bundesanwaltschaft die Ermittlungen in der Sache übernommen. Es besteht der Verdacht eines versuchten Sprengstoffanschlags. Die sichergestellte Drohne war mit einem Sprengsatz bestückt, der entschärft werden konnte. Der sächsische Innenminister Schuster weist Berichte zurück, wonach eine ukrainische Frachtmaschine, in deren Nähe die Drohne abgefangen wurde, am Flughafen mit Munition beladen gewesen sein soll. US-Präsident Trump hat wieder einen neuen Versuch gestartet, das Geburtsrecht für bestimmte Gruppen in den USA einzuschränken. Er hat jetzt ein Dekret unterschrieben. Es soll dafür sorgen, dass Babys von Müttern, die nur für die Geburt einreisen, nicht mehr automatisch US-Staatsbürger werden. Beim letzten Versuch, das Gesetz zu ändern, war Trump allerdings vor dem obersten Gericht, dem Supreme Court, gescheitert. Mit Hitzeaktionsplänen sollen sich Städte und Gemeinden bei uns in Bayern gegen Hitzewellen wappnen. Bis jetzt aber machen das nur die wenigsten. Nur 13 von über 2000 Kommunen in Bayern haben einen solchen Plan. Grund ist vor allem das fehlende Geld. In größeren Städten, da sind es gleich mehrere hunderttausend Euro, die es kostet, einen solchen Plan zu machen. Vor allem Obdachlose leiden zum Beispiel massiv unter der Hitze. Für sie gibt es zu wenig schattige Plätze in den Städten. Die SPD im Bayerischen Landtag schlägt deswegen jetzt auch vor, dass Hitzeaktionspläne zur Pflicht werden, allerdings nicht, um die Kommunen zu belasten, sondern dann müsste nämlich der Freistaat die Kosten übernehmen. Im Persischen Golf droht eine Umweltkatastrophe. Vor der Küste des Oman ist offensichtlich ein Öltanker havariert. Satellitenbilder zeigen, wie immer mehr Öl ins Meer